0: auf 12 bis 3 Grad. Morgen wechselhaft, mal dichte Wolken, mal sonnig. Sowohl in Alpennähe als auch im Nordwesten bleibt es regnerisch. Die Tageshöchstwerte bewegen sich zwischen 15 bis 25 Grad. Die Zeit, es ist gleich 2.03 Uhr.
1: Da gucken wir auf die Straßen. Geht los auf der A1 Bremen Richtung Osnabrück. Die ist zwischen Dreieck Stur und Wildeshausen Nord wegen einer Nachtbaustelle bis morgen um 6 gesperrt. Die Berliner Stadtautobahn A111 ist zwischen Festplatz und Schulzendorfer Straße wegen Wartungsarbeiten bis 5 Uhr früh stadtauswärts gesperrt. Genauso wie die A516 Abzweig Oberhausen. Die ist zwischen Kreuz Oberhausen und Oberhausen Stärkrade wegen Bauarbeiten auch bis 5 gesperrt. Da sind Umleitungen ausgeschildert. Und die B236 Schwerte Richtung Lünen ist zwischen Westfalen-Damm und Dortmund-Wambel in beiden Richtungen wegen Tunnelarbeiten auch bis 5 gesperrt. Gute Fahrt!
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1: Laura Dahm ist hier, good morning. Und jetzt bitte einmal ganz viel Liebe für Wiz the MC hier in der jungen Nacht. Er singt jetzt hier nämlich Show Me Love.

0: jeden Fall ziemlich große Träume. Und das jetzt nicht gerade um 2.13 Uhr, weil ihr pennt. Nee, generell große und echt coole Träume fürs Leben. Da quatschen wir heute Nacht drüber. Welche Träume ihr habt, welche ihr euch auch vielleicht schon erfüllt habt. Und da hat sich schon der Kev reingemeldet. Der schreibt, der will unbedingt mal nach New York. Jens hat sich reingemeldet und geschrieben, dass er sich den Traum vom Roadtrip schon erfüllt hat. Und zwar ist er mit dem Auto durch die Schweiz, Österreich und Italien gefahren. Und auch schon über Frankreich nach Spanien und dann weiter bis Malle. Das klingt mega nice. Und auch das, was Kathleen sich wünscht, die, Moment, ich muss kurz die Nachricht aufrufen, die schreibt jetzt nämlich gerade, hey Laura, ich träume vom Eigenheim mit großem Garten und einem eigenen Hund. Bisher aber noch kein cooles Haus gefunden. Ja, ich drücke auf jeden Fall die Daumen. Und auch für alle anderen, die sich noch Träume erfüllen wollen. Und da könnt ihr euch weiter reinmelden unter der 0221 567 89 3x1. Welche Träume habt ihr noch? Oder was habt ihr euch auch schon erfüllt? Meldet euch hier rein ins Studio bis 5 Uhr noch. Und ich erfülle euch jetzt hier den Traum von Chiago und seinem neuen Song Verschwommen.
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0: Reaper und wie heißt denn nochmal dieser eine Außerirdische, der so eine eigene Fernsehserie hatte? Hieß der denn nochmal? Palf oder so, glaube ich, oder? Hört nochmal genau hin.
1: In welcher Stadt in NRW befindet sich in der Lichtburg der hierzulande größte Kinosaal?
2: Essen.
1: Welchen Buchstaben muss man in Ralf entfernen, um den Namen eines telegenen Außerirdischen zu erhalten?
2: P.
1: Entschuldige bitte. Das ist schon ein Jahresrückblick verdächtig. Das ist stark.

0: Es ist 14:30. Wir gucken auf die Straßen. Da gibt es 4 Meldungen. Die eine kommt von der R1 Bremen Richtung Osnabrück. Die ist zwischen Dreieck Stur und Wildeshausen Nord wegen der Nachtbaustelle bis morgen um 6 gesperrt. Dann die Berliner Stadtautobahn A111. Die ist zwischen Festplatz und Schulzendorfer Straße wegen Wartungsarbeiten bis 5 Uhr morgens stadtauswärts gesperrt. Die A516 Abzweig Oberhausen ist zwischen Kreuz Oberhausen und Oberhausen Stärk gerade wegen Bauarbeiten bis 5 gesperrt. Da sind Umleitungen ausgeschildert. Und zum Schluss die B236 Schwerte Richtung Lünen. Die ist zwischen Westfalen-Damm und Dortmund-Wambel in beiden Richtungen wegen Tunnelwartungsarbeiten auch bis 5 gesperrt. Gute Fahrt!
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0: Da bin ich, Laura Dahm, und ich erzähle euch jetzt hier ausnahmsweise mal keine Neuigkeiten, weil heute nämlich der Keine-Nachrichten-sind-Gute-Nachrichten-Tag ist. Also, ich sage jetzt einfach nichts und lass hier Topic weitermachen. Sorry, Papi.

Imagine Dragons mit Radioactive. Und ich muss ja sagen, meine absolute Lieblingsstelle an diesem Song ist die hier ganz am Anfang. Ja, dieses, wie er da nochmal Luft holt und wie man einen auch ein bisschen weicher singen kann. Das zeigen uns jetzt hier Tame Impala und Jenny mit Drug.

0: typische Klischees von Beauty Girls. Ah, Moment. Es wird verrutscht.
1: Ich mach meine Nägel, ich mach meine Füße, ich mach meine Haare, ich mach meine Lippen, ich mach meinen Körn, meine Brüste sind gemacht.
0: Ja, und das hier, typisches Klischee von Nerds.
2: Meine Nerds-Superkraft ist einfach, ich weiß alles übers Wrestling. Ich weiß, wer wann Intercontinental Champion war. Ich bin eine Wanne des Lexikon.
0: Ja, und auf genau diese Klischees legt das Format Beauty and the Nerd Wert. Das klingt wirklich so nach Schubladen, ne? Auch in der 7. Staffel, die gerade auf Join läuft. Und Junge Nacht Trash-Expertin Rebecca Zeller, die sagt aber, eigentlich versucht die Sendung sogar mit Klischees zu brechen. Rebecca, inwiefern das denn?
3: Mein Eindruck ist, ne, vor allem bei den Nerds, und ich habe auch mit welchen gequatscht, dass die eben wirklich so den Anspruch an sich selbst und an das Format auch haben, zu entstigmatisieren.
4: Auch wir Nerds sind hübsch. Wir sind schön von innen und von außen und egal, wie wir jetzt aussehen.
3: Ja, das war Sarah, die war letztes Jahr als Nerdin dabei und sie hat erzählt, ne, wie viel ihr das Format gegeben hat und wie stolz sie war, auch eben zeigen zu können, wer sie ist, was sie ausmacht und dass das eben jetzt nicht so klischeehaft ist, dass jemand da in der Ecke sitzt oder so.
0: So, jetzt muss ich ja einmal ganz kurz unterbrechen. Es ist ein Falschfahrer reingekommen. Achtung, Falschfahrer auf der A7 Hannover Richtung Kassel zwischen Kreuz Hannover Ost und Hannover Anderten. Da kommt euch ein Falschfahrer entgegen, fahrt äußerst rechts und überholt nicht. Auf der A7 Hannover Richtung Kassel zwischen Kreuz Hannover Ost und Hannover Anderten, da ist ein Falschfahrer unterwegs. Vorsicht in beiden Richtungen. Und auch noch eine Gefahrenmeldung auf der A24, die gerade reingekommen ist, Berlin Richtung Hamburg zwischen Pritzwalk und Meiernburg. Die ist da die A24 nach einem Unfall gesperrt. So, jetzt machen wir weiter mit der Reality-Show Beauty and the Nerd. Da spreche ich ja mit Rebecca Zöller drüber. So, und du hast jetzt ja gerade schon gesagt, dass es den Nerds aber auch vor allem was gibt, mit Klischees zu brechen. Das ist ja eigentlich cool, ne? Dass sie da auch so zeigen, wie sie sein wollen und auch können, ne?
3: Voll, und das haben wir alle so gesagt. Und dann gibt es auch in dieser Staffel echt wirklich super schöne Momente, die zeigen, ey, alle sind irgendwie gleich. Ne, so zum Beispiel, da gibt es eine Szene jetzt in der letzten Folge, in der Folge 3, da erzählen alle ihre eigene so persönliche Mobbing-Story. Also die Nerds und auch die Beauties. Und traurigerweise betrifft das eben also jeden Einzelnen von denen.
5: Niemals erwartet von Tara so eine tiefe Story zu hören. Das fand ich sehr, sehr ergreifend einfach.
6: Und deswegen lege ich halt heute so viel Wert auf Mode und gepflegt sein und schön sein.
3: Ich finde halt genau diese Szenen machen das Format eben nicht nur unterhaltsam, sondern auch wirklich irgendwo ja wirklich auch wertvoll.
0: Und du hast auch noch mit noch mehr Teilnehmern gesprochen und was die noch so über das Format erzählen, das hört ihr hier in der Jungen.

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1: Um 3 Uhr mit Marc Geißler. Grünen-Chefin Brandner fordert nach den schlechten PISA-Ergebnissen, dass der Bund mehr Einfluss auf die Bildungspolitik der Länder nehmen darf. Das ist bislang wegen des Kooperationsverbots nicht möglich. Diese Regelung müsse man unverzüglich ändern, sagte Brandner der Rheinischen Post. Aus unserer Nachrichtenredaktion Ramin Mouvasagian.
2: Aktuell ist Schulbildung Ländersache. Der Bund kann nur begrenzt unterstützen. Laut Brandner könnten beide Seiten bei einer Aufhebung bzw. Lockerung des Kooperationsverbots künftig stärker zusammenarbeiten. Außerdem könnte der Bund die Kommunen durch Investitionen zum Beispiel in Schulen mehr unterstützen. Gute Ideen dürften nicht an übermäßiger Bürokratie und komplizierten Zuständigkeiten scheitern, so Brandner. Vorgestern wurden die Ergebnisse der PISA-Studie vorgestellt. Dabei schnitten die deutschen Schülerinnen und Schüler so schlecht ab wie noch nie.
1: Nach den Angriffen auf das deutsche Stromnetz übernimmt jetzt die Bundesanwaltschaft die Ermittlungen. Sie spricht von mutmaßlich verfassungsfeindlicher Sabotage. Der Fall sei von besonderer Bedeutung, weil mehrere Bundesländer betroffen sind und mit der Stromversorgung kritische Infrastruktur angegriffen wurde. Der mutmaßliche Täter sitzt bereits in Untersuchungshaft. Bei einem russischen Angriff auf ein Einkaufszentrum in der Ostukraine sind laut Behördenangaben mindestens 5 Menschen getötet worden. Der Angriff traf das Stadtzentrum am Tag, als dort viele Menschen unterwegs waren. Beide Seiten haben ihre Angriffe zuletzt verstärkt. Die Zahl der zivilen Opfer in der Ukraine ist laut UN derzeit so hoch wie seit Beginn des Krieges nicht mehr. Bei der Basketball-WM der Frauen steht Deutschland im Halbfinale. Die DBB-Auswahl besiegte am Abend Europameister Belgien in Berlin mit 93-74 und zieht damit erstmals überhaupt bei einer WM in die Runde der besten 4 ein. Spielerin Emma Eichmeier fehlten nach dem Spiel ein wenig die Worte.
3: Wir haben so toll gespielt, über 40 Minuten auch. Wir hatten denen kaum eine Chance gelassen, zurückzukommen. Und ja, also ich bin nicht überrascht über die Leistung, die wir haben, aber wenn man es sich dann doch nochmal auf der Zunge zergehen lässt, ja, top 4. Ich weiß nicht, was ich dazu sagen soll.
1: Im Halbfinale treffen die deutschen Basketballerinnen dann am Samstag auf Frankreich. Der FC Bayern München hat in der Fußball-Champions League sein erstes Gruppenspiel gewonnen. Der deutsche Meister besiegte am Abend FK Bodø/Glimt aus Norwegen mit 5:0. RB Leipzig ist dagegen mit einer Niederlage in die Königsklasse gestartet. Die Sachsen verloren beim italienischen Club Como mit 1:4. Das Wetter in Deutschland. Heute Nacht ist es teils klar, teils bewölkt. Im Südostbayern regnet es etwas. Die Tiefstwerte 12 bis 3 Grad. Heute mal dichte Wolken, mal Sonne. Sowohl in Alpennähe als auch im Nordwesten ist es dann doch sehr regnerisch bei insgesamt 15 bis 25 Grad. Die Zeit, es ist gleich 3:03 Uhr.
4: Und da gucken wir auf die Straßen. Gibt immer noch den Falschfahrer auf der A7 Hannover Richtung Kassel zwischen Kreuz Hannover Ost und Laatzen. Da kommt euch ein Falschfahrer entgegen, fahrt also äußerst rechts und überholt nicht auf der A7 Hannover Richtung Kassel. Zwischen Kreuz Hannover Ost und Laatzen, da ist ein Falschfahrer unterwegs. Vorsicht also in beiden Richtungen. Dann geht's weiter auf der A1.

0: Bremen Richtung Osnabrück, die ist zwischen Dreieck Stur und Wildeshausen Nord wegen der Nachtbaustelle bis morgen noch um 6 gesperrt. Dann die A10 Dreieck Havelland Richtung Dreieck Barnim. Die ist zwischen Dreieck Havelland und Oberkremer wegen eines brennenden Fahrzeugs gesperrt. Die A94 Passau Richtung München ist im Tunnel Einhausung-Wimpasing nach Auslösung der Höhenkontrolle gesperrt. Dann die Berliner Stadtautobahn A111 ist zwischen Festplatz und Schulzendorfer Straße wegen Wartungsarbeiten bis 5 Uhr früh stadtauswärts noch gesperrt. Die A516 Abzweig Oberhausen ist zwischen Kreuz Oberhausen und Oberhausen Stärkrade wegen Bauarbeiten bis 5 gesperrt. Da sind Umleitungen ausgeschildert und auch die B236 Schwerte Richtung Lünen ist zwischen Westfalen-Damm und Dortmund-Wambel in beiden Richtungen wegen Tunnelarbeiten auch bis 5 gesperrt. Gute Fahrt da, wo es geht.
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0: Ja, Leute, beziehungsweise nee, nur erstmal an eine Person hier gerichtet. Und zwar gehen Grüße raus an Laura Sophie. Die hat sich hier gerade reingemeldet und schreibt, ey, wie witzig, ich heiße auch Laura. Ich habe gerade eure Homepage geöffnet und sehe, dass wir beide gleich heißen. Ja, also dementsprechend liebe Grüße von Laura Dahm an Laura Sophie, aber auch natürlich liebe Grüße an alle anderen Hörer, die nicht diesen wunderschönen Namen tragen.

0: aufgetaut in der jungen Nacht um 3.12 Uhr und wir haben vorhin schon über die Trash-TV-Serie Beauty and the Nerd gequatscht. Läuft gerade in der 7. Staffel und ja, die spielt mit krassen Klischees wie diesem hier.
1: Ich habe ein ganz besonderes Geschenk für meinen Nerd vorbereitet und zwar bekommt er die Playboy-Auflage mit mir auf dem Cover. Na, ich dachte, komm, so ein Nerd, wer weiß, wie oft er schon eine nackte Frau gesehen hat.
0: Tja, das kann man tatsächlich schwierig finden, aber Trash-TV-Expertin Rebecca aus unserem Team, du siehst das ein bisschen anders, ne?
2: Ich weiß, wo der Impuls herkommt, aber es ist wirklich einfach ein richtig gutes Unterhaltungsformat. Also man denkt ja irgendwie so, ach, die armen Nerds, oder die werden da so dargestellt, aber ich muss sagen, ne, die bewerben sich ja selbst.
3: Ich habe mir natürlich schon den Frame gegeben, quasi, dass ich mich da als Nerd bewerbe und auch mit was so die Themen sind, für die ich dann als Nerd stehe. Zum einen die Luftfahrtsache und zum anderen halt dieses Mittelalter-Live-Rollenspiel-Ding.
2: Ja, Sebastian, Flugzeugnerd aus Staffel 6, der war auch wirklich gekleidet in so einem gelben Mittelalter-Kostüm. Fand er aber auch gar nicht schlimm, weil er ist auch nicht der Einzige, der mir gesagt hat, ey, ich bin ja stolz, ein Nerd zu sein und als Nerd dabei zu sein.
0: Okay, dann ist es tatsächlich erst schon wieder, wie du auch sagst, ne, ist schon auch guter, ne? Aber man muss ja sagen, es gibt ja die Klischees jetzt nicht nur bei den Nerds, die Beauties, die kommen ja teilweise echt so ein bisschen dumm rüber, ne?
2: Ja, und to be honest, manchmal sind sie es auch ein bisschen.
4: Wie viele Beine hat ein Homo Sapiens?
5: Oh Gott.
6: Sapiens.
4: Sapiens.
6: Okay, ich glaube, dieser Tier, es klingt nicht so nach einer Spinne.
7: Was ist ein Homo Sapiens? 6.
2: Ja, aber man muss sagen, ne, die wissen auch selbst, dass sie dumm rüberkommen und geben zum Beispiel auch selbst dann zu, ne, ich habe kein großes Allgemeinwissen. Und das macht halt dann auch Spaß zu gucken. Ne? Also richtig bloßgestellt wird wirklich in dieser Staffel, vielleicht war das früher mal so, aber dieser Staffel niemand, der sich nicht eben bewusst dafür entschieden hat, sich selbst irgendwie das Label zu geben.
0: Okay, immerhin. Könnt ihr euch auf jeden Fall jetzt selber ein Bild von machen. Beauty and the Nerd läuft jetzt in der 7. Staffel.

0: ihr zufälligerweise gerade vor Augen, wie Tapire aussehen? Falls nicht, kurze Erklärung nochmal. Das sind so große Säugetiere, am ehesten mit Pferden und Nashörnern verwandt. Und die haben so eine kurze Schnauze, sieht aus wie so ein halber Rüssel. Und für mehr Details untenrum habe ich jetzt hier diesen sehr aufschlussreichen Ausschnitt für euch, den wir entdeckt haben über Tapir Ferdinand. Und zwar entdeckt bei Seehund, Puma und Co. in der ARD-Mediathek. Bitteschön.
1: Tapir Ferdinand ist am Morgen voller Blut gewesen.
2: Oh, oh. Der hat sich den Penis verletzt. Da ist so ein Zentimeter eine Wunde an der Eichel. Die Tapire haben einen sehr langen Penis, wenn der ausgefahren ist. Und vielleicht ist der über den Boden geschliffen und hat sich irgendwo aufgerissen. Ist dann schon so einen halben Meter lang manchmal. Und vielleicht ist er irgendwo hängen geblieben.
1: Gegen die Untersuchung hat Ferdinand nichts einzuwenden.
2: Ja, das sind ja Genießer. Na, wenn man den streichelt, dann ist alles wieder gut, gell, Ferdinand?
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0: Es ist 3:30. Wir gucken auf die Straßen. Geht los auf der A1 Bremen Richtung Osnabrück. Die ist zwischen Dreieck Stur und Wildeshausen Nord wegen der Nachtbaustelle bis morgen um 6 gesperrt. Dann die A10 Dreieck Havelland Richtung Dreieck Barnim. Die ist zwischen Dreieck Havelland und Oberkremer wegen eines brennenden Fahrzeugs gesperrt. Die A94 Passau Richtung München ist im Tunnel Einhausung-Wimpasing nach Auslösung der Höhenkontrolle gesperrt. Dann die Berliner Stadtautobahn A111 ist zwischen Festplatz und Schulzendorfer Straße wegen Wartungsarbeiten bis 5 Uhr morgens stadtauswärts noch gesperrt. Dann die A516 Abzweig Oberhausen ist zwischen Kreuz Oberhausen und Oberhausen Stärkrade wegen Bauarbeiten auch bis 5 gesperrt. Da ist eine Umleitung ausgeschildert. Und zum Schluss die B236 Schwerte Richtung Lünen ist zwischen Westfalen-Damm und Dortmund-Wambel in beiden Richtungen wegen Tunnelarbeiten auch bis 5 gesperrt. Da wo nichts gesperrt ist, gute Fahrt.
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0: Ja, wir müssen gleich über einen faulen Apfel sprechen in einer Schulklasse, über den es jetzt einen Kinofilm gibt. Ja, kein Scherz, klingt strange, ist es auch. Und was es damit auf sich hat, das erklärt uns in ungefähr 20 Minuten unser Kinomann Marcel Emmel. Ich bin Laura Dahm und sage Good Morning.

Tja, und das hier, so ein Song, den hatte ich Ewigkeiten in meiner Playlist, habe ihn irgendwann rausgeschmissen, weil ich ihn nicht mehr hören konnte. Aber irgendwie geht er dann doch immer, ne? Deswegen freue ich mich jetzt über Oasis und Wonderwall in der Jungnacht.

0: Und in dieser Sekunde kommt ein Falschfahrer rein. Achtung, Falschfahrer. Auf der A565 Bonn Richtung Meckenheim zwischen Bonn-Auerberg und Bonn-Poppelsdorf. Da kommt euch ein Falschfahrer entgegen, fahrt äußerst rechts und überholt nicht. Auf der A565 Bonn Richtung Meckenheim zwischen Bonn-Auerberg und Bonn-Poppelsdorf. Da ist ein Falschfahrer unterwegs. Vorsicht also in beiden Richtungen. So, und jetzt sprechen wir über diesen strangen Kinofilm, den ich vorhin schon angekündigt habe, über einen faulen Apfel. Bad Apples auf Englisch, so heißt dieser Film. Der ist jetzt ganz neu im Kino. Und unser Kinomann Marcel Emmel hat ihn sich reingezogen. Man muss aber ja jetzt sagen, irgendwie Marcel, dieser Filmtitel, der verrät ja irgendwie so wirklich gar nichts. Also worum geht's da jetzt genau?
1: Es geht um einen faulen Apfel in einer Schulklasse.
2: Mhm. Er hat ein Mädchen die Treppe runtergestoßen.
3: Mit schwierigen Kindern umzugehen, gehört zu ihrem Job.
2: Danny!
1: Das ist Danny. Danny macht alle verrückt, der tickt aus, er hat wirklich harte Probleme und er kostet seiner Lehrerin fast den Job und deshalb kidnappt sie ihn und sperrt ihn halt in ihren Keller ein.
0: Einfach weil der Junge nervt oder was?
1: Ja, genau. Es gab halt so 2, 3 dumme Zufälle und jetzt hat sie ihn da halt eingesperrt. Ja, sie weiß jetzt nicht so richtig, wie sie aus der Nummer wieder rauskommt. Verdächtigt wird sie aber sowieso nicht. Und seitdem Danny im Keller sitzt, läuft der Unterricht auch super duper.
0: Ja, sehr super duper. Klingt aber irgendwie auch ein bisschen gaga. Ist das denn ein ernster Film?
1: Na, es ist so halb-halb. Also es ist eine schwarze britische Komödie und ich finde es wirklich einen sehr smarten Weg, so ein Drama, so ein Thriller halt auch mal zu erzählen. Der ist natürlich ernst das Futter mit drin. Es geht um Erziehungsprobleme, um Schulversagen. Aber insgesamt ist das ja wie so ein Luftballon voll mit Drama und da sind dann so ganz kleine Comedy-Löcher drin und die lassen so zwischendurch den Druck raus. Und wenn du halt einfach mal wirklich Bock auf eine andere Art Drama hast oder auch mal auf den ein oder anderen makaberen Scherz, Bad Apples, finde ich, ist da eine gute Adresse.
0: Ja, sagt Kinomann Marcel Emmel. Könnt ihr euch jetzt selber ein Bild von machen, von diesem faulen

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1: Um 4 Uhr mit Marc Geißler. Guten Morgen. Nach den Angriffen auf das deutsche Stromnetz hat die Bundesanwaltschaft in Karlsruhe die Ermittlungen übernommen. Damit wird der mutmaßliche Täter in den kommenden Tagen dem Ermittlungsrichter am Bundesgerichtshof vorgeführt. ARD-Terrorismusexperte Holger Schmidt.
2: Generalbundesanwalt Jens Rommel sieht mehrere Gründe, um das Verfahren an sich zu ziehen und die Leitung der Ermittlungen von den brandenburgischen und nordrhein-westfälischen Behörden zu übernehmen. Rommel sieht in den Taten eine sogenannte verfassungsfeindliche Sabotage und zudem, das ist ein wichtiges juristisches Kriterium, eine besondere Bedeutung des Falls. Weil die Tatserie wohl länderübergreifend angelegt war und mit der Stromversorgung die sogenannte kritische Infrastruktur angegriffen wurde.
1: Die AfD-Bundestagsfraktion hat nach eigenen Angaben Strafanzeige gegen Bundeskanzler Merz erstattet. Das teilte die Fraktion auf der Plattform X mit. Anlass ist eine Äußerung des CDU-Politikers im Bundestag. Merz hatte der AfD vorgeworfen, ihr Konzept der sogenannten Remigration sei nichts anderes als eine ethnische Säuberung nach Hautfarbe und Herkunft. Die AfD hält diese Aussage für strafrechtlich relevant und weist den Vorwurf zurück. Ob Merz sich damit tatsächlich strafbar gemacht hat, müssen nun die zuständigen Behörden prüfen. Nach dem schlechten Abschneiden deutscher Schüler bei der PISA-Studie fordert der rheinland-pfälzische Ministerpräsident Schnieder verpflichtende Tests für Kinder ab 4,5 Jahren. Das sagte er dem Redaktionsnetzwerk Deutschland. Konkret soll dabei geprüft werden, ob Kinder ausreichend Deutsch sprechen und grundlegende Fähigkeiten für die Schule mitbringen. Also ob sie zum Beispiel einen Stift richtig halten, mit einer Schere schneiden oder einfache Sätze bilden können. Schnieder argumentiert, dass Kinder mit Problemen durch frühzeitige Tests auch früher gefördert werden könnten. Grünen-Chefin Brandner fordert nach den schlechten PISA-Ergebnissen mehr Einfluss des Bundes auf die Bildungspolitik der Länder. Das ist aktuell aufgrund des Kooperationsverbots ausgeschlossen. Diese Regelung müsse man unverzüglich ändern, sagte Brandner der Rheinischen Post. Eine Aufhebung bzw. Lockerung würde laut Brandner auch den Kommunen zugutekommen. Der Bund könnte so Investitionen in Schulen stärker mitfinanzieren. Gute Ideen dürfen nicht an übermäßiger Bürokratie und komplizierten Zuständigkeiten scheitern. Der FC Bayern München ist erfolgreich in die neue Champions-League-Saison gestartet. Die Münchner gewannen gegen den norwegischen Club FK Bodø/Glimt mit 5:0. RB Leipzig verlor dagegen beim italienischen Debütanten Como mit 1:4. Das Wetter für Deutschland, tagsüber mal dichte Wolken, mal Sonne. Am freundlichsten ist es am Bodensee und an der Ostsee. Sowohl in Alpennähe als auch im Nordwesten Deutschlands gibt es hier und da mal Regenschauer. Das Ganze bei Tageshöchstwerten zwischen 15 und 25 Grad. Am Samstag ein ganz ähnliches Bild bei bis zu 27 Grad. Die Zeit, es ist gleich 4.03 Uhr.
3: Und da gucken wir auf die Straßen. Gibt erstmal eine Entwarnung von der A565 Bonn Richtung Meckenheim. Da ist kein Falschfahrer mehr zwischen Bonn-Auerberg und Bonn-Poppelsdorf unterwegs. Dann die A1 Bremen Richtung Osnabrück. Die ist zwischen Dreieck Stur und Wildeshausen Nord wegen der Nachtbaustelle bis morgen um 6 gesperrt. Dann die Berliner Stadtautobahn A111 ist zwischen Festplatz und Schulzendorfer Straße wegen Wartungsarbeiten bis 5 Uhr früh stadtauswärts gesperrt. Die A516 Abzweig Oberhausen ist zwischen Kreuz Oberhausen und Oberhausen stärkt gerade wegen Bauarbeiten auch bis 5 gesperrt. Da sind Umleitungen ausgeschildert. Und zum Schluss die B236 Schwerte Richtung Lünen. Die ist zwischen Westfalendamm und Dortmund-Wambel in beiden Richtungen wegen Tunnelarbeiten auch bis 5 gesperrt. Da wo nichts gesperrt ist, gute Fahrt.
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3: Ich bin mir ja nicht so sicher, ob Taylor Swift das geil findet, was sie jetzt für eine Auszeichnung, sag ich mal, bekommen hat. Beziehungsweise, ja, sie sollte so

bisschen geehrt werden. Allerdings könnte man das auch als Beleidigung auffassen. Naja, also was da jetzt Taylor Swift, ich sag mal, bekommen hat, das klären wir hier in der Jungen Nacht nach drei Songs. Ich bin Laura Dahm und sag guten Morgen.

0: Na, ob Taylor Swift sich über diese Art, ich sag mal in Anführungszeichen, Auszeichnungen wohl genauso freut wie über irgendwelche Musikpreise oder Platz 1 in den Charts. I doubt it. Also in Australien, da haben jetzt Forscher eine neue Wanzenart entdeckt und die ernsthaft nach Taylor Swift benannt. Müssen wir darüber sprechen mit Brinja Becker aus dem Junge Nacht-Team. Heißen die Dinger jetzt wirklich dann genau so, also Taylor Swift?
1: Swiftie Phyllos setzt sich zusammen aus Swiftie, also den Fans von Taylor, und Phyllos, das ist die Gattung der Wanze. Übrigens eine Weichwanze.
0: Klar, aber warum haben die Forscher die jetzt ausgerechnet nach Taylor benannt?
1: Weil die Wanzen so aussehen wie Taylor, sagt die Hauptforscherin. Ja, die Wanzen sind nämlich so beige, sie nennt es blond und die haben so rote Punkte. So wie Taylors Signature-Look, also blond mit rotem Lippenstift.
0: Ja, okay, da gehört aber ganz viel Kreativität dazu. Aber das kann ja nicht ernsthaft der Grund sein, oder?
1: Naja, also sie gibt auch zu, dass sie durch Taylors Namen natürlich auch ein bisschen mehr Aufmerksamkeit für die Forschung und die Insekten, also auch die Artenvielfalt haben wollte.
0: Okay, das macht wiederum Sinn. Aber man muss ja jetzt wirklich schon sagen, das kann man ja auch schon auch als Beleidigung auffassen, oder? Also wenn man Wanzen nach mir benennen würde, ich weiß ja nicht.
1: Also die Forscherin hat es als Ehre gemeint, sie ist Taylor und sie ist Insektenfan und sie dachte, Taylor könnte sich freuen. Und ey, immerhin ist es auch besser als ein Wurm oder eine Kakerlake zum Beispiel.
0: Das stimmt. Aber auch nicht so schön wie zum Beispiel ein Schmetterling.

0: Ja, da ist er wieder. Und das mit neuer Maske. Sido ist back, Leute. Und das nicht nur mit neuer Maske, sondern auch mit neuem Song, der halt eben heißt Issa. So, und für das Musikvideo, da hat er sich seine ikonische Totenkopfmaske so ein bisschen aufgepimpt. Also die ist jetzt irgendwie so milchig durchsichtig. Und das soll für noch mehr Offenheit stehen. Also Sido, der hat ja in letzter Zeit sowieso schon immer mehr über sich und sein Privatleben so preisgegeben. Und jetzt will er die Fans noch mehr daran teilhaben lassen. Und vielleicht zeigt er deswegen jetzt im Musikvideo auch zwei seiner Söhne. Und der 12-jährige Bo, der rappt am Ende sogar mit. Müsst ihr mal genauer hinhören, ab Minute 2:10. Hier jetzt für euch Sido. Ist er.
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2: Da muss ich direkt einmal reingrätschen. Es gibt einen Falschfahrer auf der A43 Münster Richtung Recklinghausen. Zwischen Kreuz Münster Süd und Dülmen, da kommt euch ein Falschfahrer entgegen. Fahrt äußerst rechts und überholt nicht auf der A43 Münster Richtung Recklinghausen. Zwischen Kreuz Münster Süd und Dülmen, da ist ein Falschfahrer unterwegs. Vorsicht also in beiden Richtungen.

0: 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Es ist 5:30. Wir gucken auf die Straßen. Gibt erstmal eine Entwarnung für die A43 zwischen Kreuzmünster Süd und Dülmen. Da ist kein Falschfahrer mehr unterwegs. Dann die A1 Bremen Richtung Osnabrück. Die ist zwischen Dreieck Stur und Wildeshausen Nord wegen der Nachtbaustelle bis morgen um 6 gesperrt. Dann die A516 Abzweig Oberhausen ist zwischen Kreuz Oberhausen und Oberhausen Stärk gerade wegen Bauarbeiten bis 5 gesperrt. Da sind Umleitungen ausgeschildert. Und die B236 Schwerte Richtung Lünen ist zwischen Westfalen-Damm und Dortmund-Wambel in beiden Richtungen wegen Tunnelarbeiten auch bis 5 gesperrt. Da wo es geht, gute Fahrt.
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0: Laura Dahm ist hier und ich muss mal ganz kurz gucken, was ich hier überhaupt als nächstes im Plan habe. Ja, wir haben Alex Warren mit Fever Dream für euch. Ich habe auch hier einen kleinen Fiebertraum. Ganz verpeilt, was jetzt als nächstes kommt. Aber wie gesagt, jetzt kommt hier Alex Warren mit Fever Dream. Sorry Leute, es ist spät oder früh, je nachdem wie man es dreht.

0: um 4.37 Uhr in der jungen Nacht. Ey, und es ist ein Wunder, dass ich hier heute sitze. Ich habe mich nämlich echt zerlegt in den letzten Wochen. Ich habe surfen gelernt. Ey, und Leute, wie schwer ist bitte surfen? Also Windsurfen kann ich, aber so Wellenreiten? Alter, ich weiß nicht, wie oft ich wirklich von so einer Welle untergespült wurde, wie viel Wasser ich geschluckt habe. Ich habe ultra viele blaue Flecken. Ich habe mir den Fuß aufgehauen. Ich habe mir einen halben Fingernagel abgerissen. Ich wurde sogar von einem Spiderfisch gestochen und vergiftet. Also kurzzeitig. Ja, ich habe es ehrlich gesagt gehasst. Hab mich aber durchgekämpft, weil ich dachte, nein, ich will das können. Und jetzt liebe ich's. Und ich muss sagen, wie geil ist das bitte, wenn man ein Hobby hat, in dem man so richtig aufgeht. Und das hat auch Hörerin Paula. Sie voltagiert, seit sie 4 ist. Und ich muss sagen, ich glaube, da würde ich mir wahrscheinlich mehr als einen Nagel abreißen. Aber ey, die Paula, die rockt das auf jeden Fall.
1: Diese Zusammenarbeit mit dem Pferd und auch dieses Vertrauen und so, das ist, was es so einzigartig auch macht im Vergleich zu anderen Sportarten. Und dass es eben ein bisschen vielfältiger ist und man sich selbst halt so doll ausdrücken kann.
2: Voltigieren ist im Prinzip Turnen auf dem Pferd. Also es verbindet eben diese turnerischen Elemente wie Handstände, Sprünge, Räder mit dem Pferd. Umso wichtiger ist es eben, dass man so eine enge Verbindung zu dem Pferd hat und sich gegenseitig vertraut. Gerade aktuell voltigiere ich hauptsächlich auf dem Jamiro. Das ist so ein bisschen ja schon mein Herzenspferd. Der begleitet mich jetzt seit knapp 4-5 Jahren. Und das ist für mich halt viel mehr als nur mein Sportpartner. Für mich hat Voltigieren auch einfach ganz viel mit meiner Persönlichkeitsentwicklung gemacht. Also der Sport hat mich schon sehr geformt und ich glaube, dass ich in gewisser Weise dem Sport so ein bisschen verdanken kann, da ich heute geworden bin.
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Song, ne? Fahr mit mir von Tokyo Hotel und Kraftklub. Und habe ich tatsächlich vor einer Woche erst im Bulli, also im Camper gehört. Laut aufgedreht, laut mitgegrölt. Ich habe mir nämlich einen riesen Traum erfüllt. Ich war 2 Monate lang im Camper unterwegs in Europa und habe einfach wirklich das Leben genossen. Und deswegen spreche ich heute Nacht mit euch über Träume. Darüber, wovon ihr noch träumt oder was ihr euch schon erfüllt habt. Und ihr habt echt euch hier super fleißig ins Studio reingemeldet die ganze Nacht und träumt tatsächlich von crazy Dingen teilweise, so wie Hörer Matthias Lukas. Der hat nämlich geschrieben, er würde gerne mal das Grab von Bruce Lee in Seattle sehen. Das ist sein allergrößter Wunsch. Kevin hat sich reingemeldet, der will unbedingt mal nach New York. Und Kathleen, die träumt zum Beispiel von einem Eigenheim mit großem Garten und eigenem Hund. Ja, klingt auch auf jeden Fall ganz nice. Und manche von euch, die haben sich auch schon ihre Träume erfüllt, so wie Sonja, die schreibt, witzigerweise hätten wir uns eigentlich auch fast begegnen können. Sie war nämlich die letzten Wochen auch in Portugal, Spanien und Frankreich unterwegs mit dem Wohnmobil, genau da, wo ich auch war. Und sie hat auch schon den nächsten Trip geplant, der geht nach Griechenland und in 20 Jahren, wenn sie in Rente ist, dann will sie mit dem Wohnmobil die ganze Welt erkunden. Ja, das fühle ich sehr, Sonja, und auch das, was Jens schreibt. Der hat nämlich auch schon einige Touren mit dem Auto gemacht, zum Beispiel durch die Schweiz, Österreich und Italien. Und Jens, der hat geschrieben, dass es einfach so cool ist, mit dem Auto durch die Gegend zu fahren, weil man einfach so eine Freiheit hat und ja jederzeit selber entscheiden kann, wann man weiterfährt, wohin man fährt, wo man bleibt. Und kann ich nur unterstreichen, Jens. Was Jens diese Nacht gemacht hat, das klingt allerdings nicht ganz so traumhaft. Er ist nämlich Bauer und ist die ganze Nacht Gülle hin und her gefahren.

Adam Porch mit Move. Und ich mache jetzt auch hier einen Move. Und zwar Richtung Bett. Ich bin nämlich raus. Ich bin Laura Dahm. Ich hab's echt genossen, hier mit euch die Nacht zu verbringen. Jetzt reicht's aber. Ich gehe jetzt pennen und mach Platz für Sabrina Carpenter, Busy Woman. Habt einen coolen Tag. Tschüss.

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1: Um 5 Uhr mit Wolfgang Berger. In den USA wird heute der knapp 3000 Opfer der Terroranschläge vom 11. September 2001 gedacht. Terroristen des islamistischen Netzwerks Al-Qaida hatten damals 4 Passagierflugzeuge entführt. 2 davon steuerten sie in das World Trade Center in New York. Von dort berichtet Martin Ganselmeier.
2: Die Stadt, die sonst niemals schläft, hält heute inne. Schon in den vergangenen Nächten strahlten 2 gewaltige Lichtsäulen in den Nachthimmel über Manhattan. Genau dort, wo früher das World Trade Center stand. Knapp 3000 Lichtdrohnen, eine für jedes Opfer der Terroranschläge, ließen die beiden Türme wieder auferstehen. Während US-Präsident Donald Trump in Washington bleibt und eine Rede am Pentagon hält, kommen alle noch lebenden Ex-Präsidenten zur zentralen Gedenkfeier mit den Opferangehörigen zum 9/11-Mahnmal in Manhattan.
1: Der Vorsitzende der Innenministerkonferenz Grote unterstützt den Vorstoß von Nordrhein-Westfalens Ministerpräsident Wüst, die Voraussetzungen für ein AfD-Verbotsverfahren zu prüfen. Eine Bund-Länder-Arbeitsgruppe wäre der nächste logische Schritt, um alle relevanten Erkenntnisse und Materialien zusammenzuführen, sagte Hamburgs Innensenator dem Kölner Stadtanzeiger. Wüst hatte nach dem klaren Wahlsieg der AfD in Sachsen-Anhalt die Einberufung einer solchen Arbeitsgruppe vorgeschlagen. Beim Thema Parteiverbot warnte er allerdings gleichzeitig vor Schnellschüssen. Im Jemen haben die vom Iran unterstützten Houthi-Rebellen die Kontrolle über die Hafenstadt Mokka übernommen. Die Stadt liegt rund 80 Kilometer von der Meerenge Bab al-Mandab entfernt, einer strategisch wichtigen Wasserstraße zwischen dem Roten Meer und dem Golf von Aden. Üblicherweise passieren etwa 12% des weltweiten Warenverkehrs diese Route. In der Fußball-Champions League hat RB Leipzig sein erstes Spiel der Ligaphase mit 1:4 beim italienischen Club AC Como verloren. Mit einem klaren Sieg ist dagegen der FC Bayern gestartet. Die Münchner schlugen Bodø Glimt aus Norwegen mit 5:0. Aus der Sportredaktion Jan Möller.
3: Eine Halbzeit lang fehlte den Bayern ein bisschen was. Die Zielstrebigkeit, das Glück, 0:0 stand es zur Pause gegen den Außenseiter vom Polarkreis. Aber dann Musiala kurz nach dem Seitenwechsel mit der Führung, danach lief's bei den Münchnern. Kane, Davis und zweimal Ulisse trafen noch. 5:0, eine ganz klare Sache. Und das war es auch bei RB Leipzig in Como, wobei da der Bundesligist unterlegen war, taktisch und auch spielerisch. Als Maximovic nach einer knappen Stunde für die Leipziger traf, hatten die Italiener schon 3 Tore erzielt. Das 4. für den Champions-League-Neuling fiel dann kurz vor Schluss.
1: Das waren die Nachrichten. Das Wetter in Deutschland. Tagsüber längere freundliche Abschnitte von Nordwesten her Schauer und einzelne Gewitter. Höchstwerte 17 bis 25 Grad. Am Samstag häufig trocken bei 19 bis 28 Grad. Es ist 5:03 Uhr.
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1: Und das war gestern bei Martina und Greg.
2: Und wir checken das neue Kinoprogramm Bad Apples. Enjoy Kinemann Marcel sagt uns mal, um welche faulen Äpfel es denn wohl geht.
3: Der faule Apfel ist in diesem Fall ein Schüler und der heißt Danny.
4: Fresse halt!
5: Er hat ein Mädchen die Treppe runtergestoßen.
2: Oh wow.
6: Mit schwierigen Kindern umzugehen gehört zu ihrem Job.
4: Danny!
3: Danny macht alle verrückt. Der tickt aus, er hat wirklich harte Probleme und der kostet seiner Lehrerin fast den Job. Deshalb kidnappt sie ihn. Natürlich. Und sie sperrt ihn bei sich im Keller ein. Es gab so 2, 3 dumme Zufälle, die dazu führen. Jetzt ist er da halt eingesperrt. Sie weiß nicht, wie sie aus der Nummer wieder rauskommt. Aber verdächtigt wird sie sowieso nicht.
7: Der verschwundene Danny Carter wird weiterhin intensiv gesucht.
8: Was ist mit seinem Vater?
3: Und das Allerbeste, ihr Unterricht läuft jetzt auch noch super duper gut.
2: No way.
9: Das ist jetzt ernst gemeint, oder?
3: Ja, es ist so halb-halb. Das ist tatsächlich eine schwarze britische Komödie. Und ich finde das einen sehr, sehr smarten Weg, wie so ein Drama, so ein Thriller erzählt werden kann. Mhm. Du hast natürlich auch ernstes Futter. Also es geht hier um Erziehungsprobleme, ums Schulversagen. Aber ehrlich gesagt fand ich diese Komödienaspekte zwischendrin wirklich, wirklich witzig. Das ist ein kleiner Independent-Film mit der großartigen Saoirse Ronan als Lehrerin, die wuppt den ganzen Film. Und wer Bock hat auf mal eine andere Art Drama oder halt auch auf den ein oder anderen makaberen Scherz, Bad Apples ist eine wirklich gute Adresse.
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1: Der Deutsche Radiopreis ist verliehen worden. Wir waren nominiert als beste Morgensendung.
2: Mhm.
1: Gewonnen haben wir nicht.
2: Ja, schade.
1: Ist aber nicht schlimm, denn dafür haben wir euch, die beste Community in the world.
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2: Unser Kollege Martin spricht jeden Morgen mit den Menschen der Generation 80 plus über die kleinen und auch großen Fragen des Lebens. Und auch wenn es bei uns diesmal nicht mit dem Sieg geklappt hat, Niederlage wegstecken, weitermachen.
1: Klar.
2: Das haben auch unsere Seniorinnen und Senioren so gemacht, wenn sie irgendwo mal was verloren haben.
3: Ja, beim Boxen. Ich habe früher auch geboxt, wie ich meine Finger noch hatte. 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Sonst habe ich gar nicht nur gewonnen.
1: Was ging Ihnen da durch den Kopf, als Sie verloren haben?
3: Scheiße.
4: Ich habe auch was verloren, ja. Mensch, ärgere mich nicht, um was es so alles an Spielen hat. Aber das war für mich nie ein Problem, wenn ich da verloren habe.
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4: Nee.
1: Na, ich muss zugeben, bei mir ist das Spielbrett schon oft weggeflogen.
4: Ja? Mhm. Nee, das Problem habe ich nie gehabt.
1: Haben Sie schon mal irgendwo verloren?
5: Bei allem. Ich habe im Spielautomaten-Casino verloren. Ob es Tischtennis-Meisterschaften waren oder Volleyball, Fußball, sonst was, Golf.
1: Haben Sie schon mal eine Liebe verloren?
5: Auch. Meine Ehe ist ja nach 28 Jahren geschieden worden. Und da muss man sich umdrehen, einmal verneigen und dann auf zu neuen Ufern.
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2: Und das war gestern bei Martina und Greg.
3: So, herzlich willkommen in der Gegenwart. Apple hat erstmals ein faltbares Smartphone am Start. 7 Jahre nachdem Marktführer Samsung sein erstes rausgebracht hat. Aha. Und unsere Kollegin Gabi in San Francisco sagt, Apple macht es ganz bewusst so spät.
4: Ja, das ist ja gerne mal Apples Strategie, dass sie eine Weile beobachten, was die anderen technisch so machen. Und dann sitzen sie erstmal alle Kinderkrankheiten von neuen Produkten aus. Und dann kommen sie mit was an den Markt, was dann ziemlich teuer ist, aber meistens auch ziemlich gut. Das Handy hat Displays außen und innen und ungefähr so die Abmessung eines Reisepasses. Und aufgefaltet wird der Bildschirm dann so groß wie beim iPad Mini.
3: Krass.
5: Okay, Leute, jetzt aber festhalten, ne? Das iPhone Duo soll ab 23. Oktober verkauft werden für etwa 2.300 Euronen.
3: Nee, ist richtig.
5: 2.300 Euronen.
3: Das ist
5: für ein Handy, Digga.
3: Das ist heftig.
5: Also es wurden ja auch noch die iPhones 18 Pro und 18 Pro Max vorgestellt, neue AirPods und Watches. Was war denn für dich so der interessanteste Drop eigentlich?
4: Ja, interessant ist ja auch, was nicht vorgestellt wurde, nämlich das Standard-Nachfolgemodell, das normale iPhone 18. Es wird gemunkelt, dass das dem Falthandy eben nicht die Show stehlen sollte und vielleicht im Frühjahr 2027 nachgeliefert wird, aber gesagt hat Apple dazu nichts. Die neuen iPhones 18 Pro und 18 Pro Max, die sollen bessere Kameras, neuen leistungsstärkeren Chip und bessere Akkus haben. Wobei Spötter meinen, die neue Farbpalette dieser Handys, das sei eigentlich die überraschendste Innovation gegenüber den Vorgängermodellen.
5: Ja, die Farbpalette, wir halten kurz fest, ja, wir hatten mal schwarz, silber, hellblau und weinrot.
3: Mmh,
5: wow.
3: Herrlich.
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0: Enjoy hier. Guten Morgen. Wir sliden entspannt rein ins Wochenende. Hallo am Freitag.
1: Na, guten Morgen. Ich bin ein bisschen müde heute, muss ich ehrlich sagen.
0: Ach so, warum
1: ja,
0: denn?
1: Ja, gestern Abend war ja Radiopreis. Martina und Greg waren nominiert für die beste Morgensendung. Auch dank euch. Es ist nichts geworden.
0: Leider.
1: Ach Mann, und die beiden waren wirklich ein bisschen traurig, ein bisschen angemacht. Aber wir
0: Gewinnerin der Herzen.
1: Ey, und wir haben ein bisschen gefeiert danach. Es war lustig.
0: So ist das.
1: Hat doch Spaß gemacht.
0: Svenja und Moritz sind hier, eure Morningshow-Vertretung. Yes. Und ja, wir freuen uns schon aufs Wochenende. Was habt ihr vor? Sagt uns gerne mal Bescheid
1: über
0: die ARD Sounds App. Mhm. Da könnt ihr uns schreiben. Ich habe die Doppelsport-Action vor am Wochenende. Also beide Tage wirklich ins Fitti gehen. Du?
1: Oh, krass. Okay. Ich habe Geburtstag. Am Sonntag habe ich Geburtstag. Mal gucken, was geht. Wenn ihr alle rumkommen wollt, große Facebook-Party, mal schauen. Oh. Ich sag mal Adresse und so gebe ich durch später.
0: Alles klar, also dranbleiben.
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1: Ja, das sind mal richtig schöne Nachrichten. Die deutschen Basketballerinnen stehen zum ersten Mal überhaupt in einem WM-Halbfinale. Lisa Posorska aus den Enjoy Infos. Das gab's echt noch nie vorher, ne?
2: Nee, sie haben damit jetzt zum ersten Mal überhaupt auch die Chance auf eine Medaille bei einer WM. Und das bei einer Heim-WM. Das haben sie geschafft durch ein 93-74 gegen Belgien. Im Halbfinale müssen sie dann morgen Nachmittag gegen Frankreich ran. Wir bleiben im Sport, schauen aber noch auf die Fußball-Champions League der Männer. Da hat der FC Bayern Bodø/Glimt aus Norwegen mit 5:0 geschlagen. Der RB Leipzig hat 1:4 gegen den italienischen Club AC Como verloren. In der Schweiz gab es gestern einen Unfall mit einem Reisebus. Mehrere Menschen sind gestorben. Die Polizei will heute sagen, wie viele genau. Insgesamt waren fast 50 Leute an Bord. Der Reisebus kam aus den Niederlanden. Er war gegen eine Leitplanke gestoßen, von der Straße abgekommen und dann auf der Seite liegen geblieben. Heute vor 25 Jahren ist der größte Terrorangriff der Weltgeschichte passiert, 9/11. Damals haben islamistische Terroristen die USA angegriffen. Sie haben 4 Flugzeuge entführt und 2 davon ins World Trade Center in New York gesteuert. Die beiden riesigen Türme stürzten ein, fast 3000 Menschen starben. Heute wird an die Opfer erinnert, auch in Hamburg. Einige der Attentäter hatten dort jahrelang gelebt. Gestern wurde der wichtigste Preis in der deutschen Radiowelt verliehen, der Deutsche Radiopreis. Und einen davon haben unsere Kolleginnen und Kollegen von NDR 2 abgestaubt. Dazu wollen wir einmal gratulieren. Gewonnen haben sie in der Kategorie Bestes Entertainment. Konkret ging es um die Reihe Barmbek Bamp, Prange vs. Rode. Da haben die Schauspieler Olli Dittrich und Bjarne Mädel mitgemacht.
3: Glückwunsch!
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1: Ja, und Bjarne Mädel, der war noch lange da bei der Aftershow-Party. Das kann ich euch auf jeden Fall sagen. Das war ordentlich. Heute eher bewölkt draußen Richtung Nordsee her, nachher auch ein bisschen Regen. Aktuell gemessen haben wir 13 Grad am Flugplatz auf Waltrum und 10 aktuell nur am Holzbergturm in Malente.
3: Voll gut, dass ihr so früh unterwegs seid. Es ist nämlich noch gar nichts los auf den Autobahnen. Kommt gut durch.
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3: Ja.
0: Martina und Greg.
3: Fast. Heute Morgen mal mit Svenja und Moritz. Martina und Greg haben verdient frei.
1: Komplett.
3: Das wird doch nur geil heute. Freitag, Wochenende steht an. Das haben wir uns alle auch ein bisschen verdient.
1: Auf jeden Fall, ey. Wir machen entspannt. Ihr haut rüber, was bei euch so geht am Wochenende. Einfach über den Messenger. Und dann ist das ein Deal, oder? Würde ich sagen.
3: Let's go,
0: Leute. 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

0: Houdini. Andrew ist hier um 6:07.
1: Guten Morgen und Glückwunsch an Alexander Zverev. Der Hamburger hat sein Viertelfinale bei den US Open natürlich souverän gewonnen. Habt ihr noch mitbekommen?
2: Ich bin glücklich, dass ich in 3 Sätzen gewonnen habe. Ich meine, am Ende des Tages ist es ein Viertelfinale vom Grand Slam. Es gibt keine schwachen Gegner und ich finde, dass ich meine Sachen gut gemacht habe.
0: So, heute geht's weiter. Dann spielt Zverev gegen Schratschanow im ersten Halbfinale. Oh Gott, ich fange den Satz nochmal an. Dann spielt Zverev gegen Schratschanow im ersten Halbfinale und das findet er gar nicht mal so gut. Der hätte nämlich lieber das späte Spiel gehabt.
2: Yes. Ich finde es auch etwas komisch, dass Leute, die 2 Tage frei haben, jetzt nach uns spielen. Also in meinen 12 Jahren auf Tour habe ich das noch nie erlebt. Aber es ist, wie es ist. Es sind halt 2 Amerikaner, die im Halbfinale sind. Das kann ich auch schon verstehen, dass die abends spielen wollen.
1: Ja. Das Ding ist, für uns ist es allerdings ganz gut, denn 15 Uhr in New York heißt natürlich 21 Uhr in Deutschland. Also perfekte Fernsehzeit heute Abend doch für uns, oder?
0: Nicht schlecht.
1: Nur geil. Ich bin gespannt. Schau rein.

0: Gleich 5:05. Enjoy hier. Guten Morgen.
1: Ja, aber schon mal ganz kurz aufs Wetter. Heute eher bewölkt draußen. Morgen auch mal Sonne dabei. Sonntag wieder grau. Das Wochenende insgesamt so lala. Das Ganze bei maximal 23 Grad.
0: Na, gestern Abend wurde der Deutsche Radiopreis verliehen.
1: Yes.
0: Ihr habt es vielleicht mitbekommen. Martina und Greg waren auch nominiert für die beste Morgensendung. Hat leider nicht geklappt.
1: Heute dürfen die zweimal ausschlafen, haben sie auch komplett verdient. Aber sie haben uns gestern nach der Verleihung noch eine Sprachnachricht rübergeschickt.
2: Ja, gut, wie beginnt man das jetzt?
3: Ja, scheiße halt.
2: Ja,
3: ne?
2: Also, wir sind sauer und enttäuscht.
3: Nee, wir sind richtig traurig.
1: Nochmal.
3: Es waren ja 2 Stunden, wir waren die letzte Kategorie.
2: Ja, wir gönnen natürlich auch dem Gewinnerteam, keine Frage. Und jetzt gibt es hier noch ein bisschen Party. Wir haben uns gerade schon mal zur Seite gestohlen von der Party. Unser DJ Christian Litzmer legt auf. Und dann versuchen wir, diesen schlimmen Moment für uns zu vergessen. Nein, wirklich, die Hauptsache ist, dass ihr einfach morgen wieder einschaltet. Mit euch haben wir einfach eine geile Zeit.
3: Ja, ihr seid die Besten.
2: Viel mehr wert als jeder Preis.
3: Voll. Mit euch haben wir sowieso schon gewonnen. Aber ich sag euch, wie es ist, ich werde heute nicht mehr alt.
0: Ja, fette Umarmung von uns. Und ihr schreibt ja auch ganz, ganz sweete Sachen über die Enjoy-App. Yannick zum Beispiel schreibt, Martina und Greg, ihr seid trotzdem die Sieger der Herzen.
1: Auch sweet, oder?
0: Und das stimmt.
1: Komplett.

0: Wunderschönen guten Morgen, eure Enjoy Morning Show. Hier ist Finn und Moritz. 6.22 Uhr haben wir es doch.
1: Eine deutsche IT-Spezialistin guckt am 11. September 2001 in New York nach oben.
2: Dann hörte ich so einen Tiefflieger und hab noch gedacht, der fliegt ja viel zu tief. Was macht der denn hier?
0: Tja, die Terroranschläge in und auf die World Trade Center und die ganze USA. 25 Jahre ist es jetzt schon her. Es ist schon krass, irgendwie das einfach mal so zu verinnerlichen. In der ARD-Mediathek gibt es eine neue Doku dazu. Und Enjoy-Kinomann Marcel weiß, was die Doku so alles zeigt.
3: Ja, eine für mich tatsächlich sehr spannende Perspektive. Das sind alles Personen, die 9/11 hautnah vor Ort erlebt haben.
2: Ich konnte alles sehen, was da passierte.
0: Boah.
2: Das Feuer und der Rauch und die Menschen, die an den Fenstern hingen.
3: Das zum Beispiel ist eine deutsche IT-Spezialistin, die wohnt zu dieser Zeit in der Nähe des World Trade Centers. Die erlebt alles mit, sie filmt teilweise selbst und allein ihr hätte ich wirklich stundenlang zuhören können.
1: Das heißt, die politische Ebene wird komplett rausgenommen?
3: Ja, jetzt nicht komplett. Der jetzige Vizekanzler zum Beispiel, Lars Klingbeil, der war am 11. September 2001 auch in New York. Auch er berichtet in dieser Doku.
0: Mhm.
3: Am Ende sind es aber diese persönlichen Einzelschicksale im besten Sinne und eine wirklich besondere Sicht, auch von einer New Yorker Schülerin.
4: 9/11 was the end of my childhood.
3: Es sei der Tag gewesen, an dem ihre Kindheit zu Ende war. Und egal wie viele Dokus ich dazu bislang gesehen habe, diese hier sticht irgendwie nochmal raus, weil sie eben so persönlich ist, weil sie so eigene Geschichten erzählt und ich trotzdem wieder immer da sitze und denke, fuck, das ist wirklich alles passiert.
0: Ja, krass.
1: Das ist
3: also
1: so
3: für mich
1: krass.
3: Eine total beeindruckende andere Perspektive.
0: Ja, September, eine neue 9/11-Doku gibt's ab jetzt schon in der ARD-Mediathek und heute Abend 2015 dann auch im Ersten. Bin sehr gespannt, ey.

0: 6:30 Uhr.
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2: Es gibt so Momente in der Geschichte, die brennen sich für immer ins Hirn ein. Für viele war 9/11 so ein Moment. Heute vor genau 25 Jahren gab es den größten Terrorangriff der Weltgeschichte. Lisa Posorska aus den Enjoy Infos. Für die, die vielleicht ja auch noch zu jung waren damals, was müssen wir dazu wissen?
3: Damals haben Islamisten des Terrornetzwerks Al-Qaida die USA angegriffen. Sie haben 4 Flugzeuge entführt und 2 davon ins World Trade Center in New York gesteuert. 2 der riesigen Türme haben Feuer gefangen und sind eingestürzt. Fast 3000 Menschen starben. An die Opfer wird heute auch in Hamburg erinnert, sagt Enjoy-Reporterin Julia Schumacher.
4: Am Alsterufer vor dem kleinen weißen Haus, dem früheren US-amerikanischen Generalkonsulat, steht eine Gedenktafel für die Opfer des 11. September. Heute, 25 Jahre später, erinnern dort US-Generalkonsul Scott Woodard und Hamburgs Innensenator Andy Grote an die fast 3000 Toten. Denn Hamburg und New York sind an diesem Tag auf besondere, erschütternde Weise miteinander verbunden. 3 der 4 Todespiloten haben hier in dieser Stadt gelebt, getarnt als harmlose Studenten und haben den bislang größten Terroranschlag der Geschichte mitgeplant.
3: Sprit ist aktuell extrem teuer. Das ist immer mal wieder Thema in den Enjoy-Infos. Das liegt vor allem daran, dass Rohöl durch den Konflikt im Nahen Osten so viel kostet. Jetzt zeigen neue Zahlen, der Preis steigt weiter. Rohöl kostet gerade so viel wie seit Mitte Mai nicht mehr. Fachleute sagen, dass sich auch erstmal nicht absehen lässt, wann Sprit wieder billiger wird. Vielleicht ist euer Gefühl ein anderes, wenn ihr viel im Stau gesteckt habt, aber offenbar war der Ferienverkehr auf den Autobahnen rund um Hamburg diesen Sommer entspannter als sonst. Das steht jetzt in einer Bilanz des ADAC. Der hat gut 790 Staustunden gezählt und damit ein Viertel weniger als letztes Jahr. Das gab's noch nie. Die deutschen Basketballerinnen sind zum ersten Mal in ein WM-Halbfinale eingezogen. Sie haben nach einem 93-74 gegen Belgien damit auch die Chance auf die erste WM-Medaille überhaupt.
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0: Ja, heute schon dick einpacken irgendwie, ey. Stark bewölkt draußen Richtung Nordsee. Nachher auch ein bisschen Regen dabei. Aktuell gemessen haben wir 11 Grad einfach. Können wir das glauben? Es geht in Richtung Herbst.
2: Was?
0: An der Weserfähre in Brake und 11 an der Tauchgondel bei euch in Zingst.
2: Wir schauen kurz auf die Autobahnen drauf. 6.32 Uhr. Es liegen aber im Moment keine Meldungen. Boah, kommt gut durch.
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2: Ja, mit Svenja und Moritz heute. Guten Morgen.
0: Guten Morgen. Mal kurzer Funfact, ihr habt es gerade gehört bei Lisa in unseren Enjoy-Infos. Unsere Basketballfrauen sind einfach weitergekommen. Und die Standardhöhe für einen Basketballkorb liegt bei 3 Metern und 5 Zentimetern.
2: Hä? Warum so eine krumme Zahl und nicht irgendwie einfach 3 Meter glatt?
0: Wirklich?
2: Das klären wir gleich in unserer Wissensrubrik Nice to Know in 7 Minuten.
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0: Guten Morgen, ihr seid bei Enjoy 639. Wir schauen einmal fix auf die Straßen. Vorsichtig fahren bitte in beiden Richtungen auf der B70 Meppen-Emden. Da laufen zwischen Leo und Herbrum 5 Pferde auf der Fahrbahn.
1: Und ohne Spaß, das sei denen so gegönnt. Wir haben gestern noch drüber geredet. Schaffen die das? Schaffen die das nicht? Mhm. Die haben es einfach durchgezogen. Deutschland steht bei der Basketball-Weltmeisterschaft der Frauen im Halbfinale mit 93-74. Haben wir gestern gegen die Europameisterin aus Belgien gewonnen. Deutsche Topscorerin. Scorerin. Leonie Fiebig.
2: Wir sind nicht zu unterschätzen. Wir sind kein Underdog mehr. Mit uns nicht zu spaßen.
0: Word.
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0: Ja, hier schlauen wir uns zusammen jeden Morgen ein bisschen auf. Und jetzt gibt's Basketballwissen zum Flexen. Die Standardhöhe für einen Basketballkorb, die liegt bei 3 Metern und 5 Zentimetern.
1: Ja, warum die krumme Zahl und nicht einfach irgendwie 3 Meter glatt? Dennis aus dem Enjoy-Team, klär uns bitte mal auf.
0: So, jetzt ist Dennis Mikro auch an.
4: Also 3,5 Meter, das liegt daran, dass Basketball in den USA erfunden wurde. Und da misst man nicht in Metern, sondern in Fuß oder in Füßen, weiß ich nicht. Aber auf jeden Fall in einer anderen Richtung. Der Korb hängt da in genau 10 Fuß Höhe. Das ist da eine schöne runde Zahl. Die wird erst krumm, wenn man es in unser metrisches System umrechnet. Da sind 10 Fuß nämlich 3,5 Meter. Ah. Und die haben sich weltweit jetzt als Standard durchgesetzt.
1: Krass.
0: Also hätten sie den Korb vielleicht so 1-2 Fuß niedriger gehängt, dann könnten wir jetzt alle easy einen Korbleger. Aber naja.
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0: 6:46 Uhr, ihr seid bei Enjoy. Guten Morgen.
1: Ich würde sagen, heute relativ passabel. Also wir schauen mal ganz kurz auf das Studiofenster raus. Da sehe ich tatsächlich so ein paar Wolken, so ein bisschen blauer Himmel auch. Heute insgesamt eher bewölkt, morgen auch mal Sonne dabei, Sonntag dann wieder grau. Also das Wochenende auch so, hält sich so ein bisschen die Waage. Das Ganze bei maximal 23 Grad, 13 Grad aktuell gemessen am Flugplatz bei euch in Emden.
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0: wunderschönen guten Morgen. Auch Enjoy Morning Show hier. Sven und Moritz um 6.54 Uhr.
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0: Leute, eine Woche, 5 Leute, 5 Freunde, Familienmitglieder, vollkommen egal. Also ihr mit euren Besties in der Premium Lodge, mit Sauna, Kamin, im Nationalpark Harz. Das machen wir doch klar.
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0: Ja, im Grunde ganz easy. Wir machen das in Mecklenburg-Vorpommern auf dem Hof von Steffen. Und den haben wir mal gefragt, wie es bei ihm eigentlich aussieht, so als Landwirt mit dem Urlaub.
3: Wir machen schon einmal im Jahr Urlaub, mal eine Woche, das muss irgendwie drin sein. Wir machen das eigentlich im Winter, wir haben ja Gott sei Dank hier Winterferien und dann eine Woche entweder fahren wir mal Richtung, wo Schnee liegt oder sind auch schon mal irgendwo ans Mittelmeer denn gefahren, also ja, ja.
0: Na gut.
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0: den italienischen Club AC Como verloren. Heute vor 25 Jahren ist der größte Terrorangriff der Weltgeschichte passiert, 9/11. Damals haben islamistische Terroristen die USA angegriffen. Sie haben 4 Flugzeuge entführt und 2 davon ins World Trade Center in New York gesteuert. Die beiden riesigen Türme sind eingestürzt, fast 3000 Menschen starben. Heute wird an die Opfer erinnert, auch in Hamburg. Einige der Attentäter hatten dort jahrelang gelebt. Am Wochenende stehen in Niedersachsen Kommunalwahlen an. Eine Woche später werden neue Landesparlamente in Mecklenburg-Vorpommern und Berlin gewählt. Dann zählen dort zum ersten Mal auch die Stimmen aller 16- und 17-Jährigen. Bisher waren die Wahlen immer ab 18. Und auch noch Jüngere können in Berlin noch bis heute ihre Stimme abgeben, bei der ersten U16-Wahl. Die zählt dann zwar nicht offiziell für das Ergebnis, soll aber ein Stimmungsbild geben. Gestern wurde der wichtigste Preis in der deutschen Radiowelt verliehen, der Deutsche Radiopreis. Und einen davon haben unsere Kolleginnen und Kollegen von NDR 2 abgestaubt. Dazu wollen wir einmal gratulieren. Gewonnen haben sie in der Kategorie Bestes Entertainment. Konkret ging es um die Reihe Barmbek Bamb, Prange vs. Rode. Da machen die Schauspieler Olli Dittrich und Bjarne Mädel mit.
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2: Ganz schön, so ein bisschen Sonne ist tatsächlich zu sehen heute insgesamt. Trotzdem eher bewölkt Richtung Nordsee, ein bisschen Regen, ja klar, aktuell gemessen haben wir 10 am Stadtpark in Kloppenburg und 11 an der Seebrücke bei euch in Kühlungsborn.
3: Heimi Autos, es ist fast noch nichts los auf den Straßen. Nur eine Meldung habe ich für euch. Vorsichtig fahren bitte in beiden Richtungen auf der B70 Meppen-Emden. Da laufen zwischen Leo und Herr Brumm 5 Pferde auf der Fahrbahn.
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3: Heute Morgen mit Svenja und Moritz und ich weiß es wirklich noch ganz genau. Meine Mama hat damals zu uns gesagt, der Papa hat gerade angerufen, wir sollen den Fernseher anmachen. Und da saßen wir dann wirklich den kompletten restlichen Tag vor mit offenem Mund.
2: Das ist so krass. Ne? Vielleicht geht es euch ja auch so und ihr wisst noch ganz genau, wo ihr am 11. September 2001 wart. Das geht unseren Seniorinnen und Senioren aus der Grauen Schlau-WG auf jeden Fall so. Das erzählen sie uns in 6 Minuten.
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0: Guten Morgen, Enjoys hier, 7:08.
1: Und kurzer Blick aufs Datum, 11. September. Und klar, das sind einfach jedes Jahr dieselben krassen Bilder in unseren Köpfen.
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0: Unser Kollege Martin spricht jeden Morgen mit Menschen der Generation 80 plus über die großen und kleinen Fragen des Lebens. Das ist mal lustig, mal lehrreich und auch mal traurig, weil auch das gehört ja zum Leben dazu.
1: Komplett. 9/11 hat viele von uns bis heute geprägt, auch unsere Seniorinnen und Senioren aus der Grauen Schlau-WG. Deshalb sprechen wir heute am 25. Jahrestag über ihre ganz persönlichen Erinnerungen an den 11. September 2001.
3: Da haben mich erschrocken, weil ich hatte immer gedacht, mit dem Scheiß, da hören sie endlich auf. Nee, da fängt er schon wieder an. Ne?
4: Peter, erinnerst du noch, wo du am 11. September warst?
5: Es kann sein, dass ich auf dem Golfplatz war. Und ich meine, ich habe das im Auto irgendwie gehört, im Radio. Bin dann ins Büro gefahren und habe sofort meinen Chef angerufen. Habe ich gesagt, sag mal, Klaus, hast du schon Radio gehört? Und dann habe ich auch Bilder gesehen im Fernsehen. Ja, war entsetzt.
4: Christa, erinnerst du noch, wo du am 11. September 2001 warst?
6: Nee. Ich bin sehr vergesslich geworden. Ich bin 93.
4: Roswitha, erinnerst du den 11. September 2001?
6: Oh ja. Ich bin da in der Wohnung gewesen und als das Telefon klingelte, meldete sich mein damaliger Weinhändler, wollte mir eigentlich ein Geschäft machen. Und der sagte aber sofort von dem Anschlag. Und dadurch erfuhr ich das. Durch den Weinhändler. Und dann im Laufe des Tages hörte ich natürlich noch mehr. Ja, das war schon gruselig. Ja. Ich konnte es kaum fassen. Ne? Das ging sehr tief, ja.
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0: nach 7, Gumo, hier ist Enjoy.
1: Und das echt so ein Mix heute und auch das ganze Wochenende über vom Wetter. Bis zu 23 Grad bekommen wir doch.
0: Knapp 600 Kilometer mit dem Tandem durch den Norden.
2: Yes.
0: Ihr fahrt mal mit, ne?
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2: Gemeinsam mit euch besteht Lars aus dem Enjoy-Team die unterschiedlichsten Challenges.
0: Mhm.
2: So, die neue startet Montag. Eine Tandem-Tour, erstmal dick und fett durch die norddeutschen Landeshauptstädte Kiel, Schwerin, Hannover und Hamburg.
0: Ja, und mit eurer Hilfe natürlich. Ihr strampelt ja fleißig mit.
2: Mhm.
0: Oliver aus Lübeck hat sich gemeldet. Der hat sich mit Lars schon für einen Teil der Strecke verabredet. Yes. 70 Kilometer von Lübeck nach Schwerin.
4: Meine neue Heimat ist Lübeck und ich komme ursprünglich aus Meckom. Und ich sag mal so, von der Wegstrecke, so ungefähr kenne ich das ja, wo man so halt lang fährt. Ja, und ich finde es einfach eine super geile Aktion. Wie gesagt, wir finden, meine Frau und ich, finde ich als Typ echt auch total super.
2: Oh,
4: wie gesagt, wenn man da auch mal eine Gelegenheit hat, auch mal auf so einem langen Wege, damit miteinander zu schnacken, also dann ist das die beste Gelegenheit.
2: Ja, guck mal, und da sitzt der Erste doch schon im Sattel. Ey, erstmal schön, Oliver aus Lübeck, und ihr seid doch die Nächsten.
0: Ja, checkt mal gerne enjoy.de, da findet ihr die ganze Strecke mit den einzelnen Tagesetappen. Also vielleicht passt da was. Meldet euch an und besteht mit Lars die Tandem-Mission.
2: Yes.

0: Euer Freitag, 7.23 Uhr. Enjoy hier. Schönen guten Morgen.
1: Frage an alle: Habt ihr euch schon mal beim Eieressen komisch gefühlt?
0: Das geht eigentlich bisher, Svenja.
1: Ich hatte das vor ein paar Tagen im Zug.
0: Aha.
1: Eigentlich mega geil, so ein Ei, aber ich kam mir vor wie ein Allmann-Meme.
0: Wieso?
1: Ja, ich bin die, die im Zug ein Ei isst.
0: Ach so,
1: so
0: ja,
1: wie
0: okay,
1: sich immer alle bei Social Media drüber lustig machen.
0: Ey.
1: Und ich habe mich auch gefragt, riechen das jetzt alle und fragen sich dann so, oh nö, echt jetzt, wer snackt hier ein Ei?
0: Ich sag dir ganz ehrlich, ich glaube ja. Noch krasser finde ich, so Leute, die auch so, keine Ahnung, Frikadellen rausholen oder schön erstmal Kohlrabi als Proviant.
1: Oh Gott, ja.
0: Haut mal gerne rüber. Also welche Reisesnacks von anderen ihr am heftigsten findet, zum Beispiel auch in der Bahn oder ihr seid so richtig schön 12 Stunden Fernbustrip. Am besten schreibt ihr uns einfach über unsere Messenger in der neuen ARD Sounds App.
1: Wobei, ich muss ja auch sagen, dieses Ei in der Bahn hat auch so ein schönes Gefühl mir ausgelöst, so ein muckeliges Throwback-Gefühl.
0: Ist das so?
1: Hat mich ein bisschen an meine Kindheit erinnert. Da hatte man ja auch manchmal so ein Ei eingepackt bekommen von Mama.
0: Throwback-Feeling macht auch dieser Song Paparazzi, Lady Gaga. Kam raus, als ich 9 war, gerade gesehen.
1: Wow.
0: Erstmal schön Klassenfahrt nach Amrum gemacht habe, weißt du noch?

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1: Schönen guten Morgen, 7.30 Uhr haben wir's.
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3: Es gibt so Momente in der Geschichte, die brennen sich einfach für immer ins Hirn ein. Für viele war 9/11 so ein Moment. Heute vor genau 25 Jahren gab es den größten Terrorangriff der Weltgeschichte. Lisa Posorska aus den Enjoy Infos. Für die, die vielleicht auch noch zu jung waren damals, was müssen wir dazu wissen?
4: Damals haben Islamisten des Terrornetzwerks Al-Qaida die USA angegriffen. Sie haben 4 Flugzeuge entführt und 2 davon ins World Trade Center in New York gesteuert. 2 der riesigen Türme, die haben Feuer gefangen und sind eingestürzt. Fast 3000 Menschen sind gestorben. An die Opfer wird heute auch in Hamburg erinnert, sagt Enjoy-Reporterin Julia Schumacher.
5: Am Alsterufer vor dem kleinen weißen Haus, dem früheren US-amerikanischen Generalkonsulat, steht eine Gedenktafel für die Opfer des 11. September. Heute, 25 Jahre später, erinnern dort US-Generalkonsul Scott Woodard und Hamburgs Innensenator Andy Grote an die fast 3000 Toten. Denn Hamburg und New York sind an diesem Tag auf besondere, erschütternde Weise miteinander verbunden. 3 der 4 Todespiloten haben hier in dieser Stadt gelebt, getarnt als harmlose Studenten und haben den bislang größten Terroranschlag der Geschichte mitgeplant.
4: Sprit ist aktuell extrem teuer. Das ist immer mal wieder Thema in den Enjoy-Infos. Das liegt vor allem daran, dass Rohöl durch den Konflikt im Nahen Osten so viel kostet. Jetzt zeigen neue Zahlen, der Preis steigt weiter. Rohöl kostet gerade so viel wie seit Mitte Mai nicht mehr. Fachleute sagen, dass sich das auch erstmal nicht absehen lässt, wann Sprit wieder billiger wird. Vielleicht ist euer Gefühl ein anderes, wenn ihr viel im Stau gesteckt habt, aber offenbar war der Ferienverkehr auf den Autobahnen rund um Hamburg diesen Sommer entspannter als sonst. Das steht jetzt in einer Bilanz des ADAC. Der hat gut 790 Staustunden gezählt und damit ein Viertel weniger als letztes Jahr. Das gab's noch nie. Die deutschen Basketballerinnen sind zum ersten Mal in ein WM-Halbfinale eingezogen. Sie haben nach einem 93-74 gegen Belgien damit auch die Chance auf die erste WM-Medaille überhaupt.
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1: Also ich will keine Panik machen, aber gerade heute Morgen, ja, schon herbstliche Temperaturen auf jeden Fall. Eher bewölkt Richtung Nordsee, nachher auch ein bisschen Regen dabei. Aktuell gemessen haben wir 13 bei euch am Wasserturm auf Langeoog und 12 am Schlosspark in Husum.
3: Hallo in die Autos, ich habe 2 Meldungen für euch. A7 Hamburg in Richtung Flensburg, da ist der Elbtunnel wegen eines Feuerwehreinsatzes gesperrt. Und die A215 Neumünster in Richtung Kiel, die ist im Moment auch gesperrt zwischen dem Dreieck Bordesholm und Blumenthal, weil da ein Auto brennt. Gute Fahrt euch, kommt gut durch.
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3: Ja, mit Svenja und Moritz.
1: Die beiden haben ein bisschen Pause erstmal. Tag der Entscheidung heute. Morgen spielt Apache 207 in Hannover. Richtig nice. Und gleich entscheidet sich in unserem Wissensquiz gefragt, gejagt, wer bei uns die Tickets gewinnt.
3: Unsere Kandidatin heute, Olivia aus Buchholz. Sie arbeitet in der Bäckerei. Welches Gebäck ist am geilsten, sag mal?
6: Das klassische Franzbrötchen.
3: Oh.
6: Ja.
3: Und wie muss das perfekte Franzbrötchen sein?
6: Sapschig.
1: Schön sapschig.
3: Ja. Aber auch knusprig.
6: Ja, ein bisschen, aber hauptsächlich schön sapschig. So. Okay. Also so eine leckere Zimtfüllung.
1: Ja, guck mal, wie gut du quizzen kannst. Wir hören uns gleich in 6 Minuten zu Gefragt gejagt, okay?
6: Mhm. Alles klar.
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0: Euer Freitagmorgen, Enjoy hier um 7.40 Uhr.
1: Morgen spielt Apache 207 in Hannover und yes. Olivia aus Buchholz quizt jetzt um die Tickets.
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0: So sieht's auch aus. Jeden Morgen tritt jemand von euch in unserer Schnellraterunde an, um so viele Fragen wie möglich zu beantworten.
1: Ja, und wer die meisten richtigen Antworten gibt, der wird Wochensieger oder Wochensiegerin, gewinnt 2 Tickets für Apache 207. Am Mittwoch hat Vanessa aus Stelle insgesamt 7 richtige Antworten vorgelegt. Yes. Guten Morgen.
3: Hallo, guten Morgen.
4: Moin.
1: Also du führst aktuell, das will Olivia aus Buchholz jetzt ändern. Hi.
3: Hi.
1: Die Regeln sind ganz einfach. Du brauchst mindestens 7 richtige Antworten. Dann geht's ins Stechen gegen Vanessa. Mit 8 richtigen Antworten gewinnst du jetzt direkt die Tickets. Alles klar. Hast du es verstanden?
3: Habe ich verstanden.
1: Perfekt.
0: Okay, Olivia, dann wird es jetzt ernst und ich frage dich, bist du bereit?
3: Ich bin bereit.
0: Olivia, die Zeit startet jetzt. Welcher Band gehören unter anderem Thomas D. und Smudo an?
3: Fettes Brot.
0: Die Fantastischen Vier. Den jungen Milhouse van Houten kennt man aus welcher Zeichentrickserie?
3: Weiter.
0: Die Simpsons. Die Aller ist ein Nebenfluss der Weser und fließt durch die Bundesländer Sachsen-Anhalt und...
3: Fuck. Weiter.
0: Niedersachsen. Zählt die Spezialität Debrecina zu den Käse- oder den Wurstwaren?
3: Käse.
0: Wurstwaren. In welcher Stadt fährt man nur eine Station mit der U-Bahn vom Kudamm zum... meine Güte. Aber damit steht fest, Vanessa, du fährst zu Apache 207.
1: 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Oktober in Hamburg. 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

0: Enjoys hier, 7.48 Uhr.
1: Und heute insgesamt bewölkt draußen. Morgen auch mal Sonne dabei, Sonntag wieder grau. Ihr merkt, das ist so ein Hin und Her jetzt am Wochenende. Das Ganze bei maximal 23 Grad.
0: Wir haben vor einer halben Stunde über Reiseproviant gesprochen.
1: Ja.
0: Ich habe mir vor ein paar Tagen auf einer längeren Bahnfahrt wirklich eiskalten, hart gekochtes Ei reingezogen.
1: Ja.
0: War mir ein bisschen unangenehm, weil das stinkt ja auch dezent.
1: Der kann Amy.
0: Und ich war immer so... Guckt jemand? Sieht jemand, dass ich die
1: wirklich?
0: Mit dem Ei bin?
1: Ey, da kann Amy sehr, sehr gut relaten.
0: Aha.
1: Dabei. Die hat uns geschrieben, dass es noch einen schlimmeren Reisesnack gibt.
0: Ach,
1: bei dem
0: was?
1: Ganzen. Sie schreibt, guten Morgen ihr zwei. Es sind ganz klar die Salami-Sticks, die am schlimmsten riechen. Ey, boah, kann ich mir vorstellen.
0: Ja, Mann. Wurst ist auch echt ein Thema.
1: Aha.
0: Katrin hat uns auch geschrieben, sie meint, dass Leberwurstbrot ihr Endgegner ist.
1: Auch stark.
0: Hat so, so einen grünen Ekel-Smiley dazu gepackt.
1: Ja, geil. Ey. Welche Reisesnack von anderen findet ihr eigentlich am heftigsten? So ist mal schön Frikadellen oder so im Fernbus, Kohlrabi im Flugzeug oder einer
0: Döner.
1: Holt einfach mal, ja, schön den Döner raus, so Lamadschun oder so. Haut mal rüber. Was für euch schon an Körperverletzungen wirklich grenzt über den Messenger der neuen ARD-Sound.

0: 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Einfach an euch glauben, Leute. Freitag, guten Morgen, Enjoy hier, 7.55.
1: Svenja und Moritz sind hier. Martina und Greg haben heute frei. Die waren gestern bei der Verleihung des Deutschen Radiopreises. Mhm. Das ist sowas wie der Oscar für uns Radioleute.
0: Tja, Martina und Greg waren nominiert in der Kategorie Beste Morgensendung, haben leider nicht gewonnen. Aber für Micha sind sie trotzdem die Besten. Der hat uns über die neue ARD Sounds App erstmal schöne Sprachnachricht geschickt.
2: Hallo Martina und Greg, hier ist der Micha aus Norderstedt. Und ich wollte einfach nur sagen, ich finde, ihr seid trotzdem die Gewinner der Herzen vom Radiopreis. Oh, alle guten Dinge sind drei und ich meine, zweimal hat zwar jetzt nicht geklappt, aber ein drittes Mal und ich glaube, dann wird das auch was. So. Ich bin auf jeden Fall froh, dass ihr mich jeden Morgen weckt und dass wir zusammen immer so eine schöne Zeit haben. Ganz liebe Grüße aus Norderstedt.
1: Das ist so sweet.
0: Komplett.
1: Können wir mal den Preis für die besten Hörer verleihen?
0: Echt,
1: ihr
0: so
1: gewinnt. Danke, Micha.
0: Die Motivationsrede erstmal von Micha gedroppt.
1: Mega.
0: Sehr schön.

0: Leute, wir machen euch eine Runde Urlaub klar.
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0: Martina und Greg aus eurer Enjoy Morning Show hier. Wir haben da noch was Geiles für euch. 7 Tage, euer Ferienhaus direkt in den Bergen im Harz.
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0: 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Und wenn ihr die hört, ganz schnell anrufen.
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4: Gleich 8 Uhr.
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5: Und das war schon eine krasse Überraschung gestern. Die deutschen Basketballerinnen sind zum allerersten Mal überhaupt in einem WM-Halbfinale eingezogen. Lisa Posorska aus den Enjoy Infos. Was genau war da los?
6: Die haben das Spiel ihres Lebens gespielt. Es ist ja schon jetzt der größte Erfolg in der Geschichte der deutschen Basketballerinnen. Und das bei einer Heim-WM. Gegen Belgien gab es ein 93-74. Dabei ist Belgien Europameister, also wirklich ein starkes Team. Morgen spielt das deutsche Team dann im Halbfinale gegen Frankreich. Auch im Tennis könnte es heute Abend noch einen Erfolg geben. Da spielt der Hamburger Alexander Zverev im Halbfinale der US Open gegen Karen Khachanov. Vielen hat sich der Tag in die Erinnerungen eingebrannt. 9/11 ist heute 25 Jahre her. Beim größten Terrorangriff der Weltgeschichte hatten Islamisten des Terrornetzwerks Al-Qaida die USA angegriffen. Sie entführten 4 Flugzeuge und steuerten 2 davon ins World Trade Center in New York. Zwei

0: Lüchow-Dannenberg in Niedersachsen ist ein Elch gesichtet worden. Auf ndr.de könnt ihr euch ein Foto von einer Wildtierkamera angucken. Das ist besonders, weil in dem Gebiet seit hunderten Jahren kein Elch gesehen wurde, sagt der Kreisjägermeister. Generell werden in Deutschland aber schon öfter Elche gesehen, unter anderem in Brandenburg oder Sachsen. Wer einem Elch begegnet, sollte sich ruhig verhalten und sich zurückziehen.
1: Gut, dass du das nochmal dazu sagst.
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3: Ich glaube, ich würde mich so erschrecken einfach.
1: Voll.
3: Dass ein Elch vor mir steht, ich bin doch hier in Schweden.
1: Ich wusste noch nicht mal, dass es in Deutschland überhaupt Elche gibt.
3: Krass, ey.
0: Siehst du? Und jetzt bewahrst du die Ruhe, wenn er
3: echt so. Heute eher bewölkt raus Richtung Nordsee, ja später so ein bisschen Regen. Aktuell gemessen haben wir 11 Grad bei euch am Nordholzer Baggersee und 12 am St. Petri-Dom in Schleswig.
1: Wir schauen fix auf die Autobahnen. Sind nur 2 Meldungen jetzt um kurz nach 8. Auf der A7 Hamburg in Richtung Flensburg ist im Moment im Elbtunnel nur eine Spur frei. Da läuft ein Feuerwehreinsatz und dadurch gibt es 5 Kilometer Stau ab Hausbruch. A28 Bremen in Richtung Oldenburg zwischen dem Delmenhorster Dreieck und Adelheide 3 Kilometer Stau nach dem Unfall. Das war's. Gute Fahrt.
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1: Heute mit Svenja und Moritz.
3: Yes, morning.
1: Und Reiseproviant von anderen Leuten. Das ist offenbar ein Thema in unserer Enjoy-Community.
3: Wirklich, was manche Leute in der Bahn oder auch im Fernbus snacken, ist für Sarah einfach nur Geruchsbelästigung.
4: Guten Morgen, das Mettbrötchen. Schön dick mit Zwiebel. Das ist mein absoluter Endgegner.
1: Oh,
3: geil,
1: oh ja. Nee, das in meiner Umgebung im Zug bitte auch nicht essen. Welches Essen von anderen könnt ihr nicht riechen? Haut mal raus über den Messenger der kostenlosen ID Sounds App.
3: Schön Mettbrötchen jetzt.
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0: Einfach 8:09 Uhr, Enjoy hier. Wunderschönen guten Morgen.
1: Eine deutsche IT-Spezialistin guckt am 11. September 2001 in New York nach oben.
2: Dann hörte ich so einen Tiefflieger und hab noch gedacht, der fliegt ja viel zu tief. Was macht der denn hier?
0: Ja, die Terroranschläge in und auf die World Trade Center und die ganze USA. 25 Jahre ist es heute auf den Tag genau her und in der ARD Mediathek gibt es eine neue Doku dazu. Enjoy Kinomann Marcel weiß, was die Doku so alles zeigt.
3: Ja, eine für mich tatsächlich sehr spannende Perspektive. Das sind alles Personen, die 9/11 hautnah vor Ort erlebt haben.
2: Ich konnte alles sehen, was da passierte. Das Feuer und der Rauch und die Menschen, die an den Fenstern hingen.
3: Das zum Beispiel ist eine deutsche IT-Spezialistin, die wohnt zu dieser Zeit in der Nähe des World Trade Centers. Die erlebt alles mit, sie filmt teilweise selbst und allein ihr hätte ich wirklich stundenlang zuhören können.
1: Das heißt, die politische Ebene wird komplett rausgenommen?
3: Ja, jetzt nicht komplett. Der jetzige Vizekanzler zum Beispiel, Lars Klingbeil, der war am 11. September 2001 auch in New York. Auch er berichtet in dieser Doku. Am Ende sind es aber diese persönlichen Einzelschicksale im besten Sinne und eine wirklich besondere Sicht, auch von einer New Yorker Schülerin.
4: 9/11 was the end of my childhood.
3: Es sei der Tag gewesen, an dem ihre Kindheit zu Ende war. Und egal wie viele Dokus ich dazu bislang gesehen habe, diese hier sticht irgendwie nochmal raus, weil sie eben so persönlich ist. Weil sie so eigene Geschichten erzählt und ich trotzdem wieder immer da sitze und denke, fuck, das ist wirklich alles passiert. Mhm. Also für mich wirklich eine total beeindruckende andere Perspektive.
0: Krass. September, eine neue 9/11-Doku gibt's jetzt schon in der ARD Mediathek. Heute Abend auch um 20:15 Uhr im Ersten. Schauen wir uns an. Bin sehr gespannt, ey.

0: Freitag. Wir haben 17 Minuten nach 8. Ihr seid bei Enjoy. Guten Morgen.
1: Meine Nase kitzelt die ganze Zeit. Ich glaube, ohne Spaß, das liegt an den wenigen Sonnenstrahlen, die wir heute irgendwie reinbekommen.
0: Ach was.
1: Insgesamt doch eher bewölkt. Heute Morgen mal so ein bisschen Sonne dabei. Sonntag wieder grau. Das Ganze bei maximal 23 Grad. Und Flo, einfach auf dem besten Weg, die neuen Spice Girls zu werden, oder?
0: Flow sind ja eine Girlgroup aus England und die gehen gerade international so ab. Größte US-Headliner-Tour einer britischen Girlband seit den Spice Girls.
1: Krass.
0: Mehr als 20 Shows waren das.
1: Und die haben das wirklich geschafft, ne? Also was die Spice Girls in ihrer gesamten Karriere nicht hinbekommen haben, eine Grammy-Nominierung.
0: Mega. Vielleicht holen sie sich den wichtigsten Musikpreis der Welt irgendwann auch noch. Sie fangen ja gerade erst an und ihr bekommt sie jetzt mit Leakage.

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0: 24 Enjoy hier. Wunderschönen guten Morgen.
1: Und das wird scheiße gut.
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1: Ja, ihr gönnt euch mal so richtig eine Woche Urlaub mit euren Besties. 5 Personen in der Premium-Lodge mit Sauna und Kamin im Nationalpark Harz. Richtig fett. Wenn unsere Kuh auf euer Feld defekiert, ist mal edel auszudrücken.
0: Schönes Wort, ey. Das Spiel ist ziemlich crazy. Wir unterteilen eine Weide in kleine Felder und schicken eine Kuh drauf. Und gehört euch das Feld, auf das sie ihren ersten Fladen setzt, habt ihr einfach mal sowas von gewonnen.
1: Ihr habt eben das Enjoy-Mu-Geräusch bei uns im Radio gehört. Das ist ja euer Zeichen, die Enjoy-Gewinn-Hotline anzurufen und euch ein Stück Weide zu sichern.
0: Nicole aus Burg in Dithmarschen ist jetzt bei uns dran. Nicole, wunderschönen guten Morgen erstmal.
3: Guten Morgen.
0: Na?
1: Hi.
0: Nicole, was geht bei dir am Wochenende? Hast du was Schönes geplant?
3: Ja, ich fahre mit meiner Tochter nach Leipzig zum Fußball. Wir sind HSV-Fans.
0: Boah, stark.
1: Ja,
0: mega. Auch das Spiel, ey.
3: Ja, ich hoffe, ja, es gibt die ersten Punkte.
0: Ja, gucken wir mal.
1: So, Nicole, und wie stehst du zu Kuhscheiße?
3: Ja, geht so. Als Landkind habe ich ja natürlich, bin ich den Umgang gewohnt, ja. Aber ja, am Schuh habe ich es nicht so gerne, aber auf der Weide für einen Urlaub wäre toll.
0: Ich wollte gerade sagen.
1: Eben, also.
0: Nicole, und das wäre es nämlich, was wir dir auf jeden Fall sagen können. Ihr könnt sowas von geil zum Auswärtsspiel fahren, denn du hast ein Feld dir hiermit gesichert. Ja, sehr geil.
1: Sehr schön. Also Daumen drücken, dass dann da der Fladen drauf fällt. Feld Nummer C5 ist hier mit deins. Und ja, sehr schön. Eure Chance kommt auch noch. Achtet einfach auf das Enjoy-Mu-Geräusch bei uns im Programm. Nochmal zur Erinnerung, so klingt's.
0: Ja, kann jederzeit passieren, dass das kommt. Die Nummer, die ihr dann braucht, ist die Enjoy-Gewinn-Hotline. Hat Nicole sowas von geil gewählt. 0137136 und 4x die 0 für 14 Cent pro Anruf. Die Nummer findet ihr auch nochmal kostenlos online bei uns auf enjoy.de.

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3: Enjoy hier um 8.30 Uhr.
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4: Ich kann mich noch ganz genau an den Tag erinnern und ihr vielleicht auch. Heute vor 25 Jahren ist der größte Terroranschlag in der Weltgeschichte passiert, nämlich 9/11. Lisa Posorske aus den Enjoy Infos. Für alle, die vielleicht auch noch zu jung waren, was ist damals passiert?
5: Damals sind zwei Flugzeuge in zwei große Türme des World Trade Centers geflogen. Die haben daraufhin Feuer gefangen und sind eingestürzt. Fast 3000 Menschen starben. Dahinter steckte das Terrornetzwerk Al-Qaida. Islamisten hatten die Flugzeuge nämlich entführt. Enjoy-Reporter Martin Gansemeyer ist für uns in New York und beschreibt, wie heute an die Opfer erinnert wird.
6: Die Stadt, die sonst niemals schläft, hält heute inne. Schon in den vergangenen Nächten strahlten zwei gewaltige Lichtsäulen in den Nachthimmel über Manhattan. Genau dort, wo früher das World Trade Center stand. Knapp 3000 Lichtdrohnen, eine für jedes Opfer der Terroranschläge, ließen die beiden Türme wieder auferstehen. Vor der beeindruckenden Kulisse der beiden Wasserbecken und der herabstürzenden Wasserfälle werden wie in jedem Jahr die Namen aller 2977 Opfer verlesen.
5: In der Schweiz gab es gestern einen Unfall mit einem Reisebus. Mehrere Menschen sind gestorben. Die Polizei will heute sagen, wie viele genau. Insgesamt waren fast 50 Leute an Bord. Der Reisebus kam aus den Niederlanden. Er war von der Straße abgekommen und auf der Seite liegen geblieben. Das ist wichtig für alle, die mit dem Auto unterwegs sind. Die A7 wird in Hamburg am Wochenende wieder in beiden Richtungen voll gesperrt wegen Bauarbeiten. Diesmal bleibt der Elbtunnel aber frei. Die Sperrung gilt ab 22 Uhr heute Abend bis Montag früh. Die deutschen Basketballerinnen haben gestern Geschichte geschrieben. Sie sind zum ersten Mal überhaupt in das Halbfinale einer Heim-WM eingezogen. Gegen Belgien gab es ein 93-74. Und in der Fußball-Champions League der Männer hat der FC Bayern Bodø/Glimt aus Norwegen mit 5-0 geschlagen. Der RB Leipzig hat 1-4 gegen den italienischen Club AC Como verloren.
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3: Also ich sag mal so, bei euch in Hamburg gerade tatsächlich relativ gut. Man sieht ein bisschen blauen Himmel, die Sonne sonst im Rest des Nordens eher bewölkt, richtig. Ja, Richtung Nordsee später auch nochmal ein bisschen Regen dabei. Aktuell gemessen haben wir 12 Grad am Freibad am Flötenteich in Oldenburg und 12 am Strand Heringsdorf auf Usedom.
4: Heil die Autos, kurz nach 8:30. Es ist fast nichts los auf den Autobahnen. Einen Stau gibt's auf der A7 Hannover in Richtung Hamburg. Zwischen Hamburg-Heimfeld und Waltershof gibt's da 4 Kilometer stockenden Verkehr. Gute Fahrt!
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3: Ja, die beiden machen mal kurz Pause hier. Sven und Moritz hier, moini.
4: Hallo.
3: Mal ganz kurzer Fun Fact. Die Standardhöhe für einen Basketballkorb. Weißt du, wo die liegt so ungefähr, schätzungsweise?
4: Du wirst es mir sicherlich gleich sagen.
3: 3 Meter und 5 Zentimeter.
4: Warum ist das so eine krumme Zahl? Warum sind das nicht einfach 3 Meter?
3: Wirklich, ey, keine Ahnung.
4: Klären wir gleich mal hier in unserer Wissensrubrik. Nice to know, hört ihr in 7 Minuten.
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0: Guten Morgen, ihr seid bei Enjoy. 8.40 Uhr haben wir's.
1: Und das sei denen sowas von gegönnt. Deutschland steht bei der Basketball-Weltmeisterschaft der Frauen im Halbfinale. 93 zu 74 stand es am Ende. Gestern der Europameisterin aus Belgien einfach gegen die gewonnen. Deutsche Topscorerin ist Leonie Fiebig.
2: Also nicht zu unterschätzen, wir sind kein Underdog mehr. Mit uns nicht zu spaßen.
0: Mhm. Word.
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0: Hier schlauen wir uns gemeinsam jeden Morgen auf und jetzt gibt's Basketballwissen zum Flexen. Die Standardhöhe für einen Basketballkorb liegt bei 3 Metern und 5 Zentimetern.
1: Warum diese krumme Zahl? Das frage ich mich, weißt du? Und warum nicht irgendwie 3 Meter glatt? Dennis aus dem Enjoy-Team, klär uns mal bitte auf.
4: Ganz einfach, das liegt daran, dass Basketball in den USA erfunden wurde und da misst man nicht in Metern, sondern in Fuß. Mhm. Der Korb hängt da in genau 10 Fuß Höhe, da ist das eine schöne runde Zahl. Die wird erst krumm, wenn man sie ins metrische System übersetzt, also sind 10 Fuß 3,5 Meter und das hat sich weltweit so durchgesetzt.
1: Okay.
0: Wir hätten den Korb auch netterweise einfach mal 1-2 Fuß niedriger hängen können, dann wären wir jetzt alle Basketballprofis.
1: Erstmal schön danken.
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0: Boys hier. Guten Morgen, 8.48 Uhr.
1: Ja, heute so ein Mix, Alter. Wirklich draußen bewölkt, teilweise ein bisschen Sonne, ein bisschen Wolken dabei. Sonntag wieder grau. Das Ganze bei maximal 23 Grad am Wochenende. 13 aktuell gemessen bei euch an der Windmühle Antje in Tarp.
0: Gestern Abend wurde der Deutsche Radiopreis verliehen. Martina und Greg aus eurer Enjoy Morning Show hier waren ja auch nominiert. Leider hat es nicht geklappt.
1: Heute dürfen die zwei erstmal ausschlafen. Das sei denn auch gegönnt. Aber sie haben uns gestern natürlich nach der Verleihung noch eine Sprachnachricht rübergeschickt.
2: Mhm. Ja, gut, wie beginnt man das jetzt?
3: Ja, scheiße halt.
2: Ja,
3: ne?
2: Also, wir sind sauer und enttäuscht.
3: Nee, wir sind richtig traurig.
1: Oh Mann.
3: Das waren ja 2 Stunden. Wir waren die letzte Kategorie.
2: Ja, wir gönnen natürlich auch dem Gewinnerteam, keine Frage. Und jetzt gibt es hier noch ein bisschen Party. Wir haben uns gerade schon mal zur Seite gestohlen von der Party. Und der DJ Christian Litzmann legt auf. Und dann versuchen wir, diesen schlimmen Moment für uns zu vergessen. Nein, wirklich, die Hauptsache ist, dass ihr einfach morgen wieder einschaltet. Mit euch haben wir einfach eine geile Zeit.
3: Ja, ihr seid die Besten.
2: Viel mehr wert als jeder Preis.
3: Voll, mit euch haben wir sowieso schon gewonnen. Aber ich sag euch, wie es ist, ich werde heute nicht mehr alt.
1: Oh Mann, ey.
0: Fette Umarmung von uns. Und ihr schreibt ja auch ganz, ganz sweete Sachen über die Enjoy-App. Yannick zum Beispiel schreibt, Martina und Greg, ihr seid trotzdem die Sieger der Herzen.
1: Das ist doch sweet. Guck mal,
0: das
1: damit
0: stimmt.
1: Kann man auch leben, ey, oder?
0: So.
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0: Enjoy Morning Show hier. Freitagmorgen, 8.55 Uhr. Moini.
1: Ja, für einen selber ist es geil, für andere die Hölle. Ihr kennt das bestimmt. Ihr fahrt mit der Bahn oder mit dem Fernbus irgendwo hin und dann packt einer da, neben euch, hinter euch, sein Reiseproviant aus. Frikadellen oder sowas in die Richtung. Oh. Ihm schmeckt's ja, für alle anderen dann der tolle Fleischdunst. Danke für nix.
0: Spaß, ey. Welchen Snack von anderen könnt ihr so gar nicht riechen? Sarah hat uns eine Sprachnachricht geschickt dazu.
2: Also die hart gekochten Eier von Mama und Papa sind immer schlimm, aber sie schmecken gut, aber sie sind schlimm.
0: Oh, sie schmecken gut, aber sie sind schlimm, aber sie schmecken gut.
1: Hartgekochte Eier, auch Pain. Dann hat Sandra uns geschrieben, ich finde den Harzer Roller und einen tagalten Tomatensalat mit Zwiebeln den absoluten Geruchskiller.
0: Oh Gott, ja, stimmt.
1: Ja, kann ich mir vorstellen.
0: Das ist auch krass, jedes Mal, wenn man, also allein zu Hause, wenn man den Kühlschrank aufmacht und so, da reicht es ja schon. Also welchen Reisesnack von anderen findet ihr am heftigsten? Haut mal bitte rüber, was für euch schon an Körperverletzung grenzt, über den Messenger in der neuen ARD Sounds App.

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4: Es ist gleich 9.
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5: Das war schon eine krasse Überraschung gestern. Die deutschen Basketballerinnen sind zum allerersten Mal überhaupt in ein WM-Halbfinale eingezogen. Lisa Posorska aus den Enjoy Infos. Was war da los?
4: Die haben das Spiel ihres Lebens gespielt. Es ist ja schon jetzt der größte Erfolg in der Geschichte der deutschen Basketballerinnen. Und das bei einer Heim-WM. Gegen Belgien gab es einen 93-74. Dabei ist Belgien Europameister, also wirklich ein starkes Team. Morgen spielt das deutsche Team dann im Halbfinale gegen Frankreich. Auch im Tennis könnte es heute Abend noch einen Erfolg geben. Da spielt der Hamburger Alexander Zverev im Halbfinale der US Open. Vielen hat sich der Tag in die Erinnerung eingebrannt. 9/11 ist heute 25 Jahre her. Beim größten Terrorangriff der Weltgeschichte hatten Islamisten des Terrornetzwerks Al-Qaida die USA angegriffen. Sie entführten 4 Flugzeuge und steuerten 2 davon ins World Trade Center in New York. 2 riesige Türme stürzten ein, fast 3000 Menschen starben. Heute wird an die Opfer erinnert, auch in Hamburg. Einige der Attentäter hatten dort jahrelang gelebt. Seit Wochen kämpft Indonesien in Asien gegen schwere Waldbrände. Dadurch ist die Luft da extrem schlecht. Das macht auch viele Menschen krank. Innerhalb von einer Woche hat sich die Zahl der Atemwegserkrankungen mehr als verdoppelt, melden die Behörden. Hauptgrund für die Feuer ist, dass Leute da illegal Regenwald abbrennen, weil sie mehr Fläche

0: Knochen. Ey, steht. Ey, ich will mir das nicht ausmalen. Ohne Spaß, ey.
1: Die sind riesig, glaube ich.
0: Wirklich.
1: Oder?
0: Und dann noch mit dem Geweih. Stell ich mir krass vor. Heute er bewölkt draußen Richtung Nordsee. Nachher ein bisschen Regen dabei. Aktuell gemessen 13 an der Kornwassermühle in Hanerau und 12 Grad am Stoppelmarkt in Vechta bei euch.
1: Hallo in die Autos. Kommt gut durch. Im Moment keine Staus auf den Autobahnen.
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1: Heute Morgen mit Moritz und Svenja und ja, Jenny hat uns geschrieben, ich war damals 15, bin vom Schulpraktikum nach Hause gekommen. Auf jedem Sender lief es damals. Mhm. An dem Tag ist ein Stück Leichtigkeit gegangen.
0: Tja, der 11. September 2001 jährt sich heute zum 25. Mal. Der Tag hat viele von uns geprägt und auch unsere Seniorinnen und Senioren aus der Grau- und Schlau-WG. Was die dazu denken, hört ihr gleich in 6,5 Minuten.
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0: Bunt ist das mit Trippeln. Ihr hört Enjoy um 9:09.
1: Und wir schauen mal ganz schnell aufs Datum. 11. September heute. Und klar, das sind einfach jedes Jahr dieselben krassen Bilder in unseren Köpfen.
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0: Unser Kollege Martin spricht jeden Morgen mit Menschen der Generation 80+ über die großen und kleinen Fragen des Lebens. Und das ist mal lustig, mal lehrreich und auch mal traurig, weil auch das gehört ja zum Leben dazu.
1: Na klar, 9/11 hat viele von uns bis heute geprägt, auch unsere Seniorinnen und Senioren aus der Grauen Schlau-WG. Deshalb sprechen wir heute am 25. Jahrestag über ihre ganz persönlichen Erinnerungen an den 11. September 2001.
3: Da haben mich erschrocken, weil ich hatte immer gedacht, mit dem Scheiß, da hören sie endlich auf. Nee, da fängt er schon wieder an. Ne?
4: Peter, erinnerst du noch, wo du am 11. September warst?
5: Es kann sein, dass ich am Golfplatz war. Und ich meine, ich habe das im Auto irgendwie gehört, im Radio. Bin dann ins Büro gefahren und habe sofort meinen Chef angerufen. Habe ich gesagt, sag mal, Klaus, hast du schon Radio gehört? Und dann habe ich auch Bilder gesehen im Fernsehen. Ja, war entsetzt.
4: Christa, erinnerst du noch, wo du am 11. September 2001 warst?
6: Nee. Ich bin sehr vergesslich geworden. Ich bin 93.
4: Roswitha, erinnerst du den 11. September 2001?
6: Oh ja. Ich bin da in der Wohnung gewesen und als das Telefon klingelte, meldet sich mein damaliger Weinhändler, wollte mir eigentlich ein Geschäft machen. Und der sagte aber sofort von dem Anschlag. Und dadurch erfuhr ich das. Durch den Weinhändler. Und dann im Laufe des Tages hörte ich natürlich noch mehr. Ja, das war schon gruselig. Ja. Ich konnte es kaum fassen. Ne? Das ging sehr tief, ja.
0: 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September 2001 heute noch bedeutet, auch für uns jüngere Generationen, das hört ihr im Podcast Pearl Harbor, Deutschland nach 9/11.
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0: 17 Minuten nach 9, Enjoy hier. Guten Morgen.
1: Ja, Wetter kann sich noch nicht so ganz entscheiden. Irgendwie heute noch am Wochenende. Heute eher bewölkt, morgen mal Sonne dabei. Sonntag wieder grau. Das Ganze bei maximal 23 Grad.
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0: Freitag, Enjoy hier. Schönen guten Morgen um 9.24 Uhr.
1: Klock, Klock, haben was Neues draußen. Sänger Boki beschreibt das folgendermaßen.
2: Bei unserer neuen Single Skeletons geht es darum, dass man einer Person verspricht, sie für immer zu lieben. Und wenn man sagt für immer, dann meint man nicht nur, solange man lebt, sondern auch darüber hinaus. Mhm. Also nicht nur zu Lebzeiten, sondern ins Jenseits und weit, weit darüber hinaus.
3: Wow. Alles klar. Boogie, hey, ist ein bisschen gruselig.
1: Auf
3: aber
1: Art,
3: geht ja auch in Richtung Halloween, so langsam. Ob das auch wieder so ein Banger wird wie der hier?
1: Ja, da macht ihr euch jetzt selbst ein Bild. Skeletons, ganz neu, seit heute erst draußen. Klock, Klock, hört ihr jetzt zuerst hier bei Enjoy.

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2: Schönen guten Morgen, gleich 9.30 Uhr.
9: Wir schauen kurz auf die Autobahn. Es gibt aber eigentlich gar nichts zu erzählen. Ihr kommt überall gut durch. Gute Fahrt euch.
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9: Heute mit Svenja und Moritz. Guten Morgen.
2: Molly.
9: Und mit dem Reiseproviant von anderen Leuten. Das ist ein Riesending in unserer Enjoy-Community.
2: Wirklich, was manche Leute in der Bahn oder auch im Fernbus snacken, ist für Nadine einfach nur Geruchsbelästigung. Sie schreibt, Kohlrabi, ey, das riecht auch so fies. Und ich check das.
9: Ja, ich auch.
2: Komplett.
9: Welches Essen von anderen könnt ihr nicht riechen? Haut mal raus über den Messenger der kostenlosen ID Sounds App. Dankeschön.

0: Stunde, 9.35 Uhr, Enjoy hier, guten Morgen.
1: Ja, und knapp 600 Kilometer mit dem Tandem durch den Norden, ihr fahrt da ganz easy mal mit.
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0: Ja, gemeinsam mit euch besteht Lars aus dem Enjoy-Team die unterschiedlichsten Challenges, Missionen. Die neue startet Montag. Eine Tandem-Tour durch die norddeutschen Landeshauptstädte Kiel, Schwerin, Hannover und Hamburg.
1: Ja, und Tandem hat, wie ihr wisst, zwei Plätze. Das heißt, ihr müsst mitmachen. Ihr strampelt schön mit. Oliver aus Lübeck hat sich zum Beispiel gemeldet. Der hat sich mit Lars schon für einen Teil der Strecke verabredet. 70 Kilometer von Lübeck nach Schwerin.
3: Boah. Meine neue Heimat ist Lübeck und ich komme ursprünglich aus Meckpomm und ich sag mal so von der Wegstrecke, so ungefähr kenne ich das ja, wo man so halt lang fährt. Ja, und ich finde es einfach eine super geile Aktion. Wie gesagt, wir finden, meine Frau und ich finde dich als Typ echt auch total super.
4: Oh,
3: wie gesagt, wenn man da noch mal eine Gelegenheit hat, auch mal auf so einem langen Wege da miteinander zu schnacken, also dann ist das die beste Gelegenheit.
0: Ja, Oliver ist motiviert, ihr hört das schon. Und die Nächsten seid doch ihr, oder?
1: Checkt gerne mal enjoy.de aus, da findet ihr die ganze Strecke mit den einzelnen Tagesetappen. Vielleicht passt da ja was, meldet euch an, besteht mit Lars die Tandem-Mission. Enjoy CH mit Midnight City M83.

0: Ist ja nur entspannt. Olivia Dean hier für euch bei Enjoy um 9.43 Uhr. Guten Morgen.
1: Svenja und Moritz sind hier, weil Martina und Greg haben heute frei.
0: Yes.
1: Die waren gestern bei der Verleihung des Deutschen Radiopreises. Das ist sowas wie der Oscar für uns Radioleute.
0: Auch schön, dass man das immer so sagt.
1: Ja,
0: wie der Oscar. Martina und Greg waren nominiert in der Kategorie Beste Morgensendung, haben leider nicht gewonnen. Aber für Micha sind sie trotzdem die Besten. Der hat uns erstmal schön eine Sprachnachricht geschickt über die ARD Sounds App.
2: Hallo Martina und Greg, hier ist der Micha aus Norderstedt. Und ich wollte einfach nur sagen, ich finde, ihr seid trotzdem die Gewinner der Herzen vom Radiopreis.
1: So nehme ich.
2: Alle guten Dinge sind drei und ich meine, zweimal hat zwar jetzt nicht geklappt, aber ein drittes Mal und ich glaube, dann wird das auch was. Ich bin auf jeden Fall froh, dass ihr mich jeden Morgen weckt und dass wir zusammen immer so eine schöne Zeit haben. Ganz liebe Grüße aus Norderstedt.
1: Das ist so sweet, oder?
0: Ja, komplett.
1: Können wir mal einen Preis für die besten Hörer verleihen? Ihr gewinnt. Danke, Micha.

0: Hier ist Enjoy. 9:49 Uhr, hello.
1: Und Enjoy ist ja wohl der Sender für Gewinnerinnen, für Gewinner. Jana und Jesse aus Flensburg haben mit uns gestern Robin Schulz live am Timmendorfer Strand sowas von abgefeiert.
2: Danke, Enjoy!
0: Wie geil. Und für euch haben wir Tickets für Apache 207.
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1: So perfekt, aber zum Schluss. Sven und Moritz hier. Moini für Martina und Greg am Start. Wir sind jetzt raus.
0: Tschüssi.
1: Schönes Wochenende euch. Haut rein. Saskia übernimmt jetzt doch wohl, oder?
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3: 10 Uhr haben wir's.
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3: Viele von uns wissen wahrscheinlich noch ganz genau, wo sie waren und was sie gemacht haben. Heute vor 25 Jahren, da war 9/11. Lisa Posowska aus den Enjoy-Infos. Für die, die sich nicht mehr erinnern können, weil sie zum Beispiel vielleicht noch nicht auf der Welt waren, was ist da passiert?
4: Ja, damals haben Islamisten des Terrornetzwerks Al-Qaida Flugzeuge entführt und die in zwei richtig große Gebäude geflogen vom World Trade Center in New York. Die sind komplett eingestürzt. Dadurch sind fast 3000 Menschen gestorben. Das hat bis heute Folgen. Dadurch sind nämlich auch viele weitere Menschen richtig krank geworden. Mehr dazu von Enjoy-Reporterin Jenny Kallenbrunn.
5: Viele der Menschen, die an den Aufräumarbeiten um das World Trade Center beteiligt waren, sind an Demenz oder Krebs erkrankt. Durch den Einsturz der beiden rund 400 Meter hohen Türme und die Brände war in Manhattan ein hochgiftiges Gemisch entstanden aus pulverisiertem Beton, Glas und verbrannten Kunststoffen. Zehntausende Einsatzkräfte, Helferinnen, Anwohner und Beschäftigte haben dieses Gemisch eingeatmet. Ein staatliches Gesundheitsprogramm in den USA betreut inzwischen mehr als 150.000 Menschen mit möglichen Folgen dieser Belastung.
4: Schilder mit der Aufschrift "Keine Kartenzahlung" kennen viele von uns. Damit soll es aber bald vorbei sein, wenn es nach Finanzminister Klingbeil geht. Der will nämlich ab nächstem Jahr Geschäfte, Restaurants und andere Läden in Deutschland dazu verpflichten, dass sie auch Kartenzahlungen annehmen. Damit will er Steuerhinterziehung und Geldwäsche bekämpfen. Das ist wichtig für alle, die mit dem Auto unterwegs sind. Die A7 wird in Hamburg am Wochenende wieder in beiden Richtungen voll gesperrt, wegen Bauarbeiten. Diesmal bleibt der Elbtunnel aber frei. Die Sperrung gilt ab heute 22 Uhr bis Montag früh. Die deutschen Basketballerinnen haben gestern Geschichte geschrieben. Sie sind zum ersten Mal überhaupt in das Halbfinale einer WM eingezogen. Gegen Belgien gab es ein 93-74.
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0: Morning Show. Ja, ihr habt es mitgekriegt vielleicht schon. Mit dem Radiopreis hat es leider nicht geklappt. Ist schade. Wir wissen aber auch, davon geht die Welt nicht unter. Denn tausendmal kostbarer und wertvoller seid ihr ja da draußen. Yannick hat zum Beispiel direkt über die ARD Sounds App geschrieben, Martina und Greg sind trotzdem die Sieger der Herzen. Und sorry, aber das ist es, worauf es ankommt, finde ich. Also das kann dir so ein Pokal, der hübsch aussieht und im Wohnzimmerregal steht, nicht geben.
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0: Also normalerweise wünscht man ja wirklich nur seinen allergrößten Feinden so einen richtig großen Haufen auf den Abtreter. Ja, aber euch wünsche ich einen Haufen von ganzem Herzen, allerdings nicht auf den Abtreter, sondern auf eurem Stück Weide.
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0: Ja, wir spielen wieder eine Runde Kuh-Bingo mit euch. Das heißt, wir stellen eine Kuh auf eine Weide, die in Felder unterteilt ist. Also sieht so ein bisschen aus wie so ein Schachbrettmuster. Und das Feld, auf das die Kuh als erstes einen Fladen fallen lässt, das gewinnt. Und zwar ein Urlaub in einem Ferienhaus im Harz. So, die Kuh wohnt auf einem Hof in Mecklenburg-Vorpommern. Und den hat unser Enjoy-Mu-Reporter Moritz schon mal ausgecheckt. Zusammen mit Landwirt Steffen und seiner Frau Caroline.
2: So, ihr beiden, kommt mal hier links und rechts neben mir bitte. Caroline, Steffen, ihr macht ja das alles zusammen hier, ne? Darf ich euch mal ganz kurz fragen, Caroline, seit wann kennt ihr euch? Seit wann seid ihr eigentlich zusammen?
3: Seit über 20 Jahren.
2: Und seit Anfang an, wer hatte den Hof, Steffen, Caroline?
4: Also ich, das ist von meinen Eltern, habe ich den übernommen, vor 12 Jahren. Und genau, und irgendwann hatten wir dann die Qual der Wahl, ob wir hier weitermachen oder nicht. Und dann haben wir natürlich gesagt, machen wir das und probieren das aus und stellen den Betrieb ein bisschen um, sodass wir da hoffentlich von leben können. Und das versuchen wir jetzt.
2: Würdet ihr sagen, jetzt mal ganz kurzes Ding, ganz kurzer Liebesbeweis, seid ihr ein Dreamteam? Funktioniert das alles oder habt ihr auch mal Sachen, wo du denkst, Alter, Steffen, geh mir nicht auf den Sack.
3: Wir sind ein mega Dreamteam.
2: Ja. Okay, andere Seite bitte auch einmal.
4: Naja, es geht schon mal auf den Sack, aber ich glaube mehr als meine Frau. Genau, so rum.
0: Ja, also sorry, aber wo gehobelt wird, fallen Späne, ne? Also nur Happy Life ist ja auch komplett langweilig. Leute, macht euch doch bitte ein Stück Weide klar und dann drückt die Daumen, dass die Kuh von Caroline und Steffen genau darauf so einen richtig fetten Fladen fallen lässt. Alle Infos kriegt ihr auf enjoy.de und natürlich auch in der ARD Sounds App.

0: Ihr hört den Enjoy-Mittag um kurz nach 10:30. Und es reicht ein kurzer Blick auf die Straßen, ist nämlich gar nichts los. Tote Hose sozusagen, voll gut. Also kommt gut durch, ihr Lieben.
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2: Grüße an alle Menschen im Norden, die gerade auf dem Feld unterwegs sind, den Mais mähen. Und dann bin ich immer ein bisschen traurig, weil man dann die Häuser auf der anderen Seite wieder sieht. Das ist irgendwie schon ein bisschen schade, wenn das wieder weg ist.
3: Ja, ich check das schon. Ne? Jetzt können auch alle wieder sehen, wie du mit deinem Mann Basti nackt im Garten fangen spielst. Und das ist natürlich
2: danach. Danke fürs ernste Gespräch.
3: Ja, bis zum nächsten Mal.
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0: Seid ihr eigentlich schon fertig in Sachen Konzerte dieses Jahr? Also wir nicht.
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0: Nö, wir drehen es aber richtig auf und holen euch die coolsten Newcomerinnen und Newcomer in den Norden, und zwar nach Hamburg. Und wir kennen das, glaube ich, alle. Am Ende von so einer Konzertsaison, da ist ja oft nicht mehr so viel Kohle über für ein geiles Festival oder so. Deswegen machen wir das Ganze einfach für umsonst. For free. Für Ome. Kommt rum nächste Woche bei unserem Enjoy Reeperbus auf dem Reeperbahn-Festival. Da stellen wir ganz, ganz viele spannende Musiker und Musikerinnen sozusagen auf die Ladefläche. Zum Beispiel auch Singer-Songwriter Jack Dean. Den seht ihr dann nächste Woche Samstag. Und vorher checken wir jetzt erstmal aus, ob der überhaupt was für euch ist. Auf dem Enjoy Songradar, Jack Dean mit Mercy.

0: You Not Us und Dennis Lloyd hier bei Enjoy My Diamonds. Wir haben es 9:09.
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0: Und ihr hört einen Beitrag von Juri Grascht für die Evangelische Kirche.
2: Alle wissen immer, wo sie waren am 11. September. Ob sie gerade im Auto saßen oder auf der Terrasse. Ob sie ihren Röhrenfernseher noch einschalten konnten. Und ob sie dann gesehen haben, wie mit dem zweiten Flugzeug klar wurde, dass das kein Unfall sein konnte. Wo ich war, weiß ich nicht. Ich war gerade mal 6 Jahre alt. Daher sind mir nicht die einstürzenden Türme in Erinnerung, sondern andere Bilder. Ich erinnere mich an die Portraits of Grief, Porträts des Kummers. Während Präsident Bush den Krieg gegen den Terror ausruft, finden Journalisten von der New York Times einen anderen Umgang mit dem Anschlag. Sie kontaktieren die Hinterbliebenen der Opfer und sammeln Namen und Geschichten, die Portraits of Grief. Es sind kurze Episoden aus dem Leben der Verstorbenen. Ein Hobby, eine Angewohnheit, dazu ein Bild der Opfer. 250 Wörter. Nicht genug für ein Leben, aber genug für ein Stück Erinnerung. Ein kurzer Ausschnitt aus einem zu kurzen Leben. Ich bin irgendwann Jahre später über diese Portraits of Grief gestolpert. Den Security Guard, der jeden Tag seine Mutter angerufen hat. Der Manager, dessen Auto immer nach Zigarre roch. Die Porträts spenden keine große Hoffnung, aber sie trauern unfassbar ehrlich. Und vielleicht sind sie deswegen die Bilder, an die ich mich erinnere.
0: Das war ein Beitrag von Juri Grascht für die Evangelische Kirche.
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4: 11 Uhr haben wir's.
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4: Ja, ich weiß nicht, wie es euch geht, aber ich habe höchstens wirklich immer einen Fünfer auf Tasche. Mich brauchst du nicht nach Bargeld fragen. Ich zahle eigentlich immer alles mit Karte. Aber es gibt ja immer noch Läden, in denen das gar nicht geht. Tabea Panda aus den Enjoy Infos, das soll sich jetzt ändern. Wie genau?
5: Demnächst sollen Geschäfte, Restaurants und andere Läden das anbieten müssen. Heißt, Bargeld wird nicht abgeschafft, aber Kartenzahlung muss dann überall erlaubt sein. Das plant Finanzminister Klingbeil. Enjoy-Reporterin Janine Artist erklärt, warum er das so will.
6: Finanzminister Klingbeil will, dass Kunden die Wahl haben. Aber er will damit auch gegen Steuerhinterziehung und Geldwäsche vorgehen. Digitale Zahlungen werden ja dokumentiert und sind besser nachvollziehbar als Bargeld. Welches digitale Bezahlverfahren angeboten wird, das sollen die Unternehmen selbst entscheiden dürfen. Es muss aber gebührenfrei sein. Und Bargeldzahlung soll weiter möglich bleiben. Die neuen Regeln sollen ab dem kommenden Jahr gelten. Ausnahmen sind auch vorgesehen, zum Beispiel für nicht kommerzielle Organisationen wie Amateursportvereine oder Wohltätigkeitsverbände.
5: Heute vor 25 Jahren gab es den größten Terrorangriff der Geschichte. Da sind Islamisten des Terrornetzwerks Al-Qaida in das World Trade Center in New York in den USA geflogen. Zwei riesige Türme sind eingestürzt und fast 3000 Menschen sind gestorben. Bis heute haben viele Menschen deshalb gesundheitliche Folgen, denn damals ist auch eine große giftige Staubwolke entstanden. 150.000 Menschen werden deshalb behandelt, melden die US-Behörden. In der Schweiz gab es einen Unfall mit einem Reisebus. 5 Menschen sind dabei gestorben, meldet die Polizei. 40 weitere Leute wurden verletzt. Der Bus kam aus den Niederlanden. Er war von der Straße abgekommen und auf die Seite gekippt. Im Landkreis Lüchow-Dannenberg in Niedersachsen ist ein Elch aufgetaucht. Eine Wildtierkamera hat das fotografiert, könnt ihr euch auf ndr.de angucken. Sowas ist in dem Gebiet schon seit hunderten Jahren nicht mehr passiert, sagt der Kreisjägermeister. Generell werden in Deutschland aber schon öfter Elche gesehen, unter anderem in Brandenburg oder Sachsen.
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0: Und die A7 Hannover Richtung Hamburg zwischen Mellendorf und Schwarmstedt. 6 Kilometer Stau, eine Dreiviertelstunde plus. Das war's, kommt gut durch.
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0: Monique hat uns geschrieben, dass sie heute mit ihrer alten Lieblingskollegin nach London fliegt und sie sagt so richtig süß, es ist Gold wert, wenn aus Kollegen Freunde werden. Ey, und so einen Kollegen haben wir doch alle, oder nicht? Der genauso tickt wie wir, mit dem wir schon wirklich die schlimmsten Zeiten auf der Arbeit durchgemacht haben und der mindestens ein Foto von uns hat, das man gegen uns verwenden könnte. Also lieber geht raus an diesen einen Workbestie, mit dem einfach alles leichter geht.
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0: So, ich möchte mich jetzt schon mal ausdrücklich dafür entschuldigen, falls ihr gleich so einen kleinen Tinnitus kriegt durch mein ganzes Rumgeschreie.
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0: Leute, Mission 5 wartet auf euch. Zusammen mit Kollege Lars sollt ihr in 11 Tagen 4 norddeutsche Landeshauptstädte abfahren. Und zwar mit dem Tandem. So, und weil ich noch nie so ein Ding gefahren bin, gab es gestern eine Probefahrt mit Lars. Okay, also erstmal musst du sagen, soll ich vorne oder hinten sitzen?
2: Ja, das musst du wissen. Ob du, möchtest du der Kapitän sein oder möchtest du hinten eher Feuer geben?
0: Ich kann Feuer geben und das ist ja meine Premiere. Ich glaube, ich traue mir nicht vorne.
2: Ja, dann geh du nach hinten.
0: Okay, aber also ist das so wie beim Motorradfahren? Muss ich mich in die Kurve legen?
2: Nee, bitte nicht.
0: bitte nicht. Okay.
2: Du musst einfach nur strampeln, den Rest mache ich.
0: Gut, also ich steig mal auf. Oh Gott, warte, Moment. Oh Gott. Ha, ich komme nicht mit meinen Füßen auf den Boden, aber ich bin da.
2: Ja?
0: Ja, ich bin da. Los geht's.
2: Okay, und Attacke.
0: Los geht's. Ach du Scheiße. Ach du Scheiße. Oh Gott. Lars?
2: Ja?
0: Mach dich mal kleiner, ich sehe gar nichts.
2: Du musst einfach nur langsam mittreten.
0: Ja, ich trete. Aber was hat das denn bitte für ein Wendekreis? Da kommen wir doch nie da vorne um die Ecke.
2: Wir versuchen es. Achtung. Das schaffen wir.
0: So, an dieser Stelle brechen wir mal ab, weil es wurde nicht besser mit dem Geschrei. Also wir fassen zusammen. Ich bleib hier im Studio. Ihr macht bitte den Sozius bei Lars, weil ihr habt da bestimmt mehr Talent und weniger Angst als ich. Falls ihr eine der 10 Tagesetappen mitradeln wollt, dann meldet euch doch bitte an auf enjoy.de.

0: Alex Warren mit Fever Dream um 11:30 hier bei Enjoy. Und es ist ein klassischer Freitag auf den Straßen. Ist nämlich eine Menge los. Ihr kriegt Stau oder stockenden Verkehr ab einer Länge von 3 Kilometern. Wir starten auf der A1 Fehmarn Richtung Lübeck. Zwischen Scharbeutz und Rathenow stockt es gerade auf 5 Kilometern. Dann die A1 Osnabrück Richtung Bremen. Zwischen Bremen-Brinkum und Hemelingen 4 Kilometer stockend vor der Baustelle. A2 Richtung Hannover. Zwischen Rehren und Lauenau 3 Kilometer stockend wegen Bergungsarbeiten. A7 Flensburg Richtung Hamburg. Zwischen Hamburg-Stellingen und dem Elbtunnel, da stockt es auf 4 Kilometern. A7 Hannover Richtung Kassel. Zwischen Hildesheim und Dreiecksalzgitter 6 Kilometer Stop-and-Go in der Baustelle. Da braucht ihr eine knappe halbe Stunde länger. Die A7 Hannover Richtung Hamburg zwischen Mellendorf und Schwarmstedt 8 Kilometer Stau, 1,25 Stunden plus. Und noch die A31 Meppen Richtung Gronau zwischen Wiedmarschen und Emsbüren stockt es nochmal auf 5 Kilometern. Haltet durch!
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0: Zed Gray und Maren Morris waren das mit The Middle. Und Leute, wir haben den 11. September und heute jährt sich 9/11 einfach schon zum 25. Mal. Jenny hat uns vorhin schon über den Messenger in der ARD Sounds App geschrieben. Ich war damals 15, bin vom Schulpraktikum nach Hause gekommen und saß mit meinem Mittagessen auf dem Sofa. Überall, auf jedem Sender lief es damals. An dem Tag ist ein Stück Leichtigkeit gegangen. Ja, und ich glaube, jeder von uns weiß noch, was er an dem Tag gemacht hat. Also ich kann mich noch ganz gut daran erinnern. Ich kam gerade vom Konfirmandenunterricht, stand vorm Fernseher und habe wirklich gedacht, das kann doch nicht wirklich passieren gerade. Das ist nicht echt. Das ging einfach nicht in den Kopf rein. Das Thema wirkt heute auf jeden Fall noch nach und unser Kinomann Marcel, der hat eine neue Doku gesehen, die anders ist als die bisherigen. Und da gucken wir in 9 Minuten mal ein bisschen genauer drauf.
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0: Eine deutsche IT-Spezialistin guckt am 11. September 2001 in New York nach oben.
1: Dann hörte ich so einen Tiefflieger und hab noch gedacht, der fliegt ja viel zu tief. Was macht der denn hier?
0: Die Terroranschläge in und auf das World Trade Center und die ganze USA. 25 Jahre ist das jetzt her. In der ARD-Mediathek gibt es dazu eine neue Doku. Und Enjoy-Kinomann Marcel verrät uns, was wir da zu sehen kriegen.
2: Ja, eine für mich tatsächlich sehr spannende Perspektive. Das sind alles Personen, die 9/11 hautnah vor Ort erlebt haben.
1: Ich konnte alles sehen, was da passierte. Das Feuer und der Rauch und die Menschen, die an den Fenstern hingen.
2: Das zum Beispiel ist eine deutsche IT-Spezialistin, die wohnt zu dieser Zeit in der Nähe des World Trade Centers. Die erlebt alles mit, sie filmt teilweise selbst und allein ihr hätte ich wirklich stundenlang zuhören können.
0: Okay, aber das heißt, die politische Ebene wird da komplett rausgenommen?
2: Ja, jetzt nicht komplett. Der jetzige Vizekanzler zum Beispiel, Lars Klingbeil, der war am 11. September 2001 auch in New York. Auch er berichtet in dieser Doku. Mhm. 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
3: 9/11 was the end of my childhood.
2: Es sei der Tag gewesen, an dem ihre Kindheit zu Ende war. Und egal wie viele Dokus ich dazu bislang gesehen habe, diese hier sticht irgendwie nochmal raus, weil sie eben so persönlich ist, weil sie so eigene Geschichten erzählt und ich trotzdem wieder immer da sitze und denke, fuck, das ist wirklich alles passiert. Also für mich wirklich eine total beeindruckende andere Perspektive.
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2: 12 Uhr haben wir's.
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2: Jenny kam gerade vom Schulpraktikum nach Hause, hat sie uns geschrieben. Und ich glaube, die allermeisten von uns, die wissen auch noch genau, wo sie waren und was sie gemacht haben am 11. September 2001. 9/11 jährt sich heute zum 25. Mal. Tabea Panda aus den Enjoy Infos. Für die, die sich vielleicht nicht erinnern können, weil sie zum Beispiel noch gar nicht auf der Welt waren, was ist da passiert?
3: Damals haben Islamisten des Terrornetzwerks Al-Qaida Flugzeuge entführt und die in 2 Hochhäuser vom World Trade Center in New York geflogen. Die sind komplett eingestürzt. Dadurch sind fast 3000 Menschen gestorben. Das hat bis heute Folgen, weil viele weitere Menschen krank geworden sind. Mehr dazu von Enjoy-Reporterin Jenny Kallenbrunnen.
4: Viele der Menschen, die an den Aufräumarbeiten um das World Trade Center beteiligt waren, sind an Demenz oder Krebs erkrankt. Durch den Einsturz der beiden rund 400 Meter hohen Türme und die Brände war in Manhattan ein hochgiftiges Gemisch entstanden aus pulverisiertem Beton, Glas und verbrannten Kunststoffen. Zehntausende Einsatzkräfte, Helferinnen, Anwohner und Beschäftigte haben dieses Gemisch eingeatmet. Ein staatliches Gesundheitsprogramm in den USA betreut inzwischen mehr als 150.000 Menschen mit möglichen Folgen dieser Belastung.
3: Schilder mit der Aufschrift keine Kartenzahlung. Das kennen viele von uns. Damit soll es aber bald vorbei sein, wenn es nach Finanzminister Klingbeil geht. Der will nämlich ab nächstem Jahr Geschäfte, Restaurants und andere Läden in Deutschland dazu verpflichten, dass sie auch Kartenzahlungen annehmen. Damit will er Steuerhinterziehung und Geldwäsche bekämpfen. Dieses Jahr haben so viele Touristen wie noch nie in Deutschland übernachtet. Von Januar bis Juli haben die Tourismusbetriebe mehr als 282 Millionen Übernachtungen gezählt, mehr als im letzten Rekordzeitraum aus dem Jahr 2019. Aus Deutschland selbst und aus dem Ausland kamen mehr Gäste. Seit Wochen kämpfen Feuerwehrleute in Indonesien gegen schwere Waldbrände. Dadurch ist die Luft da extrem schlecht und das macht auch viele Menschen krank. Innerhalb von einer Woche hat sich die Zahl der Atemwegserkrankungen mehr als verdoppelt, melden die Behörden. Hauptgrund für die Feuer ist, dass Leute da illegal Regenwald abbrennen, weil sie mehr Fläche für die Landwirtschaft haben wollen.
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2: Das Wetter ist heute irgendwie nicht so im Gönner-Modus. Sonne gibt es meist nur im Osten und Südosten. Ansonsten ist es grau, windig, verregnet. Teilweise kann es auch mal gewittern bei 18 bis 22 Grad. Morgen mehr Gönner-Modus. Ja, mehr Sonne, kaum nass. Sonntag allerdings schon wieder Kontrastprogramm. Es ist ein Hin und Her, ihr merkt es selber. Sonntag wieder mehr Regen, kaum Sonne bei 19 bis 23 Grad. Es ist pickepacke voll auf den Straßen. Stau oder stockenden Verkehr kriegt ihr ab einer Länge von 3 Kilometern. A1 Fehmarn Richtung Lübeck. Zwischen Scharbeutz und Rathekau stockt es gerade auf 5 Kilometern. A1 Osnabrück Richtung Bremen. Zwischen Bremen

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1: So, kurz nach 12 auf dem Freitag. Da gibt es keine zwei Meinungen, was jetzt Phase ist, würde ich sagen.
2: Ja, was ist denn jetzt dein Vorschlag?
3: Pause.
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0: 93 zu 74. Unsere Basketball-Girls haben komplett rasiert gestern Abend gegen die Europameisterinnen aus Belgien. Und damit stehen sie einfach zum ersten Mal in der Geschichte in einem WM-Halbfinale. Flügelspielerin Leonie Fiebig, die war komplett von der Rolle.
1: Brutal surreal. Keine Ahnung, wie man so reagieren soll, wenn man sowas schafft. Wir sind nicht zu unterschätzen, wir sind kein Underdog mehr. Mit uns nicht zu spaßen. Ja, jetzt muss man ein bisschen anfangen, ein bisschen delusional zu sein, den Schwung mitzunehmen. Schauen, was geht.
0: Nix, Lulu. Also wir glauben an unsere Girls. Nächster Stop, WM-Halbfinale gegen Frankreich. Morgen Nachmittag, 16.30 Uhr geht's los.
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0: Hollywood. Mach mal bitte Platz da.
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0: Nicht nur in Hollywood werden Stars geboren. Darum geht's im Song von Newcomerin Della aus der Slowakei. Die sagt nämlich, die coolsten und talentiertesten Leute, die sitzen vielleicht gerade gar nicht in Los Angeles, sondern irgendwo in Bratislava, in Hamburg, auf dem Dorf in Meckpommern. Und die warten nur darauf, entdeckt zu werden. Und genau dafür gibt es ja unser Enjoy Songradar. Hier checken wir immer krass talentierte Menschen aus, die noch nicht auf Platz 1 in den Charts sind, es aber maximal verdient hätten. Und bei Adela fühlen wir das ja wohl auch. Deshalb kriegt er sie jetzt mit Ain't in L.A.

0: 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Guten Tag, ihr hört den Enjoy-Mittag oben gleich 12:30. Und ja, ich weiß, macht keinen Spaß, müssen wir trotzdem durch. Ein kurzer Blick auf die Straßen, vielleicht ist auch ein Ticken länger. Stau oder stockenden Verkehr kriegt ihr ab einer Länge von 3 Kilometern. Wir starten bei euch auf der A1 Fehmarn Richtung Lübeck. Zwischen Scharbeutz und Rathekau stockt es gerade auf 5 Kilometern. Die A1 Bremen Richtung Osnabrück zwischen Opusen, Bremen, Mahndorf und Asten. 6 Kilometer stockend vor der Baustelle. Dann die A1 Osnabrück Richtung Bremen zwischen Bremen-Brinkum und Hemelingen. 4 Kilometer Stau vor der Baustelle. Da braucht ihr eine knappe halbe Stunde länger. A7 Flensburg Richtung Hamburg zwischen Dreieck Hamburg Nordwest und dem Elbtunnel. 6 Kilometer Stau. Auch da eine gute halbe Stunde plus. A7 Hannover Richtung Kassel zwischen Hildesheim und Dreieck Salzgitter stockt es auf 5 Kilometern in der Baustelle. A7 Hannover Hamburg zwischen Mellendorf und Schwarmstedt haben wir 10 Kilometer Stau. 1,5 Stunden müsst ihr da mehr einplanen. A24 Hamburg-Berlin zwischen Rheinweg und Schwarzenbeek-Grande, 3 Kilometer Stau. Und die A31 Meppen Richtung Gronau. Zwischen Wiedmarschen und Emsbüren steht er nochmal auf 5 Kilometern in der Baustelle. Eine knappe Dreiviertelstunde müsst ihr mehr einplanen. Haltet doch bitte durch.
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0: Sie haben eine extrem lange Zunge, machen gern mal einen Powernap im Stehen und können super riechen. Und Kühe haben auch noch mehr Skills. Eine Kuh aus dem Norden kann euch zum Beispiel kostenlos in den Urlaub schicken.
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0: 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Wir verteilen Felder auf einer großen Weide. 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
2: Yay, wie cool. Ach nein, oh mein Gott.
3: Ja, richtig cool, Mann.
0: Das Wort cool schreibt man bei Enjoy übrigens Kane, K-U-H-L. Und Leute, ihr seid doch bitte die Nächsten, die sich ein Stück Weide holen. 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
2: 13 Uhr haben wir's.
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2: Ja, ich weiß nicht, wie es euch geht, aber ich habe ehrlich gesagt so gut wie nie Bargeld dabei. Ich zück immer fleißig meine Karte. Es gibt aber ja auch immer noch Läden, in denen es keine Kartenzahlung gibt. Tabea Panda aus den Enjoy Infos, das soll sich jetzt aber ändern. Wie denn genau?
3: Demnächst sollen Geschäfte, Restaurants und andere Läden das anbieten müssen. Heißt, Bargeld wird nicht abgeschafft, aber Kartenzahlung muss dann überall erlaubt sein. Das plant Finanzminister Klingbeil. Enjoy-Reporterin Janine Artist erklärt, warum er das so will.
4: Finanzminister Klingbeil will, dass Kunden die Wahl haben, aber er will damit auch gegen Steuerhinterziehung und Geldwäsche vorgehen. Digitale Zahlungen werden ja dokumentiert und sind besser nachvollziehbar als Bargeld. Welches digitale Bezahlverfahren angeboten wird, das sollen die Unternehmen selbst entscheiden dürfen. Es muss aber gebührenfrei sein. Und Bargeldzahlung soll weiter möglich bleiben. Die neuen Regeln sollen ab dem kommenden Jahr gelten. Ausnahmen sind auch vorgesehen, zum Beispiel für nicht kommerzielle Organisationen wie Amateursportvereine oder Wohltätigkeitsverbände.
3: Heute vor 25 Jahren gab es den größten Terrorangriff der Weltgeschichte. Da sind Islamisten des Terrornetzwerks Al-Qaida in das World Trade Center in New York in den USA geflogen. Zwei riesige Türme sind eingestürzt und fast 3000 Menschen sind gestorben. Bis heute haben viele Menschen deshalb noch gesundheitliche Folgen, denn damals ist auch eine große giftige Staubwolke entstanden. 150.000 Menschen werden deshalb noch behandelt, melden die US-Behörden. In den Niederlanden gibt es gerade einen Pferdefleischskandal. Eine Tierschutzorganisation dort sagt, dass illegales Pferdefleisch in Imbissbuden gelandet sein soll. Deshalb gab es gestern Razzien bei illegalen Pferdehändlern in Irland, Frankreich, den Niederlanden und Belgien. Sie sollen ausgediente Sportpferde zu Schlachtpferden umetikettiert haben. Ab diesem Wochenende könnt ihr in Lüneburg Requisiten aus der Serie Babylon Berlin ersteigern. Was ihr genau kaufen könnt, ist noch nicht klar, aber es sollen einzigartige Stücke sein, die speziell für die Serie produziert wurden. Die Versteigerung wird vom Verein Artifact Aid veranstaltet. Die Erlöse werden gespendet.
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2: Bei euch in Neustrelitz haben wir 18 Grad, in Wedel 18 und in Papenburg sind es 19 Grad. Dazu haben wir heute wirklich einmal alles bestellt auf der Karte. Wolken, Regen, Wind, einzelne Gewitter sind am Start. Im Osten und Südosten allerdings auch ein bisschen Sonne. Am Wochenende bleibt es gemischt. Morgen wird sonniger, bevor Sonntag dann wieder die Regenwolken das Ruder übernehmen. Also alles durcheinander bei 18 bis 23 Grad. Ist eine Menge los. Ihr bekommt Stau oder stockenden Verkehr ab einer Länge von 3 Kilometern. A1 Fehmarn Richtung Lübeck zwischen Scharbeutz und Rathekau stockt es auf 5 Kilometern. A1 Bremen Richtung Osnabrück zwischen Opus und Bremen-Mahndorf und Asten 6 Kilometer Stop and Go vor der Baustelle. Die A1 Osnabrück Richtung Bremen zwischen Brinkum und Hemelingen 4 Kilometer Stau vor der Baustelle. Da müsst ihr eine halbe Stunde mehr einplanen. A2 Hannover Richtung Berlin zwischen Rennau und Alsleben streckenweise Stau oder stockender Verkehr. A7 Flensburg Richtung Hamburg zwischen Dreikamburg Nordwest und Barenfeld stockt es auf 4 Kilometern. A7 Hannover Richtung Hamburg zwischen Mellendorf und Schwarmstedt 15 Kilometer Stau vor der Baustelle. Da müsst ihr

0: ist die Konzertsaison natürlich längst nicht beendet. Als nächstes holen wir euch Apache nach Hamburg und wenn ihr hin wollt, checkt enjoy.de und meldet euch an.
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0: Was ist euer erstes Gefühl, wenn ihr daran denkt, dass in ein paar Stunden Wochenende ist? Ja, also ich kann es auch noch nicht glauben, aber damit wir die letzten Stunden noch überstehen, ziehen wir uns jetzt sicherheitshalber noch das hier rein. Enjoy. Throwback Battle. Das Wochenende ist in greifbarer Nähe und gefühlt schiebt euch so ein 2000er jetzt noch ein ganzes Stück näher dran. Mit dem schalten wir jetzt nämlich nochmal richtig schön in den Turbo-Modus. Die Frage ist nur, mit welchem Song? Entweder mit Song 1. Kommt von Rihanna, heißt Don't Stop the Music. Oder habt ihr mehr Bock auf Pitbull? Ist auch ein Brett, würde ich sagen. Hotel Room Service, Song Nummer 2. Was macht ihr denn gerade? Und welchen Song wollt ihr dazu hören? Sag mir mal kurz Bescheid über den Messenger in der ARD Sounds App und dann küren wir hier in 9 Minuten den letzten Sieger der Woche.
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0: Achtung, Achtung. Wir boostern hier mal ganz kurz eure Arbeitsmoral.
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0: Nicht, dass ihr hier auf den letzten Metern noch einknickt, ne? Ist ja für uns alle Freitag, sechste Stunde. Deswegen holen wir uns jetzt so einen kleinen Push ab durch einen geilen 2000er-Song. Die Frage ist nur, welchen wollt ihr hören? Rihanna, Don't Stop the Music ist angetreten gegen Pitbull. Hotel Room Service. Yvonne schreibt, ich wäre für Pitbull, bin gerade umgezogen und zimmere meine Möbel zusammen. Dennis schreibt, yeah, Battle. Beide Songs mega, aber den richtigen Vibe bekommt man bei Pitbull. Gleich zum Mittag der richtige Beat, da tanzen die Nudeln. Okay. Imke sagt, ich wünsche mir Brett Nummer 2. Das gibt für die letzten Aufgaben vor Feierabend nochmal den richtigen Boost. Also Pitbull, kleine Allzweckwaffe, würde ich sagen. Ne? Hilft beim Umzug, lässt die Nudeln tanzen, erledigt eure letzten To-Dos. Der Mann kann alles, nur keine Balladen. Gott sei Dank.

0: Tampa City mit Self-Aware hier bei Enjoy. Kurze Halb zwei am Mars. Und dann müssen wir die Straßen checken. Es ist nämlich nach wie vor eine Menge los. Wir starten auf der A1 Lübeck Richtung Hamburg. Zwischen Hamburg-Billstedt und Norderelbbrücke stockt es auf 3 Kilometern. A1 Bremen Richtung Osnabrück. Zwischen Opus und Bremen-Mahndorf und Asten 6 Kilometer stockend vor der Baustelle. Die A1 Richtung Bremen zwischen Brinkum und Hemelingen steht ihr gerade auf 4 Kilometern. Da müsst ihr eine knappe halbe Stunde mehr einplanen. Die A1 Lübeck Richtung Fehmarn. Die ist zwischen Lübeck-Zentrum und Bad Schwartau nach einem LKW-Unfall gesperrt. Da haben wir Stau. Die Umleitung führt euch über die U17. A2 Hannover Richtung Berlin zwischen Rennau und Alsleben. Streckenweise Stau oder stockender Verkehr. Dann die A7 Flensburg Richtung Hamburg. Zwischen Dreieck Hamburg-Nordwest und Bahrenfeld stockt es auf 4 Kilometern. A7 Hannover Richtung Hamburg. Zwischen Mellendorf und Schwarmstedt 15 Kilometer Stau vor der Baustelle. 2 Stunden braucht ihr länger. A24 Hamburg Richtung Berlin. Zwischen Rheinweg und Schwarzenbeck-Grande 3 Kilometer Stau. Und die A31 Meppen Richtung Gronau. Zwischen Wiedmarschen und Emsbüren nochmal 5 Kilometer Baustellenstau. Eine gute Dreiviertelstunde plus. Gerade noch reingerutscht die A2 Hannover Richtung Dortmund. Die ist zwischen Ostwestfalen-Lippe und Bielefeld-Ost nach einem Unfall gerade gesperrt. Das war's, haltet durch.
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0: Wer sagt, dass wir eigentlich für immer den gleichen Job machen müssen? Genau, niemand. Es gibt immer die Möglichkeit, umzuschulen. Bestes Beispiel dafür ist Max. Der hat nämlich eine Ausbildung als Polizist gestartet und hat dann nach anderthalb Jahren gemerkt, nee, das ist nichts für mich. Deshalb hat er in seinem Urlaub einfach mal ein Praktikum in der Landwirtschaft gemacht.
1: Von Hühner füttern, Kühe umsperren, Wasser fahren, auch im Weinberg waren wir fast 3 Tage, haben da viel geschafft. Ansonsten die tägliche Hofarbeit, auch Eier aus eingepackt und in den Markt gefahren, ist ja auch so eine Sache, die dazugehört. Und auch wenn die Tage lang sind, aber mir macht Spaß.
0: Das hat er dem Team von NDR auf dem Land gesagt. Und Landwirt Steffen, der hatte bei Max auch direkt einen richtig guten Eindruck.
2: Wenn man dann so jemanden dazu bekommt, der eine richtig gute Motivation hat, der Bock hat anzupacken, der körperlich fit ist, dann ist das genau jemand, den man in der Landwirtschaft braucht.
0: Ja, also ich glaube, das ist ein Match bei den beiden. Und wir nehmen mit, es ist nie zu spät, nochmal umzusatteln, wenn der aktuelle Beruf vielleicht einfach nicht mehr so richtig bockt. Und sagen Danke für Max.

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1: Saskia hier im Enjoy-Mittag, aber nicht mehr lange, Leute. Denn wir haben es, ich guck mal kurz, 2:07. Und ab 2 übernimmt Lars hier mit dem Enjoy-Mittag. Und da wünsche ich euch ganz viel Spaß. Ich bin jetzt raus. Ich wünsche euch ein zauberhaftes Wochenende. Haut rein.

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8: 14 Uhr haben wir es jetzt.
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8: Über die Frage, wie Kinder und Jugendliche auf Social-Media-Plattformen besser geschützt werden sollen, haben wir schon öfter gesprochen. Heute ist das nochmal Thema, weil eine Expertenkommission ihren Bericht dazu an unsere Bundesfamilienministerin übergeben hat. Tabea Pandorsen, Enjoy Infos. Was passiert damit jetzt?
9: Ja, die Ministerin möchte schnell ein Sofortprogramm zu dem Thema rausgeben. Da sollen zum Beispiel Empfehlungen an Eltern drin sein. Mitte Oktober soll es dann Eckpunkte für ein Gesetz zu Social Media geben, auch wenn die Familienministerin betont hat, dass nicht alles über Gesetze geregelt werden soll. Was konkret auf uns zukommen könnte, erklärt Enjoy-Reporter Christoph Tietz.
10: Ziemlich sicher wird eine Altersgrenze kommen für Instagram, TikTok und Co. Experten der Bundesregierung haben zum Mindestalter von 13 Jahren geraten und dann zu abgestuften Rechten bis zum 18. Lebensjahr oder eine vom jeweiligen Risiko abhängige Altersbeschränkung einzelner Dienste oder Funktionen. Genauso wichtig, sagt Prien, Plattformen müssten gezwungen werden, ihre Produkte so zu bauen, dass sie von Anfang an für Kinder und Jugendliche geeignet sind. Dafür liegt der Schlüssel aber in Brüssel bei der EU. Ein Vorschlag der Social Media Kommission: eingebaute Zeitgrenzen und Nachtbeschränkungen.
9: Schilder mit der Aufschrift "keine Kartenzahlung" kennen viele von uns. Damit soll es aber bald vorbei sein, wenn es nach Finanzminister Klingbeil geht. Der will nämlich ab nächstem Jahr Geschäfte, Restaurants und andere Läden in Deutschland dazu verpflichten, dass sie auch Kartenzahlungen annehmen. Damit will er Steuerhinterziehung und Geldwäsche bekämpfen. 7 Männer, die Mitglied der Hamas sein sollen, wurden angeklagt, weil sie einen Anschlag vorbereitet haben sollen. Sie sollen daran beteiligt gewesen sein, Waffen für einen Angriff auf israelische oder jüdische Ziele in Deutschland oder Österreich zu beschaffen. Die Ermittler gehen davon aus, dass es auch einen konkreten Anschlagsplan gab. Im Landkreis Lüchow-Dannenberg in Niedersachsen ist ein Elch aufgetaucht. Eine Wildtierkamera hat das fotografiert, könnt ihr euch auf ndr.de angucken. Sowas ist in dem Gebiet schon seit hunderten Jahren nicht mehr passiert, sagt der Kreisjägermeister. Generell werden in Deutschland aber schon öfter Elche gesehen, unter anderem in Brandenburg oder Sachsen.
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8: Heute gibt es immer wieder Regen, teilweise auch kleine Gewitter mit am Start. Dazu maximal 22 Grad. Jetzt gerade bei euch in Hannover 20 Grad, Marnitz 18 Grad und ähnliches später noch am Wochenende. Der Samstag noch ein bisschen schöner als der Sonntag. Sonntag nämlich oft Regen und dazu bekommen wir am Wochenende maximal 23 Grad. 2 nach 2, wir schauen rüber auf die Straßen. Ist ein bisschen was los. Geht los mit der A1 Lübeck Richtung Bremen zwischen Hamburg-Billstedt und Stillhorn. 5 Kilometer stockender Verkehr. A1 Bremen Richtung Osnabrück zwischen Opusen-Bremen-Mahndorf und Asten. 6 Kilometer Stop and Go. Dann die A1 Osnabrück Richtung Bremen zwischen Bremen-Brinkum und Hemelingen. 4 Kilometer Stau, da braucht ihr eine knappe halbe Stunde länger. Die A1 Lübeck Richtung Fehmarn ist zwischen Lübeck Zentrum und Bad Schwartau nach einem LKW-Unfall gesperrt. Dadurch staut es sich hier. A2 Hannover Richtung Berlin zwischen Rennau und Alsleben. Stop and Go. A7 Flensburg Richtung Hamburg zwischen dem Dreieck Hamburg-Nordwest und dem Elbtunnel. 6 Kilometer stockender Verkehr. A7 Hannover Richtung Hamburg zwischen Mellendorf und Schwarmstedt. 12 Kilometer Stau vor der Baustelle. Da braucht ihr ein Viertelstunden länger gerade. A7 Hannover Richtung Flensburg zwischen Hamburg-Hausbruch und dem Elbtunnel. 4 Kilometer stockender Verkehr. A24 Hamburg Richtung Berlin zwischen Rheinweg und Schwarzenbeek-Grande. 3 Kilometer Stau. Und die A31 Meppen Richtung Gronau zwischen Wiedmarschen und Emsbüren. 5 Kilometer Stau im Baustellenbereich. Da dauert es gerade eine Dreiviertelstunde länger. Das war's. Eine gute Fahrt euch.
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8: So, und direkt zum Start in die Show wollte ich mal meinen lieben Nachbarn Lukas grüßen. Der hat mir nämlich in den letzten Tagen öfter geschrieben, dass er Shakira und Dai Dai nicht mehr hören kann. Eigentlich wäre der Song jetzt an dieser Stelle gelaufen, aber lieber Lukas, ich habe ihn extra für dich rausgelöscht. Als ob. Shakira und Burna Boy sind das mit Dai Dai. Liebe Grüße an Lukas und euch ein schönes Wochenende.

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0: Boah, da muss sich jemand richtig Gedanken gemacht haben. Es ist Freitagnachmittag und es ist Weekend. Medusa und Khalid hier bei Enjoy. 2:12 haben wir es jetzt.
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0: Natina und Greg aus eurer Enjoy Morning Show sind gerade im kranken Gönnermodus. Ein Urlaub mit euren Freunden im Harz geht auf ihren Nacken. Ob ihr diesen Urlaub denn wirklich gewinnt, das entscheidet im Endeffekt ein Kuhfladen. Vielleicht der Kuhfladen von Maya. Die lebt auf dem Hof von Landwirt Steffen in Mecklenburg-Vorpommern und unser Enjoy-Mu-Reporter Moritz hat sie mal besucht.
2: Cool, die fühlen sich auch hier wohl. Ne? Hier wird gefressen, da wird gepinkelt, da drüben wird bestiegen. Was geht hier ab? Okay, alles klar. Also wir stehen jetzt hier tatsächlich neben Maya. Es ist eine der möglichen Favoritinnen für das große Finale. Steffen, du hast eben schon gesagt, so richtig, also Charakteristiken, du kannst jetzt nicht sagen, Lieblingsfarbe oder sonst was, ne?
3: Nee, dadurch, dass sie alle die gleichen Farben haben, ist das schwer.
2: Okay, aber ihr habt das trotzdem, das meintest du, wenn ihr auf die zugeht und dann ruft, ich weiß nicht, wie rufst du deine Kühe?
3: Wie ich die rufe, komm her, komm her.
2: Komm her, alles klar. Und dann reagieren die schon ein bisschen anders, weil die dich kennen oder warum?
3: Ja, genau, richtig. Gut, die wurden halt mit der Flasche aufgezogen. Die Mutter war ja leider verstorben bei der Geburt. Und dadurch haben sie halt so einen gewissen Kontakt zu uns und zu den Menschen und klar.
0: Mhm. Und vielleicht entscheidet Maya ja wirklich, ob ihr die Gewinner eines Traumurlaubs im Harz seid. Vorher müsst ihr euch auf jeden Fall noch ein Feld auf unserer großen Wiese klar machen, damit die Kuh dann halt auch auf euer Feld kacken kann. 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

0: Ich hoffe, ihr habt ein bisschen Zeit mitgebracht. Gleich 14.30 Uhr ist Enjoy, denn wir schauen auf die Straßen. Und das dauert ja am Freitagnachmittag immer ein bisschen länger. A1 Lübeck Richtung Bremen zwischen Hamburg-Billstedt und Stillhorn. 4 Kilometer stockender Verkehr. A1 Bremen Richtung Osnabrück zwischen Opusen, Bremen-Mahndorf und Asten. 6 Kilometer stockender Verkehr vor der Baustelle. A1 Osnabrück Richtung Bremen zwischen Bremen-Bremenkum und Himmeling. 4 Kilometer Stau. Da braucht ihr gerade eine knappe halbe Stunde länger. Die A1 Lübeck Richtung Fehmarn ist zwischen Lübeck Zentrum und Bad Schwartau nach einem LKW-Unfall gesperrt. Da gibt es im Moment 4 Kilometer Stau. A2 Hannover Richtung Berlin zwischen Rennau und Alsleben. Stop and go. A7 Flensburg Richtung Hamburg zwischen dem Dreieck Hamburg-Nordwesten im Elbtunnel. 6 Kilometer stockender Verkehr. Dann die A7 Hannover Richtung Flensburg zwischen Hamburg-Hausbruch und dem Elbtunnel. 4 Kilometer Stop and go. A24 Hamburg Richtung Berlin zwischen Rheinbeek und Schwarzenbeck-Grande. 3 Kilometer Stau. Und die A31 Meppen Richtung Gronau zwischen Wiedmarschen und Emsbüren. 5 Kilometer Stau im Baustellenbereich. Da brauchte gerade eine Dreiviertelstunde länger. Das war's. Gute Fahrt euch.
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3: Grüße an alle Menschen im Norden, die gerade auf dem Feld unterwegs sind, den Mais mähen. Und dann bin ich immer ein bisschen traurig, weil man dann die Häuser auf der anderen Seite wieder sieht. Das ist irgendwie schon ein bisschen schade, wenn das wieder weg ist.
4: Ja, ich check das schon. Ne? Jetzt können auch alle wieder sehen, wie du mit deinem Mann Basti nackt im Garten fangen spielst. Und das ist natürlich
3: danke fürs ernste Gespräch.
4: Ja, bis zum nächsten Mal.
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0: zwei Punkte können ja ziemlich kacke sein. Ne? Zum Beispiel zwei Punkte in Flensburg oder wenn Deutschland mal wieder beim ESC nur zwei Punkte holt. Aber zwei Punkte können auch richtig was Schönes sein. Zum Beispiel, wenn ihr mal darauf achtet, die beiden Augen von einem Smiley sind ja eigentlich auch nur zwei Punkte.
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0: Ja, Paula Hartmann hat gerade einen Reminder rausgehauen, der uns daran erinnern soll, immer mal positiv zu denken und alles ein bisschen positiver zu sehen. Ist vielleicht nicht immer so ganz easy, ich weiß, aber an sich so ein Reminder ist ja erstmal nicht verkehrt. Und das ist ein Grund, warum wir euch diesen Song aufs Enjoy Songradar gepackt haben. Der andere Grund, weil der Song einfach echt stark ist und wir finden, ihr alle solltet ihn kennen und vielleicht auch auf eure Playlist packen, wenn er euch so gut gefällt. Paula Hartmann mit zwei Punkte. Checken wir zusammen aus, hier auf dem Enjoy Songradar. Happy Friday.

0: Ja, was ist das denn? Eine kleine Kampfansage von Leonie Fiebig gegen Frankreich, oder was?
1: Ja, also nicht zu unterschätzen, wir sind kein Underdog mehr. Alle haben uns jetzt auf dem Visier. Mit uns nicht zu spaßen.
0: So! Unsere Frauen haben gestern bei der Basketball-WM gegen Belgien gewonnen und stehen jetzt einfach im Halbfinale. Seit der Wiedervereinigung haben wir es nicht mehr geschafft, so weit zu kommen. Und jetzt bei der WM im eigenen Land hat es endlich wieder geklappt.
1: Brutal surreal. Keine Ahnung, wie man so reagieren soll, wenn man sowas schafft. Nee, extrem emotional. Können es gar nicht realisieren, ehrlich gesagt.
0: Das hat Fiebig unseren Kollegen von NDR Info erzählt. Heute können die Frauen noch mal kurz durchschnaufen. Morgen geht's dann aber weiter. Basketball-WM, Halbfinale Frankreich gegen Deutschland. Los geht's da um 16:30 Uhr.
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4: 15 Uhr haben wir es.
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4: Fußball, extrem geiler Sport, aber es gibt immer wieder so ein paar Vollflockus, die können sich da nicht benehmen. Und dann kommt es tatsächlich dazu, dass einige Spiele wegen Gewalt sogar abgebrochen werden müssen. Es kommt leider immer wieder vor und der DFB hat dazu heute noch Zahlen präsentiert. Tabea Panda aus den Enjoy Infos, wie sehen die aus?
5: Das Gute, insgesamt gab es etwas weniger Fälle von Gewalt oder Diskriminierung, aber es wurden etwas mehr Spiele abgebrochen, weil es zum Beispiel zu Gewalt gekommen ist. Die genauen Zahlen aus dem Lagebild Amateurfußball fasst Enjoy-Reporter Hauke Schelling zusammen.
6: 842 Spiele mussten in der Saison 2024-25 zum Beispiel wegen Bedrohungen oder körperlichen Übergriffen abgebrochen werden. Das sind zwar nur 0,07% aller Spiele gewesen, aber jeder Abbruch ist ein gravierendes Ereignis, heißt es vom DFB. Jeder Fall präge die Betroffenen und hat Einfluss darauf, wie Fußball wahrgenommen wird. Um die Sicherheit von Schiedsrichterinnen und Schiedsrichtern zu erhöhen, hat der DFB jetzt auch ein Pilotprojekt gestartet, bei dem sollen Schiris in einer Kreisliga in NRW mit Bodycams ausgestattet und regelmäßig befragt werden. Die Ergebnisse sollen dann von Wissenschaftlerinnen und Wissenschaftlern ausgewertet werden.
5: In den letzten Monaten hat eine Expertenkommission an Vorschlägen für die Bundesregierung gearbeitet, wie Kinder und Jugendliche online besser geschützt werden können. Heute wurde der Bericht an unsere Familienministerin übergeben. Die Experten schlagen unter anderem verschiedene Modelle für eine Altersgrenze vor. Eine grundsätzliche Grenze bei 13 Jahren, abgestufte Maßnahmen oder Beschränkungen für einzelne Angebote je nach Risiko. Vor 2 Wochen hat es im Himalaya eine schlimme Sturzflut gegeben. Mehr als 1400 Menschen sind ums Leben gekommen, etwa 5600 werden noch vermisst. Eines der betroffenen Länder ist Nepal. Da hat die Regierung jetzt geschätzt, dass der Wiederaufbau rund 4,1 Milliarden Euro kosten wird. Nepal fordert deshalb langfristige internationale Unterstützung. Dieses Jahr haben so viele Touristen wie noch nie in Deutschland übernachtet. Von Januar bis Juli haben die Tourismusbetriebe mehr als 282 Millionen Übernachtungen gezählt, mehr als im letzten Rekordzeitraum aus dem Jahr 2019. Aus Deutschland selbst und aus dem Ausland kamen dafür mehr Gäste.
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4: Wir schauen auf die aktuellen Temperaturen. Jever gerade 15 Grad, Husum 18 Grad. Wenn ich jetzt aus dem Studiofenster schaue, sieht echt ganz nice aus. Ist ein bisschen Sonne da, ist auch auf jeden Fall trocken gerade. Kann heute aber auch immer wieder Regen und auch Gewitter geben. Das Wochenende sieht ganz ähnlich aus, immer mal wieder Regen dabei. Wenn ihr draußen irgendwas plant, dann macht es am besten morgen am Samstag. Da ist es ein bisschen schöner. Dazu dann maximal 21 Grad am Wochenende. 2 nach 3, es ist super viel los auf den Straßen. A1 Lübeck Richtung Bremen zwischen Hamburg-Billstedt und Stillhorn. 5 Kilometer stockender Verkehr. A1 Bremen Richtung Osnabrück zwischen Opusen-Bremen-Mahndorf und Asten. 6 Kilometer Stop and Go. A1 Osnabrück Richtung Bremen zwischen Bremen-Brinkum und Hemeling. 4 Kilometer Stau, da braucht ihr eine knappe halbe Stunde länger. A1 Lübeck Richtung Fehmarn ist zwischen Lübeck-Zentrum und Bad Schwartau nach einem LKW-Unfall gesperrt. Plus 4 Kilometer, da führt euch die Umleitung über die U17. A7 Flensburg Richtung Hamburg zwischen Aufschlag und Radehochbrücke 8 Kilometer stockender Verkehr. Dann die A7 Flensburg Richtung Hamburg zwischen Hamburg-Schnellsen und dem Elbtunnel 8 Kilometer Stop and Go. A7 Hannover Richtung Hamburg zwischen Mellendorf und Schwarmstedt 10 Kilometer Stau vor der Baustelle plus eine Dreiviertelstunde. A7 Hannover Richtung Flensburg zwischen Hamburg-Hausbruch und dem Elbtunnel 3 Kilometer stockender Verkehr. Die A20 Kreuz-Uckermark Richtung Rostock ist zwischen Tessin und Sarnitz nach einem Unfall gesperrt. A24 Hamburg Richtung Berlin zwischen Rheinbeck und Schwarzenbeck-Rande 4 Kilometer Stau und die A31 Meppen Richtung Gronau zwischen Wiedmarschen und Emsbüren. 5 Kilometer Stau im Baustellenbereich. Da braucht ihr gerade eine Dreiviertelstunde länger. Das war's. Gute Fahrt.
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4: Ja, und mit Topic, der hat uns nämlich verraten, wie Quality Time bei Ihnen am Wochenende so aussieht.
7: Erstmal Sport machen und dann meditieren, sehr viel. Oder auch einfach mit Freunden abhängen. Ne? Ja,
4: man braucht nicht viel für ein gutes Wochenende. Also genießt es. Topic gibt's jetzt für euch. Hier ist Sorry Puppy.

0: ich aufgeregt vor Montag bin?
1: Ich verstehe die Frage nicht. Natürlich bin ich aufgeregt.
2: 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Challenge accepted. 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
1: Ich will nicht sagen, das wird die krasseste Challenge, die wir hier bisher hatten. Aber das wird die krasseste Challenge, die wir hier bisher hatten. Es geht knapp 600 Kilometer durch den Norden. Von Kiel über Schwerin, durch Hannover und bis nach Hamburg. Und zwar nicht mit einem Zug oder Auto, sondern mit einem Tandem. Und weil zwei Personen auf so ein Tandem gehören, gibt es ganz, ganz tollen Support von euch aus der Enjoy-Community. Anna aus Bad Bevensen in Niedersachsen. Du hast dich zum Beispiel online auf enjoy.de eingetragen, ne?
3: Ja.
1: Und du bist fit, du hast stabile Waden und du könntest ein paar Kilometer mit mir auf dem Tandem abreisen.
3: Ja, das würden wir schaffen.
1: Dann würde ich dich jetzt ganz offiziell fragen, hast du Bock, mich zu unterstützen bei unserer großen Tandem-Challenge?
3: Ja, ich will.
1: Ja, sehr gut. Dann steigen wir beide zusammen aufs Tandem am 18.09. Das heißt, heute in einer Woche und dann reißen wir da richtig einen ab.
3: Ich wollte gerade sagen, gemeinsam schaffen wir das doch, oder?
1: Ja, ich hoffe so krass auf eure Unterstützung. Alleine auf dem Tandem wäre die absolute Katastrophe. Deswegen checkt gerne mal, ob ihr es vielleicht doch noch irgendwie einrichten könnt und mit mir ein paar Kilometer fahren. Montag geht's nämlich schon los auf enjoy.de. Findet ihr eine Karte mit unserer Strecke und den einzelnen Tagesetappen. Da könnt ihr euch dann eintragen, euch für eine Tagesetappe entscheiden, so wie es Anna auch getan hat. Und dann reißen wir ein paar Kilometer zusammen ab. Auch wenn es nur 2, 3, 4 Kilometer sind. Das wird mir schon sehr helfen. Also check gerne mal enjoy.de. Gracias. Yes.

0: 4 haben wir es jetzt. Hier ist Enjoy und wir schauen, was auf den Straßen so geht. Ist ziemlich viel los. Typisch Freitag, A1 Lübeck Richtung Bremen. Zwischen Hamburg-Billstedt und Stillhorn 5 Kilometer stockender Verkehr. A1 Bremen Richtung Osnabrück. Zwischen Opus und Bremen-Mahndorf und Asten 6 Kilometer stockender Verkehr vor der Baustelle. Dann die A1 Osnabrück Richtung Bremen. Zwischen Bremen-Brinkum und Himmelingen 4 Kilometer Stau. Da braucht ihr gerade eine halbe Stunde länger. Die A1 Lübeck Richtung Fehmarn ist zwischen Lübeck-Zentrum und Bad Schwartau nach dem LKW-Unfall gesperrt. Dadurch im Moment 4 Kilometer Stau. A7 Flensburg Richtung Hamburg, zwischen Aufschlag und Radehochbrücke 5 Kilometer Stau. Die A7 Flensburg Richtung Hamburg, zwischen Quickborn und Elbtunnel 12 Kilometer stockender Verkehr. A7 Hannover Richtung Hamburg, zwischen Mellendorf und Schwarmstedt 8 Kilometer Stau auf der Baustelle. Da braucht ihr gerade eine Dreiviertelstunde länger. A7 Hannover Richtung Flensburg, zwischen Hamburg-Hausbruch und dem Elbtunnel 6 Kilometer Stop and Go. Die A20 Kreuz-Uckermark Richtung Rostock ist zwischen Tessin und Sanitz nach einem Unfall gesperrt. A24 Hamburg Richtung Berlin, zwischen Rheinweg und Schwarzenbeek-Rande 4 Kilometer Stau. Und die A31 Meppen Richtung Gronau, zwischen Wiedmarschen und Emsbüren 5 Kilometer Stau im Baustellenbereich. Da braucht ihr gerade eine Dreiviertelstunde länger. Das war's. Gute Fahrt euch.
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Also wenn ich sowas lese wie keine Kartenzahlung, dann bin ich raus. Sorry, ich habe einfach nie Bargeld dabei. Deswegen finde ich den Vorschlag von unserem Finanzminister Klingbeil an sich ganz nice. Der will nämlich ab nächstem Jahr Geschäfte, Restaurants und andere Läden in Deutschland dazu verpflichten, dass sie auch Kartenzahlung annehmen. Damit will er Steuerhinterziehung und Geldwäsche bekämpfen. Es soll natürlich weiterhin mit Bargeld bezahlt werden können, aber mit der Karte muss dann auch funktionieren. Ich war zum Beispiel letzte Woche beim HSV-Spiel. Vom Stadion kannst du dir auch so Pommes und Hotdogs und so kaufen. Und das ging auch nur mit Bargeld. Und dann stand ich da, hab ein scheiß Spiel gesehen und ich konnte nichts essen. Deswegen, erzählt mir gerne mal, was ihr zu diesem Vorschlag von unserem Finanzminister sagt. Mit Karte zahlen muss gehen. Ich könnte mir tatsächlich vorstellen, dass es auch so ein paar Leute von euch in der Angel-Community gibt, die sagen, nee, feiere ich nicht so. Also schreibt gerne mal oder schickt eine Sprachnachricht über die neue ARD Sounds App. Bin gespannt, was ihr dazu sagt.

0: ein Raum, 10 Comedians und niemand darf in den nächsten 6 Stunden lachen. Kennt ihr alle, glaube ich, das ist das Prinzip von LOL auf Prime Video. In Deutschland ist die Show ja mega der Erfolg. Eine 8. Staffel wurde auch schon bestätigt. Und jetzt startet der erste Ableger, LOL Next. Unsere Serienexpertin Jule sagt, auch die ist schon vor dem Release auf Erfolgskurs.
1: Schon vor dem Release kam die Nachricht, LOL Next bekommt eine 2. Staffel.
0: Oh,
1: Prime scheint also nach wie vor sehr überzeugt vom Konzept der Show. LOL Next soll quasi die kleine Schwester sein mit jüngeren Teilnehmern, die man dann vor allem von Social Media kennt. Jetzt ist zum Beispiel dabei die YouTube-Urgestalt Phil Laude und Fresh Torge oder auch Social Media Stars wie Selfie Sandra. Also wir können uns schon mal auf ganz viel Gen Z-Humor und Gastauftritte freuen, wie zum Beispiel direkt am Anfang von Tagesschausprecherin Susanne Daubner.
2: Hey, was geht, ihr NPCs?
0: Aber ansonsten, sind die Regeln wie beim Original oder was?
1: Nee, die KandidatInnen müssen statt 6 Stunden nur 4 Stunden aushalten und statt 2 Leben hat jeder nur ein Leben, also einmal lachen und du bist direkt raus. Ihr könnt euch ja direkt mal selber testen, ob euch dieser Flachwitz rausgekegelt hätte.
3: Was macht die Security in der Nudelfabrik? Die passt da auf!
1: Ja, Humor ist Geschmackssache, ne? Fans von LOL werden das obviously auch wieder lustig finden. Ich feiere so diesen neuen, jüngeren Angang auch total. Das hat nochmal ein ganz anderes Tempo als das Original und es fliegt dadurch auch voll an einem vorbei.
0: Okay, LOL Next, die jüngere Version von LOL, bekommt ihr jetzt natürlich bei Prime.
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0: Nanu, 16 Uhr.
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0: Über die Frage, wie Kinder und Jugendliche auf Social-Media-Plattformen besser geschützt werden sollen, haben wir ja schon öfter gesprochen. Heute ist das nochmal Thema, weil eine Expertenkommission ihren Bericht dazu an Bundesfamilienministerin Prien übergeben hat. Tabea Panda aus den Enjoy Infos. Was passiert damit denn jetzt?
2: Die Ministerin möchte schnell ein Sofortprogramm rausgeben. Da sollen zum Beispiel Empfehlungen an Eltern drin sein. Mitte Oktober soll es dann Eckpunkte für ein Gesetz zu Social Media geben, auch wenn die Familienministerin betont hat, dass nicht alles über Gesetze geregelt werden soll. Was auf uns zukommen könnte, erklärt Enjoy-Reporter Christoph Tietz.
3: Ziemlich sicher wird eine Altersgrenze kommen für Instagram, TikTok und Co. Experten der Bundesregierung haben zum Mindestalter von 13 Jahren geraten und dann zu abgestuften Rechten bis zum 18. Lebensjahr oder eine vom jeweiligen Risiko abhängige Altersbeschränkung einzelner Dienste oder Funktionen. Genauso wichtig, sagt Prien, Plattformen müssten gezwungen werden, ihre Produkte so zu bauen, dass sie von Anfang an für Kinder und Jugendliche geeignet sind. Dafür liege der Schlüssel aber in Brüssel bei der EU. Ein Vorschlag der Social Media Kommission: eingebaute Zeitgrenzen und Nachtbeschränkungen.
2: Der DFB hat heute sein Lagebild Amateurfußball präsentiert. Darin gibt der Verband einen Überblick, wie viele Fälle von Gewalt oder Diskriminierung es im Amateurfußball gegeben hat. Die gute Nachricht, es gab weniger Vorfälle in der Saison 2024-25, aber es mussten etwas mehr Spiele abgebrochen werden. Das sind zwar nur 0,07% aller Spiele gewesen, aber jeder Abbruch sei ein gravierendes Ereignis, heißt es vom DFB. 7 Männer, die Mitglied der Hamas sein sollen, wurden angeklagt, weil sie einen Anschlag vorbereitet haben sollen. Sie sollen daran beteiligt gewesen sein, Waffen für einen Angriff auf israelische oder jüdische Ziele in Deutschland oder Österreich zu beschaffen. Die Ermittler gehen davon aus, dass es auch einen konkreten Anschlagsplan gab. In Hamburg wird am Wochenende wieder die A7 in beide Richtungen gesperrt. Heute Abend 22 Uhr geht's los. Es geht um den Abschnitt zwischen Schnelsen und Stellingen. Der Elbtunnel ist diesmal nicht betroffen. Und in Schleswig-Holstein wird dafür der Rendsburger Kanaltunnel von heute 21 Uhr bis morgen früh 5 Uhr für Wartungsarbeiten gesperrt.
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0: Die Sonne ist heute nicht so oft mit am Start, dafür öfter mal Regen, teilweise auch kleine Gewitter. Jetzt gerade bei euch in Hildesheim dazu 19 Grad, genauso wie in Neustrelitz. Und morgen am Samstag ist es dann ein bisschen schöner. Ich glaube, das ist so der schönste Tag vom Wochenende. Da ist es nämlich öfter mal trocken. Sonntag dann wieder mehr Regen und dazu dann maximal 21 Grad. 3 nach 4, wir schauen rüber auf die Straßen. Geht los mit der A1 Lübeck Richtung Bremen. Zwischen Hamburg-Billstedt und Stillhorn. 5 Kilometer stockender Verkehr. A1 Bremen Richtung Osnabrück. Zwischen Opus und Bremen-Mahndorf und Asten 6 Kilometer stockender Verkehr. A1 Osnabrück Richtung Bremen. Zwischen Bremen-Brinkum und Hemelingen 4 Kilometer Stau. Da braucht ihr gerade eine halbe Stunde länger. Die A1 Lübeck Richtung Fehmarn ist zwischen Lübeck Zentrum und Bad Schwartau nach einem LKW-Unfall gesperrt. Dadurch im Moment 4 Kilometer Stau. A7 Flensburg Richtung Hamburg. Zwischen Quickborn und dem Elbtunnel 12 Kilometer Stop and Go. A7 Hannover Richtung Kassel. Zwischen dem Dreieck Drammetal und Lutherberg 4 Kilometer Stau. A7 Hannover Richtung Hamburg. Zwischen Meldendorf und Schwarmstedt 6 Kilometer Stau vor der Baustelle. Da braucht ihr gerade eine Dreiviertelstunde länger. A7 Hannover Richtung Flensburg, zwischen Hamburg-Hausbruch und dem Elbtunnel 6 Kilometer stockender Verkehr. Dann die A20 Kreuz-Uckermark Richtung Rostock ist zwischen Tessin und Sarnitz nach einem Unfall gesperrt. A24 Hamburg Richtung Berlin, zwischen Rheinbeek und Schwarzenbeck-Grande 6 Kilometer Stau. Und die A31 Meppen Richtung Gronau, zwischen Wiedmarsch und Emsbüren 5 Kilometer Stau im Baustellenbereich. Da dauert es gerade eine Dreiviertelstunde länger. Alter Wüder, viel los. Ich hoffe, ihr kommt gut durch.
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0: Die Regeln sind ja ganz easy, ne? Die Kuh macht Mu und ihr ruft an.
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0: Sponsored by Martina und Greg aus eurer Enjoy Morning Show, diese beiden Ehrenmenschen. Vorher müsst ihr euch aber erstmal ein kleines Feld auf unserer großen Wiese klar machen. Auf diese Wiese stellen wir dann an unserem Finaltag eine Kuh. Und wenn sie dann auf euer Feld kackt, dann gibt es einen Traumurlaub im Harz. Also, erstmal das kleine Feld klar machen. Und das möchte jetzt auch Nadine aus dem Emsland.
2: Ja, natürlich.
0: Jetzt geh mal kurz in dich. Stell dir mal vor, du hättest eine Kuh. So eine kleine Hauskuh zu Hause. Ich weiß nicht, ob es sowas gibt, aber stell dir erstmal vor. Wie würdest du diese Kuh nennen?
2: Wie ich die nennen würde? Milka.
0: Oh ja, okay, ja, ich checke. Ich fand Leonie irgendwie noch ganz sweet, aber ich glaube, es ist auch ganz egal, weil der Name spielt ja gar keine Rolle. Hauptsache, die Kuh kackt auf dein Feld, denn du bist in Leitung Nummer 3. Herzlichen Glückwunsch!
2: Oh, danke schön!
0: So, und das nächste Feld auf unserer Wiese und damit die Chance auf den Traumurlaub könnte an euch gehen. 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Achtet auf das Mu bei unserem Programm und dann ruft ganz schnell an.

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1: Um 16:30 mit Tabea Panda, hallo. Heute wird an die Opfer der Terroranschläge vom 11. September in New York erinnert. Mehrere Islamisten hatten heute vor 25 Jahren Passagierflugzeuge in ihre Gewalt gebracht und unter anderem in die Türme des World Trade Centers gesteuert. Mehr als 3000 Menschen sind dabei gestorben. Dieses Jahr wird in New York das erste Mal auch an die Menschen erinnert, die durch Spätfolgen starben, weil sie etwa giftigen Staub eingeatmet haben und später an Krebs erkrankten. Tanken ist aktuell extrem teuer. Das liegt vor allem daran, dass Rohöl durch den Krieg im Nahen Osten so viel kostet. Aktuell steigt der Preis weiter. Rohöl kostet gerade so viel wie seit Mitte Mai nicht mehr. Fachleute sagen, dass sich auch erstmal nicht absehen lässt, wann Sprit wieder billiger wird. Im Landkreis Lüchow-Dannenberg in Niedersachsen ist ein Elch aufgetaucht. Eine Wildtierkamera hat ihn fotografiert. Sowas ist in dem Gebiet schon seit hunderten Jahren nicht mehr passiert, sagt der Kreisjägermeister. Generell gibt es in Deutschland aber schon öfter Elche, unter anderem in Brandenburg oder Sachsen. Und das Wetter heute Abend, kann es noch mal regnen. Vereinzelt könnte es auch ein Gewitter sein. Morgen dann wieder Sonne, aber ab und an ist auch da ein Regenschauer möglich. 19 bis 23 Grad.
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2: 16:32, wir schauen auf die Straßen, immer noch super viel los. A1 Lübeck Richtung Bremen, zwischen Hamburg-Morfleet und Stillhorn, 3 Kilometer stockender Verkehr. A1 Bremen Richtung Osnabrück, zwischen Opus und Bremen-Mahndorf und Asten, 6 Kilometer stockender Verkehr. Dann die A1 Osnabrück Richtung Bremen, zwischen Bremen-Brinkum und Himmeling, 4 Kilometer Stau. Die A1 Lübeck Richtung Fehmarn ist zwischen Lübeck-Zentrum und Bad Schwartau nach einem LKW-Unfall gesperrt, dadurch 4 Kilometer Stau. A7 Flensburg Richtung Hamburg, zwischen Quickborn und dem Elbtunnel, 12 Kilometer Stop and Go. A7 Hannover Richtung Kassel, zwischen dem Dreieck Drammetal und Lutherberg, 4 Kilometer Stau. Die A7 Kassel Richtung Hannover ist zwischen Echte und Seesen nach einem Unfall gesperrt. A7 Hannover Richtung Hamburg, zwischen Mellendorf und Schwarmstedt, 6 Kilometer Stau vor der Baustelle, da braucht ihr eine knappe Dreiviertelstunde länger. A7 Hannover Richtung Flensburg, zwischen Hamburg-Hausbruch und dem Elbtunnel, 6 Kilometer stockender Verkehr. A24 Hamburg Richtung Berlin, zwischen Rheinbeek und Schwarzenbeck-Rande, 6 Kilometer Stau. Und die A31 Meppen Richtung Gronau, zwischen Wiedmarschen und Emsbüren, 5 Kilometer Stau im Baustellenbereich. Da dauert es gerade eine Dreiviertelstunde länger. Das war's. Gute Fahrt euch.
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0: DJ Neptunica hat bestimmt so wilde Stories zu erzählen. Der war nämlich gemeinsam auf Tour mit Scooter. Ihr könnt euch gar nicht vorstellen, wie gern ich da Mäuschen gespielt hätte.
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0: Also wenn ihr in letzter Zeit mal auf einem Scooter-Konzert wart, dann kennt ihr Neptunica vielleicht. Alle anderen lernen ihn jetzt kennen. Er ist DJ und Produzent hier aus dem Norden. Einer von uns aus Hamburg. Und so klingt sein neuer Song. Neptunica ist das mit What If. 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

0: 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Ich finde es krass, dass so ein Datum einem direkt irgendwie so ein komisches, so ein ungutes Gefühl geben kann.
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3: 17 Uhr haben wir es jetzt.
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3: Vielleicht seid ihr am Wochenende auch wieder auf dem Sportplatz, beim Fußball, Kreisliga, dies, das. Leider kommt es da immer wieder zu Gewalt und Spiele müssen sogar abgebrochen werden. Der DFB hat heute dazu neue Zahlen präsentiert. Tabea Pandaus und Enjoy Infos, wie sehen die aus?
4: Also die gute Nachricht ist, es gab insgesamt etwas weniger Fälle von Gewalt oder Diskriminierung, aber es wurden etwas mehr Spiele abgebrochen, weil es zum Beispiel zu Gewalt gekommen ist. Die genauen Zahlen aus dem Lagebild Amateurfußball fasst Enjoy-Reporter Hauke Schelling zusammen.
5: 842 Spiele mussten in der Saison 2024-25 zum Beispiel wegen Bedrohungen oder körperlichen Übergriffen abgebrochen werden. Das sind zwar nur 0,07% aller Spiele gewesen, aber jeder Abbruch ist ein gravierendes Ereignis, heißt es vom DFB. Jeder Fall präge die Betroffenen und hat Einfluss darauf, wie Fußball wahrgenommen wird. Um die Sicherheit von Schiedsrichterinnen und Schiedsrichtern zu erhöhen, hat der DFB jetzt auch ein Pilotprojekt gestartet. Bei dem sollen Schiris in einer Kreisliga in NRW mit Bodycams ausgestattet und regelmäßig befragt werden. Die Ergebnisse sollen dann von Wissenschaftlerinnen und Wissenschaftlern ausgewertet werden.
4: In den letzten Monaten hat eine Expertenkommission an Vorschlägen für die Bundesregierung gearbeitet, wie Kinder und Jugendliche online besser geschützt werden können. Heute wurde der Bericht an unsere Familienministerin übergeben. Die Experten schlagen unter anderem verschiedene Modelle für eine Altersgrenze vor. Eine grundsätzliche Grenze bei 13 Jahren, abgestufte Maßnahmen oder Beschränkungen für einzelne Angebote je nach Risiko. Die Fischer an der Nord- und Ostsee bekommen finanzielle Unterstützung vom Bundeslandwirtschaftsministerium, um bei den stark gestiegenen Dieselpreisen zu helfen. Ab Montag könnten Fischereibetriebe Anträge stellen. Bis zu 50.000 Euro können da beantragt werden. Insgesamt stehen bis zu 4,5 Millionen Euro bereit. Und ab diesem Wochenende könnt ihr in Lüneburg Requisiten aus der Serie Babylon Berlin ersteigern. Was ihr genau kaufen könnt, ist noch nicht klar, aber es sollen einzigartige Stücke sein, die speziell für die Serie produziert wurden. Die Versteigerung wird vom Verein Artifact Aid veranstaltet. Die Erlöse werden gespendet.
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3: Bassum, gerade 19 Grad, Lauenburg 21 Grad. Heute Abend auch immer mal wieder Regen und kleine Gewitter am Start. Morgen am Samstag dann ein bisschen besser. Ich glaube, das wird so der schönste Tag vom Wochenende. Bleibt noch länger mal trocken. Sonntag dann wieder mehr Regen und maximal 21 Grad. 3 nach 5, wir schauen rüber auf die Straßen. Geht dort los mit der A1 Bremen Richtung Osnabrück zwischen Uphusen, Bremen, Mahndorf und Asten. 6 Kilometer stockender Verkehr vor der Baustelle. A1 Osnabrück Richtung Bremen zwischen Bremen-Brinkum und Hemelingen. 6 Kilometer stockender Verkehr. Da braucht ihr gerade eine halbe Stunde länger. A2 Hannover Richtung Berlin zwischen Peine-Ost und Braunschweig-Wartenbüttel. 7 Kilometer, da hat es einen Unfall gegeben. A7 Flensburg Richtung Hamburg zwischen dem Dreieck Hamburg-Nordwest und dem Elbtunnel. 6 Kilometer Stop and Go. A7 Hannover Richtung Kassel zwischen dem Dreieck Drammetal und Lutherberg. 4 Kilometer Stau, da braucht ihr gerade eine halbe Stunde länger. Die A7 Kassel Richtung Hannover ist zwischen Echte und Seesen nach einem Unfall gesperrt. A7 Hannover Richtung Hamburg zwischen Großburg-Wedel und Schwarmstedt. 5 Kilometer Stau vor der Baustelle, da dauert es eine halbe Stunde länger. A7 Hannover Richtung Hamburg zwischen Hamburg-Hausbruch und Waltershof 3 Kilometer stockender Verkehr. Und die A24 Hamburg Richtung Berlin zwischen Rheinbeek und Schwarzenbeek-Grande 6 Kilometer Stau. Einiges los, aber wir haben es geschafft. Gute Fahrt euch!
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3: Ey, dass das immer so ein Ding ist, ne? Stau zum Wochenende, so viel los, auch jetzt gerade Tabi aus den Enjoy Infos hat mir gerade auch so angeboten. Ey, wir können uns die Verkehrsmeldung auch teilen. Helfen machst du, Hälfte mach ich. Ey, super viel los, also ganz egal, wo ihr gerade steht. Ich hoffe, ihr kommt gut durch. Ich versorge euch mit Mucke. Das sind The Bowser mit Magnetic.

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Stella Lefty, Boston. Wir lieben neue Musik.

0: Ich kann das noch gar nicht so richtig glauben, aber unser Tandem-Team wächst und wächst und wächst.
1: 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Mission Norddeutschland.
0: Ey, unsere neue Mission lautet, fahr die vier Landeshauptstädte Kiel, Schwerin, Hannover und Hamburg ab. Und zwar mit einem Tandem. Knapp 600 Kilometer. Quer durch den Norden. Es ist komplett bescheuert, ich weiß, aber ihr seid mit am Start und das ist so schön zu sehen. Tandem fahren bockt halt eben nur zu zweit und deswegen hoffe ich auf eure Unterstützung aus der Enjoy Community. Maria aus dem Landkreis Celle, Niedersachsen, hat sich auch beworben. Denn du hast Bock, mich beim Tandemfahren zu unterstützen.
2: Ja, klar, voll gerne.
0: Ach, wie geil ist das? Und das Lustige ist, dein Freund hat sich auch beworben.
2: Ja, genau.
0: Erzähl mal, wie seid ihr auf die Idee gekommen oder warum sagt ihr, mit dir wollen wir Tandem fahren? Erzähl mal.
2: wir fahren halt beide richtig gerne Rennrad. Er ist schon ein paar Jahre länger und ich seit jetzt diesem Jahr. Mhm. Und ich hab das vorhin, als ich vom Einkaufen nach Hause gefahren bin, habe ich es im Radio gehört und dachte so, nee, das ist ja übel witzig. Und habe ihm dann direkt gesagt, komm, lass uns mal anmelden. Wer weiß, wird bestimmt eh nichts, melden sich bestimmt ganz viele Leute an, aber ich hätte Bock zu.
0: So, und wenn ihr euch das auch vielleicht vorstellen könntet, dann meldet euch bitte direkt an. Geht ganz easy auf enjoy.de, da seht ihr dann die ganze Strecke, die einzelnen Tagesetappen und dort habt ihr dann auch die Möglichkeit, euch zum Mitfahren anzumelden. Montag geht's los. Und oder euch kann das nichts werden. Also, bitte unterstützt mich. Wir machen uns eine richtig geile Zeit auf dem Tandem, ey. Boah, das wird richtig kuschelig. Ich freue mich.

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1: Um 5:30 mit Tabea Panda. Hallo. Keine Kartenzahlung. Solche Schilder könnte es bald nicht mehr geben. Finanzminister Klingbeil möchte nämlich ab nächstem Jahr Geschäfte, Restaurants und andere Läden in Deutschland dazu verpflichten, dass sie auch Kartenzahlungen annehmen. Damit will er Steuerhinterziehung und Geldwäsche bekämpfen. Wir sollen aber auch weiterhin mit Bargeld bezahlen können. Der Deutsche Fußballbund möchte mögliche Rechnungen für Polizeikosten bei Hochrisikospielen an die Heimatvereine weiterleiten. Das hat das Präsidium heute beschlossen. In Bremen wird es schon gemacht, da kann das Land nach Hochrisikospielen einen Gebührenbescheid verschicken. Und der Hamburger Tennisprofi Alexander Zverev könnte heute ins Finale der US Open einziehen. Ab 21 Uhr spielt er im Halbfinale. Zverev war bisher nur einmal im US Open Finale, das war vor 6 Jahren. Das Wetter, heute Abend kann es noch mal regnen, vereinzelt könnte es auch mal ein Gewitter geben, morgen dann wieder Sonne, aber ab und an ist auch ein Regenschauer möglich, 19 bis 23 Grad.
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2: 17:32, wie ist die Lage auf den Straßen? Das klären wir jetzt mal. Langsam ein bisschen weniger, aber trotzdem noch viel los. A1 Bremen Richtung Osnabrück. Zwischen Opus, Bremen, Mahndorf und Asten 6 Kilometer stockender Verkehr vor der Baustelle. A1 Osnabrück Richtung Bremen. Zwischen Bremen, Brinkum und Hemeling 6 Kilometer stockender Verkehr plus eine halbe Stunde. A2 Hannover Richtung Berlin. Zwischen Peine Ost und Braunschweig-Wartenbüttel 7 Kilometer Stau. Da hat es einen Unfall gegeben. A7 Flensburg Richtung Hamburg. Zwischen Hamburg-Stellingen und dem Elbtunnel 4 Kilometer Stop and Go. Dann geht's auf die A7 Hannover Richtung Hamburg. Zwischen Großburg-Wedel und Schwarm steht 5 Kilometer Stau vor der Baustelle, eine halbe Stunde plus. A7 Hannover Richtung Hamburg, zwischen Hamburg-Hausbruch und Waltershof 4 Kilometer Stau. Und die A27 Bremerhaven Richtung Bremen, zwischen Bremen-Fahr und Bremen-Seebalsbrück 8 Kilometer stockender Verkehr. Da hat ein Fahrzeug gebrannt, deswegen ist da gerade eine Spur gesperrt. Das war's, gute Fahrt euch.
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0: 17:42. Hier ist euer Angel Nachmittag. Und ich bin ehrlich, es schmerzt noch ein bisschen, tut noch ein bisschen weh. Gestern Deutscher Radiopreis, das ist für uns, für die Radiobubble, ein Riesending. Da gibt es halt immer so diesen Vergleich. Das ist der Oscar der Radiobranche. Und Martina und Greg aus eurer Angel Morning Show waren nominiert in der Kategorie Beste Morgensendung. Haben leider nicht gewonnen, aber für Micha sind sie trotzdem die Besten. Der hat uns eine Sprachnachricht über die neue ARD Sounds App geschickt.
1: Hallo Martina und Greg, hier ist der Micha aus Norderstedt. Und ich wollte einfach nur sagen, ich finde, ihr seid trotzdem die Gewinner der Herzen vom Radiopreis. Alle guten Dinge sind drei und ich meine, zweimal hat zwar jetzt nicht geklappt, aber ein drittes Mal. Und ich glaube, dann wird das auch was. Ich bin auf jeden Fall froh, dass ihr mich jeden Morgen weckt und dass wir zusammen immer so eine schöne Zeit haben. Ganz liebe Grüße aus Norderstedt.
0: Oh,

0: muss es einfach so sagen. Max hat wirklich Eier bewiesen. Weil Max hat eine Ausbildung als Polizist gestartet. Eigentlich ein gutes Ding. Und hat dann nach anderthalb Jahren gemerkt, nee, es ist eigentlich gar nichts für mich. Und deshalb hat er in seinem Urlaub einfach mal ein Praktikum in der Landwirtschaft gestartet.
1: Von Hühner füttern, Kühe umsperren, Wasser fahren. Auch im Weinberg waren wir fast 3 Tage, haben da viel geschafft. Ansonsten die tägliche Hofarbeit. Auch Eier aus eingepackt und in den Markt gefahren. Ist ja auch so eine Sache, die dazugehört. Und auch wenn die Tage lang sind, aber mir macht Spaß.
0: Kompletter Kontrast, das hat er dem Team vom NDR auf dem Land gesagt. Landwirt Steffen hatte auch direkt einen sehr guten Eindruck von ihm.
2: Wenn man dann so jemanden dazu bekommt, der eine richtige Motivation hat, der Bock hat anzupacken, der körperlich fit ist, dann ist das genau jemand, den man in der Landwirtschaft braucht.
0: Haben sich einfach zwei gefunden. Was wollt ihr mehr? Also, vom Polizist zum Landwirt. Top Story. Und damit entlasse ich euch jetzt ins Wochenende.

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3: 18 Uhr muss.
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3: Vielleicht steht ihr ja am Wochenende auch auf einem der vielen Fußballplätze hier im Norden. Leider kommt es da ja auch immer wieder zu Gewalt und Spiele müssen sogar abgebrochen werden. Der DFB hat dazu heute neue Zahlen präsentiert. Tabea Panda aus den Enjoy-Infos, wie sehen die denn aus?
4: Also die gute Nachricht ist, insgesamt gab es etwas weniger Fälle von Gewalt oder Diskriminierung, aber es wurden etwas mehr Spiele abgebrochen, eben weil es zum Beispiel zu Gewalt gekommen ist. Die genauen Zahlen aus dem Lagebild Amateurfußball fasst Enjoy-Reporter Hauke Schelling zusammen.
5: 842 Spiele mussten in der Saison 2024-25 zum Beispiel wegen Bedrohungen oder körperlichen Übergriffen abgebrochen werden. Das sind zwar nur 0,07% aller Spiele gewesen, aber jeder Abbruch ist ein gravierendes Ereignis, heißt es vom DFB. Jeder Fall präge die Betroffenen und hat Einfluss darauf, wie Fußball wahrgenommen wird. Um die Sicherheit von Schiedsrichterinnen und Schiedsrichtern zu erhöhen, hat der DFB jetzt auch ein Pilotprojekt gestartet, bei dem sollen Schiris in einer Kreisliga in NRW mit Bodycams ausgestattet und regelmäßig befragt werden. Die Ergebnisse sollen dann von Wissenschaftlerinnen und Wissenschaftlern ausgewertet werden.
4: 7 Männer, die Mitglied der Terrororganisation Hamas sein sollen, wurden angeklagt, weil sie einen Anschlag vorbereitet haben sollen. Sie sollen laut Generalbundesanwaltschaft daran beteiligt gewesen sein, Waffen für einen Angriff auf israelische oder jüdische Ziele in Deutschland oder Österreich zu beschaffen. Die Ermittler gehen davon aus, dass es auch einen konkreten Anschlagsplan gab. In Hamburg wird am Wochenende wieder die A7 in beide Richtungen gesperrt. Heute Abend 22 Uhr geht's los. Es geht um den Abschnitt zwischen Schnelsen und Stellingen. Der Elbtunnel ist diesmal nicht betroffen. In Schleswig-Holstein wird der Rendsburger Kanaltunnel von heute 21 Uhr bis morgen früh 5 Uhr für Wartungsarbeiten gesperrt. Und heute Nacht könnte es bei uns im Norden etwas dunkler sein als sonst. Heute ist nämlich Earth Night und da wird an vielen öffentlichen Gebäuden abends das Licht ausgemacht. So soll auf die negativen Folgen von künstlichem Licht für Menschen, Tiere und Umwelt aufmerksam gemacht werden. Ihr könnt euch auch daran beteiligen, zum Beispiel indem ihr die Beleuchtung ausmacht oder Vorhänge zuzieht.
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3: Heute Abend vor allem vom südlichen Emsland bis etwa zur dänischen Grenze ziemlich stark bewölkt. Von der Nordsee und den Niederlanden her auch mal Regen. Die aktuellen Temperaturen Braunschweig 20 Grad, in Rostock 18 Grad. Morgen immer wieder so ein Wechsel von Sonne, Wolken und Regen. Dazu morgen bis 19 Grad auf dem Darß, 20 Grad an der Elbmündung und Stralsund. Und bis 22 Grad morgen im Wendland. Es ist 6:03. Und noch einiges los auf den Autobahnen, wie das so üblich ist an einem Freitagabend. A1 Bremen Richtung Osnabrück, zwischen Uphusen, Bremen, Marndorf und Arsten, 6 Kilometer stocken vor der Baustelle. A1 Osnabrück Richtung Bremen, zwischen Bremen-Brinkum und Hemelingen, 6 Kilometer stocken vor der Baustelle. Da braucht ihr etwa eine halbe Stunde länger. A2 Hannover Richtung Berlin, zwischen Peine-Ost und Braunschweig-Wartenbüttel, 7 Kilometer Stau, da gab es einen Unfall. Dann A7 Flensburg Richtung Hamburg, zwischen Hamburg-Stellingen und dem Elbtunnel, 4 Kilometer stockend. A7 Hannover Richtung Hamburg, zwischen Hamburg-Hausbruch und Waltershof, 4 Kilometer Stau. Die A20 Rostock Richtung Lübeck ist zwischen Kröpelin und Neukloster nach einem Unfall gesperrt. Und A27 Bremerhaven Richtung Bremen, zwischen Bremen-Fahr und Bremen-Sebalsbrück, 8 Kilometer stockend. Und nach einem Fahrzeugbrand ist da eine Spur gesperrt. So sieht's aus.
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3: Einen schönen guten Abend und wie immer am Freitag hier von 18 bis 21 Uhr. Ganz, ganz viel neue Musik. Die besten und wichtigsten Neuerscheinungen kriegt ihr in den nächsten 3 Stunden. Ich steige jetzt aber erstmal mit Summer Jam, Kilimanjaro.

Olivia Rodrigo ist das mit Drop Dead hier in Enjoy Play am Freitagabend. Manche Zeiten im Leben weiß man ja oft erst so richtig zu schätzen, wenn sie schon vorbei sind. Momente, die sich damals vielleicht so ganz normal angefühlt haben, bei denen man dann später erst merkt, wie sehr man genau dieses Gefühl eigentlich vermisst. Genau um dieses Thema geht's auf der neuen EP von Clock Clock. Eiskalte Engel heißt diese EP, ist heute erschienen. Und es geht dabei nicht darum, so die Vergangenheit zurückhaben zu wollen, sondern es geht eigentlich vielmehr ja, darum, diese ganz besondere Zeit, die so nicht wiederkommt, zu schätzen und sich nochmal klarzumachen, wie toll es damals war und dass diese Zeit aber trotzdem ja irgendwie für immer hängen bleibt. Lange Sommernächte und so die erste große Liebe, also eine EP so ein bisschen wie die großen amerikanischen Coming-of-Age-Filme. Musikalisch bleiben Clock Clock aber bei dem, was sie eigentlich am besten können, nämlich Songs, die wirklich sofort ins Ohr gehen und auch da bleiben, wie auch die neue Single, wie gesagt, heute erschienen. Eiskalte Engel heißt die EP und Skeletons heißt der Song, den ich euch jetzt spielen möchte. Ganz neue Musik von Clock Clock hier in Enjoy Play. Skeletons.

Joe mit End of Beginning hier in Enjoy Play am Freitagabend, New Music Friday. Und wir stellen euch die besten und wichtigsten Neuerscheinungen von heute vor. Noch bis 21 Uhr ganz viel neue Musik. Jetzt neue Musik aus der Hauptstadt, aus Berlin, von Panic Baby. Junge Musikerin, die heute ihre ganz neue Single veröffentlicht hat. Troubled Man heißt der Song. Und der handelt davon, von einem Menschen verletzt zu werden, der selbst mit seinen eigenen Wunden aber zu kämpfen hat. Und dann eben von der doch schwierigen Erkenntnis, dass man jemanden noch so sehr lieben kann, aber manchmal reicht Liebe allein trotzdem nicht, um einen Menschen zu retten. Das ist natürlich keine leichte Kost jetzt an so einem entspannten Freitagabend, aber Panic Baby verpackt das Ganze doch in einen sehr, sehr fluffigen Sound. Gefällt mir wirklich gut, dieser neue Song von ihr. Troubled Man heißt er, ganz neu für euch hier auf der Enjoy Playlist. Das ist

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1: Um 6:30 mit Tabea Panda. Hallo. Heute wird an die Opfer der Terroranschläge vom 11. September in New York erinnert. Mehrere Islamisten hatten heute vor 25 Jahren Passagierflugzeuge in ihre Gewalt gebracht und unter anderem in die Türme des World Trade Centers gesteuert. Mehr als 3000 Menschen sind dabei gestorben. Dieses Jahr wird in New York das erste Mal auch an die Menschen erinnert, die durch Spätfolgen starben, weil sie etwa giftigen Staub eingeatmet haben und später an Krebs erkrankten. Der Deutsche Fußballbund will mögliche Rechnungen für Polizeikosten bei Hochrisikospielen an die Heimatvereine weiterleiten. Das hat das Präsidium heute beschlossen. In Bremen kann das Land nach Hochrisikospielen einen Gebührenbescheid verschicken. Bisher ging der aber an den DFB. Im Landkreis Lüchow-Dannenberg in Niedersachsen ist ein Elch aufgetaucht. Eine Wildtierkamera hat ihn fotografiert. Sowas ist in dem Gebiet schon seit hunderten Jahren nicht mehr passiert, sagt der Kreisjägermeister. Generell gibt's in Deutschland aber schon öfter Elche, unter anderem in Brandenburg oder Sachsen. Das Wetter, heute Abend kann es noch mal regnen, vereinzelt könnte es auch ein Gewitter geben, morgen dann wieder Sonne, aber ab und an ist ein Regenschauer möglich, 19 bis 23 Grad.
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2: Und auf den Autobahnen ist immer noch einiges los. A1 Bremen Richtung Osnabrück zwischen Upphusen, Bremen, Marndorf und Arsten. 6 Kilometer stocken vor der Baustelle. A1 Osnabrück Richtung Bremen zwischen Bremen-Brinkum und Hemeling. 6 Kilometer stocken vor der Baustelle und da braucht ihr etwa eine halbe Stunde länger. A2 Hannover Richtung Berlin zwischen Peine-Ost und Braunschweig-Wartenbüttel. 7 Kilometer Stau, da gab es einen Unfall. Dann A7 Flensburg Richtung Hamburg zwischen Hamburg-Volkspark und dem Elbtunnel. 3 Kilometer stockend. A7 Hannover Richtung Hamburg zwischen Hamburg-Hausbruch und Waltershof, 4 Kilometer Stau. Die A20 Rostock Richtung Lübeck ist zwischen Kröpelin und Neukloster nach einem Unfall gesperrt. Und A27 Bremerhaven Richtung Bremen zwischen Bremen-Fahr und Bremen-Sebalsbrück, 8 Kilometer stockend. Und da ist nach einem Fahrzeugbrand eine Spur gesperrt.
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Bayern und Dortmund mit Verliebt in mich hier in Enjoy Play. Ich muss sagen, ich hatte nie Latein in der Schule, aber es gibt doch diesen lateinischen Spruch, der übersetzt so viel heißt wie: Wenn du in Rom bist, dann verhalte dich wie die Römer. So, und Dove Cameron dreht das Prinzip in ihrem neuen Song jetzt rum. When in Rome heißt dieser Song und Dove Cameron macht aus Rom so eine ganz romantische Kulisse und ein Gefühl, das man sonst eigentlich eher mit Paris und Frankreich verbindet. Es ist ein Vorgeschmack auf ihr bevorstehendes Album und irgendwie ein sehr lockerer Sound, gefällt mir sehr gut. When in Rome, ganz neue Musik von Dove Cameron, heute erschienen und jetzt hier für euch ganz neu auf der Enjoy Playlist. Bitte sehr.

0: Jel, Move Into The Sun, hier in Enjoy Play. Immer freitags kommen ja die neuen Alben und Songs raus und immer am Freitagabend präsentieren wir euch dann hier in Enjoy Play die aus unserer Sicht besten und wichtigsten Neuerscheinungen der Woche. Und heute hat auch Rapper Champagne was Neues rausgebracht. Glasklar heißt der neue Song und den spiele ich euch jetzt. Champagne hier in Enjoy Play.
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4: Um 19 Uhr mit Katja Kindermann. Die USA haben der fast 3000 Opfer der Terroranschläge vom 11. September 2001 gedacht. Präsident Trump nahm an einer Gedenkzeremonie am Pentagon teil. In New York gab es eine Schweigeminute. Aus Washington, Samuel Jakisch.
5: 2.983 Namen werden an diesem Freitag am 9/11 Memorial Plaza in New York City verlesen. Erstmals gibt es in New York auch eine eigene Schweigeminute für tausende Feuerwehrleute, Einsatzkräfte, Helfer und Bauarbeiter, die nach ihrer Arbeit in den Trümmern von 9/11 erkrankt und gestorben sind. Zahlreiche Fälle von Krebs- und Atemwegserkrankungen sind auf ihren Einsatz am schadstoffbelasteten Ground Zero zurückzuführen. Erst Anfang dieser Woche veröffentlichte die Stadt New York neue Unterlagen zur verheerenden Luftqualität damals direkt nach den Anschlägen.
4: Bundesfamilienministerin Prien hat erklärt, wie der Umgang von Kindern und Jugendlichen mit Social Media in Zukunft aussehen soll. Eckpunkte für ein Gesetz soll es Mitte Oktober geben. Aus der NDR-Nachrichtenredaktion Christoph Tietz.
6: Ziemlich sicher wird eine Altersgrenze kommen für Instagram, TikTok und Co. Experten der Bundesregierung haben zum Mindestalter von 13 Jahren geraten und dann zu abgestuften Rechten bis zum 18. Lebensjahr oder eine vom jeweiligen Risiko abhängige Altersbeschränkung einzelner Dienste oder Funktionen. Genauso wichtig, sagt Prien, Plattformen müssten gezwungen werden, ihre Produkte so zu bauen, dass sie von Anfang an für Kinder und Jugendliche geeignet sind. Dafür liege der Schlüssel aber in Brüssel bei der EU. Ein Vorschlag der Social Media Kommission, eingebaute Zeitgrenzen und Nachtbeschränkungen.
4: 7 mutmaßliche Mitglieder der Terrororganisation Hamas müssen sich in Kürze vor Gericht verantworten. Die Bundesanwaltschaft hat sie wegen der Vorbereitung eines Anschlags angeklagt. Sie wirft den Männern vor, Waffen für einen Angriff auf israelische oder jüdische Ziele in Deutschland oder Österreich beschafft zu haben. Laut den Ermittlern gab es dafür bereits konkrete Anschlagspläne. Die Verdächtigen waren bereits in den vergangenen Monaten festgenommen worden, einige von ihnen in Deutschland. Im deutschen Amateurfußball gibt es nach wie vor eine hohe Zahl von Gewalt- und Diskriminierungsfällen. Das geht aus dem neuen Lagebild Amateurfußball hervor, den der DFB vorgestellt hat. Danach sank die Zahl der Vorfälle in der vergangenen Saison zwar leicht gegenüber der vorigen, es gab aber mehr Spielabbrüche, und zwar 842. Insgesamt hätten Schiedsrichter mehr als 5.450 Fälle von Gewalt oder Diskriminierung gemeldet.
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7: Heute Abend vor allem vom südlichen Emsland bis zur dänischen Grenze noch stark bewölkt, von der Nordsee und den Niederlanden her auch mal Regen. Morgen immer wieder so ein Wechsel von Sonne, Wolken und Regen. Dazu morgen bis 19 Grad auf dem Darß, 20 Grad an der Elbmündung und in Stralsund und bis 22 Grad morgen im Wendland. Es ist 7:03 und immer noch viel los auf den Autobahnen. A1 Bremen Richtung Osnabrück zwischen Opphusen, Bremen-Mahndorf und Arsten. 6 Kilometer stocken vor der Baustelle. Dann A1 Osnabrück Richtung Bremen zwischen Bremen-Brinkum und Hemelingen. 6 Kilometer stocken vor der Baustelle. Da braucht ihr etwa eine halbe Stunde länger. A2 Hannover Richtung Berlin zwischen Peine-Ost und Braunschweig-Wartenbüttel. 7 Kilometer Stau, da gab es einen Unfall. Die A7 Flensburg Richtung Hamburg wird zwischen Hamburg-Schnellsen-Nord und Stellingen wegen Tunnelwartungsarbeiten von etwa 22 Uhr an bis Montag ca. 5 Uhr gesperrt. In der Gegenrichtung wird die Fahrbahn zwischen Hamburg-Volkspark und Schnellsen-Nord gesperrt. Eine Umleitung ist aber eingerichtet. Dann A7, Flensburg Richtung Hamburg, zwischen Hamburg-Volkspark und dem Elbtunnel 3 Kilometer stockend. A7, Hannover Richtung Hamburg, zwischen Hamburg-Hausbruch und Waltershof 4 Kilometer Stau. Und die A23 Heide-Hamburg wird zwischen Eidelstedt und dem Dreieck Hamburg-Nordwest in beiden Richtungen wegen Tunnelwartungsarbeiten nachher ab 22 Uhr gesperrt, und zwar bis Montagmorgen um 5. Eine Umleitung ist da eingerichtet.
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7: Noch bis 21 Uhr mit ganz viel neuer Musik. Die kommt hier in diesem Fall von Charlie XCX, Camera. Ich wünsche euch einen möglichst entspannten Start in dieses Wochenende.

Tim Impala, Jenny mit Dracula hier im Jenny Remix in Enjoy Play. Ich bin ja ehrlicherweise eher so ein Indie-Boy. Mich kriegt man eher mehr mit Gitarren als mit Elektro-Sounds. Aber es gibt auch immer mal wieder Ausnahmen und dann gefällt mir plötzlich auch mal so ein Drum-and-Bass-Titel sehr gut. Ist heute der Fall. Crystal und Rudimental haben heute einen gemeinsamen neuen Song veröffentlicht. 3-2-1 heißt der. Und Rudimental wiederum, ja, stehen ja wie kaum eine andere britische Band für diese Verbindung von Drum and Bass mit Pop und Soul. Insofern liegt diese Zusammenarbeit ja wirklich sehr nahe und ich finde, es ist wirklich ein richtig guter Song geworden. Passt fantastisch zu so einem Freitagabend. Crystal und Rudimental mit ganz neuer Musik. 3-2-1 jetzt hier für euch in Enjoy.

0: with the MC Bees and Honey mit Take My Mind
1: hier in Enjoy Play am Freitagabend. 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Und von Benno hören wir jetzt auch ganz neue Musik. Heute neu rausgekommen. Besties heißt sein neuer Song. Hier ist für euch Benno in Enjoy Play.

0: Sonny for Durham, Let Me Be In Your Arms um ganz genau 7:30. Und es ist immer noch viel los auf den Autobahnen. A1 Bremen Richtung Osnabrück zwischen Opphusen, Bremen-Mahndorf und Arsten. 6 Kilometer stocken vor der Baustelle. A2 Hannover Richtung Berlin zwischen Peine-Ost und Braunschweig-Wartenbüttel. 7 Kilometer Stau und da ist nach einem Unfall nur eine Spur frei. Die A7 Flensburg Richtung Hamburg wird zwischen Hamburg-Schnelsen-Nord und Stellingen wegen Tunnel-Wartungsarbeiten nachher ab 22 Uhr gesperrt, und zwar bis Montagmorgen 5. Und in die Gegenrichtung wird die Fahrbahn zwischen Hamburg-Volkspark und Schnelsen-Nord gesperrt. Eine Umleitung ist für euch eingerichtet. Dann A7 Hannover Richtung Hamburg zwischen Hamburg-Hausbruch und Waltershof, 4 Kilometer Stau. Und die A23 Heide-Hamburg wird zwischen Eidelstedt und dem Dreieck Hamburg-Nordwest in beiden Richtungen wegen Tunnelwartungsarbeiten von 22 Uhr an gesperrt. Und zwar bis Montagmorgen 5. Auch da ist eine Umleitung eingerichtet.
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0: Another on 54 Ultra mit Talk to You hier in Enjoy Play. Jetzt ganz neue Musik aus Nashville. David Kushner ist nämlich zurück und das mit einem wirklich sehr, sehr gefühlvollen Song. Ritual heißt der. Ist seine neue Single und darin geht's um Liebe, um Hingabe und die Frage, wie weit man eigentlich für einen anderen Menschen gehen würde. Diese Frage beantworten ja fast alle Menschen wahrscheinlich irgendwie doch ein bisschen unterschiedlich. Der Song ist gleichzeitig auch ein weiterer Vorgeschmack auf sein neues Album. Devotion kommt im November voraussichtlich raus und das hier ist der Song. Ganz neu für euch, heute erschienen, David Kushner mit Ritual.
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Young Pep mit Anders hier in Enjoy Play. Immer freitags kommen die neuen Alben und Songs raus und immer am Freitagabend präsentieren wir euch hier in Enjoy Play die aus unserer Sicht ja besten und wichtigsten Neuerscheinungen der Woche. Und heute hat auch Becky Hill was Neues rausgebracht. Changes heißt der ganz neue Song und der klingt so.

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1: Um 20 Uhr mit Katja Kindermann. Die USA haben der fast 3000 Opfer der Terroranschläge vom 11. September 2001 gedacht. Präsident Trump nahm an einer Gedenkzeremonie am Pentagon teil. In New York gab es eine Schweigeminute. Aus Washington Samuel Jakisch.
2: 2983 Namen werden an diesem Freitag am 9/11 Memorial Plaza in New York City verlesen. Erstmals gibt es in New York auch eine eigene Schweigeminute für tausende Feuerwehrleute, Einsatzkräfte, Helfer und Bauarbeiter, die nach ihrer Arbeit in den Trümmern von 9/11 erkrankt und gestorben sind. Zahlreiche Fälle von Krebs- und Atemwegserkrankungen sind auf ihren Einsatz am schadstoffbelasteten Ground Zero zurückzuführen. Erst Anfang dieser Woche veröffentlichte die Stadt New York neue Unterlagen zur verheerenden Luftqualität damals direkt nach den Anschlägen.
1: Eine Expertenkommission zum Schutz von Kindern und Jugendlichen in der digitalen Welt hat ihren Abschlussbericht an Bildungsministerin Prien übergeben. Sie hat dazu ein Sofortprogramm angekündigt. Aus der NDR-Nachrichtenredaktion Anouk Scholain.
3: Insgesamt geht es um 56 Empfehlungen, beispielsweise ein KI-Seepferdchen für Kinder im Grundschulalter. Dadurch sollen sie ein Grundverständnis für künstliche Intelligenz bekommen. Außerdem auf der Vorschlagsliste ein Handyverbot an Schulen, mehr Beratungsangebote für Eltern und generell mehr Medienbildung. Prien will jetzt schnell mit den Ländern darüber sprechen, was an den Schulen gut umgesetzt werden kann. Die Fachleute finden übrigens auch ein gesetzliches Mindestalter von 13 Jahren für die Nutzung von Social Media sinnvoll. Weil hier die Plattformen aber mitspielen müssen, ist dazu eine europäische Regelung in Arbeit.
1: Auf der A2 in Niedersachsen ist ein Lastwagen nach einem Unfall 2 Kilometer ohne Fahrer über die Autobahn gerollt. Der Vorfall ereignete sich laut Polizei in der vergangenen Nacht bei Lauenau im Kreis Schaumburg. Der Lkw-Fahrer war erst in eine Autobahnbegrenzung gefahren und danach offenbar aus der Fahrerkabine gesprungen. Der Laster rollte dann Richtung Hannover in Schlangenlinien über die A2, prallte gegen mehrere Schutzplanken und blieb schließlich auf einem Feld stehen. Der Fahrer war zum Unfallzeitpunkt vermutlich betrunken. Die A7 bei Hamburg ist auch dieses Wochenende wieder voll gesperrt. Diesmal ist der Bereich zwischen den Anschlussstellen Schnelsen Nord und Stellingen in Richtung Süden bzw. ab Volkspark in Richtung Norden dicht. Die Einfahrten werden ab heute 21 Uhr gesperrt, der ganze Abschnitt dann ab 22 Uhr. Außerdem ist die A23 zwischen Eidelstedt und Dreieck Nordwest betroffen. Grund sind Arbeiten am Asphalt und Tunnelprüfungen.
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4: Heute Abend vom südlichen Emsland bis etwa zur dänischen Grenze stark bewölkt, von der Nordsee und den Niederlanden her auch mal Regen. Morgen immer wieder so ein Wechsel von Sonne und Wolken, teilweise auch Regen, dazu morgen bis 19 Grad auf dem Darß, 20 Grad an der Elbmündung und bis 22 Grad morgen im Wendland. Es ist 8:03 und hier noch das Aktuellste für euch von den Autobahnen. A1 Bremen Richtung Osnabrück zwischen Obhusen-Bremen-Marndorf und Arsten 6 Kilometer stockend vor der Baustelle. Und ihr habt es gerade in den Infos gehört, die A7 Flensburg Richtung Hamburg wird zwischen Hamburg-Schnelsen-Nord und Stellingen wegen Tunnelwartungsarbeiten von etwa 22 Uhr an gesperrt bis Montagmorgen um 5. In die Gegenrichtung wird die Fahrbahn zwischen Hamburg-Volkspark und Schnelsen-Nord gesperrt. Eine Umleitung ist eingerichtet. Und dann A7 Hannover Richtung Hamburg zwischen Hamburg-Hausbruch und Waltershof 4 Kilometer Stau. Und auch nochmal der Hinweis für die A23 Heide-Hamburg. Die wird zwischen Eidelstedt und dem Dreieck Hamburg-Nordwest in beiden Richtungen wegen Tunnelwartungsarbeiten von 22 Uhr an heute bis Montagmorgen um 5 gesperrt. Auch da gibt es eine Umleitung.
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4: Und mit Musik von Kamrad. Das hier ist Love Sober. Einen schönen Freitagabend euch.

Bowser mit Magnetic hier in Enjoy Play. Manchmal liegen Liebe und Herzschmerz ja einfach sehr nah beieinander. Und genau darum geht's bei Dylan und ihrer neuen Single To Love and To Lose. Ein Song über dieses, ja, mitunter sehr bittersüße Gefühl, jemanden zu lieben und gleichzeitig zu wissen, dass man ihn vielleicht verlieren wird. Heute erschienen und damit ganz neu auf der Enjoy Playlist Dylan To Love and To Lose. Für euch in Enjoy Play.

Dominik Feig mit YKs hier in Enjoy Play. 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Hören wir jetzt hier mit Ende

0: Level mit Writings on the Wall hier in Enjoy Play. Eine Minute nach halb neun. Kurzer Blick auf die Autobahnen. Die A7 Flensburg Richtung Hamburg wird zwischen Hamburg-Schnelsen Nord und Stellingen wegen Tunnelwartungsarbeiten nachher ab 22 Uhr gesperrt, und zwar bis Montagmorgen um 5. In die Gegenrichtung wird die Fahrbahn zwischen Hamburg-Volkspark und Schnelsen-Nord gesperrt. Eine Umleitung ist eingerichtet. Dann A7 Hannover Richtung Hamburg zwischen Hamburg-Hausbruch und Waltershof 4 Kilometer Stau. Und die A23 Heide-Hamburg wird zwischen Eidelstedt und dem Dreieck Hamburg-Nordwest in beiden Richtungen wegen Tunnelwartungsarbeiten ebenfalls von 22 Uhr heute Abend bis Montagmorgen um 5 gesperrt. Eine Umleitung ist eingerichtet.
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Ed Sheeran mit Sapphire hier in Enjoy Play. So, und auf diese Kombi hat doch die Poplandschaft in Deutschland gewartet. Bad Moms J und Icky Mel haben heute ihren ersten gemeinsamen Song veröffentlicht. Geile Sau trotzdem. Und ich kann euch sagen, ich spiele den jetzt in der Clean Version, damit wir ihn hier im Norddeutschen Rundfunk auch senden können. Es ist ein Song für alle, die wissen, was sie wollen und sich dafür nicht rechtfertigen müssen. Frauen lassen sich nichts vorschreiben. Das ist die ganz klare Message, die Bad Moms J und Icky Mel uns hier mitgeben. Geile Sau trotzdem. Bitte sehr, viel Spaß, ganz neu. Geile, geile.

0: Tiffany Aris mit Vertigo hier in Enjoy Play. Es ist Freitagabend. Gleich neue Musik für euch von David Guetta und Hyperton. You and I, Me and You heißt der ganz neue Song, der heute erschienen ist. Und dann nach 21 Uhr natürlich wie immer für euch hier am Freitagabend eine ganz neue Ausgabe vom Enjoy Club mit Christian Litzber. Moin Christian, was gibt's gleich bei dir?
1: Moin Alex, heute bei mir unter anderem ein neuer Track von Mau P. Der ist ja so ein bisschen der Tech-House-König neben Fischer und hat einen 2000er R&B-Track gesampelt. Just a Little. Klingt so? Außerdem bei mir zwei DJs, die mit die besten DJ-Namen haben, wie ich finde. Barry Can't Swim und Hot Since 82 haben beide neue Tracks am Start. Das und viel mehr dann gleich ab 9 bei mir.
0: Der Enjoy Club mit Christian Litzber gleich. Viel Spaß euch dabei. Jetzt, wie gesagt, noch ganz neue Musik von David Guetta und Hyperton, You and I, Me and You. Und das war Enjoy Play an diesem Freitagabend mit ganz viel neuer Musik. Ich hoffe, da war auch ein bisschen was vielleicht für eure ganz eigenen Playlisten mit dabei. Ich bin Alex, wünsche euch jetzt ein fantastisches Wochenende. Macht's gut und erstmal noch einen schönen Abend. Ciao.

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2: Um 21 Uhr mit Katja Kindermann. In den USA ist an die Opfer der Terroranschläge vom 11. September erinnert worden. Vor 25 Jahren hatten islamische Terroristen Passagierflugzeuge entführt und in das World Trade Center in New York und in das Pentagon in Washington gesteuert. Fast 3000 Menschen starben. Aus der NDR-Nachrichtenredaktion Jan Busche.
3: Am Ground Zero in New York haben Angehörige die Namen der dort Getöteten verlesen. An der Gedenkfeier nahmen die vier noch lebenden Ex-US-Präsidenten Clinton, Bush, Obama und Biden teil. Der amtierende Präsident Trump blieb New York fern und hielt eine Rede bei der Gedenkfeier am Verteidigungsministerium in Washington. Dort bezeichnete er den Krieg im Iran als alternativlos. Der 11. September werde niemals vergessen und deshalb kämpften US-Soldaten heute, sagte Trump. Es gebe keine Wahl und könne nur den Sieg geben.
2: Die mit dem Iran verbündeten jemenitischen Houthi-Rebellen sind weiter vorgerückt. Nach Angaben der jemenitischen Regierung haben sie inzwischen alle Inseln in der Meerenge Bab al-Mandab erobert und die strategisch wichtige Wasserstraße unter ihre Kontrolle gebracht. Die Meerenge Bab al-Mandab verbindet das Rote Meer mit dem Indischen Ozean. Sie ist für die Schifffahrt eine wichtige Alternative zur durch den Iran-Krieg weitgehend blockierten Straße von Hormus. Auf der A2 in Niedersachsen ist ein Lastwagen nach einem Unfall 2 Kilometer ohne Fahrer über die Autobahn gerollt. Der Vorfall ereignete sich laut Polizei in der vergangenen Nacht bei Lauenau im Kreis Schaumburg. Der Lkw-Fahrer war erst in eine Autobahnbegrenzung gefahren und danach offenbar aus der Fahrerkabine gesprungen. Der Laster rollte dann Richtung Hannover in Schlangenlinien über die A2, prallte gegen mehrere Schutzplanken und blieb schließlich auf einem Feld stehen. Der Fahrer war zum Unfallzeitpunkt vermutlich betrunken. In der zweiten Fußball-Bundesliga hat Hannover 96 die dritte Saisonniederlage kassiert. Beim Tabellenzweiten Nürnberg verlor Hannover mit 1:2. Oliver Tubenauer fasst die Leistung von 96 zusammen.
4: Die Niedersachsen, sie haben es zwar verstanden, in der einen oder anderen Situation den einen oder anderen Nadelstich zu setzen. Da rede ich aber von der ersten Halbzeit. In der zweiten Halbzeit war kaum etwas von ihnen zu sehen. Und somit ist der Club dann auch tatsächlich verdient auf die Siegerstraße gegangen. Also ganz ehrlich, wenn mich jemand fragt, ob Hannover 96 ein Aufstiegskandidat ist, dann muss ich ganz klar sagen, nee, auf gar keinen Fall. Da hat man heute eher einen anderen Aufstiegskandidaten gesehen. Und das war die Heimmannschaft, das war der 1. FC Nürnberg.
2: Außerdem gewann Darmstadt gegen Bielefeld mit 2:1.
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5: Morgen gibt es so einen Wechsel von Sonne, Wolken und Regen. Dazu bis 19 Grad auf dem Darß, 20 Grad an der Elbmündung und bis 22 Grad morgen im Wendland. Es ist 9:03. Die A7 Flensburg Richtung Hamburg wird zwischen Hamburg-Schnelsen-Nord und Stellingen wegen Tunnelwartungsarbeiten von ca. 22 Uhr an gesperrt. Und zwar bis Montagmorgen um 5. In die Gegenrichtung wird die Fahrbahn zwischen Volkspark und Schnelsen-Nord gesperrt. Eine Umleitung ist eingerichtet. A7 Hannover Richtung Hamburg zwischen Hamburg-Hausbruch und Waltershof 4 Kilometer Stau. Und die A23 Heide-Hamburg wird zwischen Eidelstedt und dem Dreieck Hamburg-Nordwest in beiden Richtungen wegen Tunnelwartungsarbeiten von ca. 22 Uhr bis Montag 5 Uhr gesperrt. Auch da ist eine Umleitung eingerichtet.
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6: Hallo zusammen, schön, dass ihr wieder mit dabei seid. Wir starten zusammen ins Wochenende. Wie gewohnt mit den neuesten elektronischen Club-Sounds. Und ganz zu Anfang habe ich einen Track für euch. Ganz neu, sehr cooler Remix zu Route 94, Forget the Girl. Der Remix kommt von Sam.

0: Wir haben einiges vor für euch heute, unter anderem unser Remix der Woche Shakira und Burner Boy Die Die im Only Max Afro House Remix. Außerdem was Neues von Mau P. Vielleicht habt ihr den Track sogar wiedererkannt. Ist ein R&B-Track von Anfang der 2000er. Mau P, Just a Little, hört ihr auf jeden Fall noch in dieser Stunde bei mir. Natürlich sind auch unsere Enjoy Residents wieder mit dabei. Heute Sets von You Not Us und Robin Schulz. Also bleibt gerne bei uns. Bis Mitternacht die komplette Packung elektronische Club-Sounds. Jetzt Musik aus Schottland von Barry Can't Swim. Das ist Dance, Dance, Dance.
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0: Mit diesem Track hat er den Durchbruch geschafft und läuft den ganzen Sommer über auf Ibiza rauf und runter. Das ist Beef mit 1997. Ziemlich 90s inspiriert und ja, so der klassische Ibiza-Sound eigentlich, wie man ihn kennt. Richtig guter Track. Hier ist Enjoy Club. Wir kommen jetzt zu unserem Remix der Woche. Ein Song aus den Charts, den ihr kennt, in einer Version, die ihr noch nicht kennt. Und diesen Song, den kennen wir natürlich alle, war einer der WM-Songs. Shakira zusammen mit Burna Boy. Die, die. Und das Gute ist, im Remix der Woche müssen wir uns gar nicht so sehr umstellen, denn der geht so ein bisschen auch in die Afrobeats-Ecke. Sehr cooler Remix von Only Max und der hat sich so ein bisschen den Namen damit gemacht, eigentlich bei Soundcloud permanent Remixe hochzuladen und damit auf jeden Fall eine fette Reichweite irgendwie an den Start zu kriegen. Das ist Shakira und Burna Boy im Die Die Only Max Afro House Remix.
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Das ist Frankie Rizzardo mit Shinjuku hier bei Enjoy Club. Ich starte jetzt mein Weekend-Warm-Up-Set für euch. Gut 20 Minuten in the Mix ohne Gesabbel. Mit dabei Tracks von Kreider, Mau P, Yord, Casey Lights und den Anfang macht Hot Since 82. Und sein Trademark ist ja so ein bisschen, neben dem wirklich sehr witzigen DJ-Namen, dass er extrem lange Breakdowns hat, bevor der letzte Drop da nochmal so richtig reinkommt. Und in diesem Song, in seinem neuesten, ist es genauso. Der ganze Breakdown geht dann gleich 1 Minute 40. Hier ist Hot Since 82 und Kuda Time und das ist mein Weekend-Warm-Up-Set für euch. Kommt gut rein ins Wochenende.

Ende hier am Freitagabend bei Enjoy. Hier ist Enjoy Club und das war mein Weekend-Warm-Up-Set für euch. Aber keine Sorge, es geht natürlich gleich weiter mit DJ-Sets. Unsere Enjoy Residents sind am Start. Gleich um kurz nach 10 eine Stunde ein Set von You Not Us und dann um kurz nach 11 ein Gastmix von Robin Schulz. So, der letzte Track gerade, das war Griffin Haar's Need You und der ziemliche prominente Supporter, unter anderem Disco Lines und Neusu spielen seine Tracks und der, finde ich, ist richtig gut. Need You von Griffin Haar's. Aber jetzt zu etwas ganz anderem, nämlich meinem persönlichen King of emotionale Deep House Tracks, Elderbrook. Richtig gute Stimme und immer sehr entspannte, chillige Songs. Also mich nimmt das mit, da kriege ich auf jeden Fall auch immer ganz gute Härchen, die sich da aufstellen. Das ist Elderbrook mit seinem ganz neuen Track, heißt Never Get Enough.

Schon richtig gut, oder? Die Version von Artbat und David Guetta. Das ist Gotyes und Kimbra, Somebody That I Used To Know. Ganz neu in der Version von eben David Guetta, Artbat und Co. Hier ist Enjoy Club. Und jetzt denkt ihr vielleicht, um Gottes Willen, was denn jetzt passiert? Was wird denn das so entspannt? Ja, kurzer Blick auf die Uhr. Ist schon kurz vor 10, das bedeutet, wir sind fast am Ende von Enjoy Club und falls ihr häufiger dabei seid, dann ahnt ihr schon, der letzte Track ist immer eine entspanntere Nummer, bevor dann unsere Enjoy Residents übernehmen und nochmal richtig aufdrehen. Das sind heute You Not Us, die sind gleich dran und Robin Schulz dann um kurz nach 11. Wisst ihr Bescheid, ich bin Christian Litzbach, vielen Dank für heute und wenn ihr wollt, hören wir uns dann nächste Woche wieder. Wie immer der Tipp, checkt mal enjoy.de, da findet ihr die gesamte Trackliste von heute. Ich wünsche euch ein schönes Wochenende, macht was draus. Hier ist Nico Morano mit With You.

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1: Um 22 Uhr mit Katja Kindermann. Die USA haben der fast 3000 Opfer der Terroranschläge vom 11. September 2001 gedacht. Präsident Trump nahm an einer Gedenkzeremonie am Pentagon teil. In New York gab es eine Schweigeminute. Aus Washington Samuel Jakisch.
2: 2983 Namen werden an diesem Freitag am 9/11 Memorial Plaza in New York City verlesen. Erstmals gibt es in New York auch eine eigene Schweigeminute für tausende Feuerwehrleute, Einsatzkräfte, Helfer und Bauarbeiter, die nach ihrer Arbeit in den Trümmern von 9/11 erkrankt und gestorben sind. Zahlreiche Fälle von Krebs- und Atemwegserkrankungen sind auf ihren Einsatz am schadstoffbelasteten Ground Zero zurückzuführen. Erst Anfang dieser Woche veröffentlichte die Stadt New York neue Unterlagen zur verheerenden Luftqualität damals direkt nach den Anschlägen.
1: Die Bundesanwaltschaft hat beim Kammergericht Berlin Anklage erhoben gegen 7 mutmaßliche Mitglieder der palästinensischen Terrororganisation Hamas. Sie sollen einen Anschlag in Deutschland und Österreich vorbereitet haben. Aus Karlsruhe, Holger Schmidt.
3: Es ist schon das zweite Mal in den vergangenen 2 Jahren, dass die Bundesanwaltschaft eine Terrorzelle der Hamas anklagt. Und diesmal sind es mit 7 Männern fast doppelt so viele wie im ersten Prozess am Kammergericht, der im März mit Verurteilungen endete. Die Ermittler gehen davon aus, dass die Männer einen Anschlag auf jüdische bzw. israelische Menschen in Deutschland geplant haben und dieser Anschlag im zeitlichen Umfeld des Jahrestages des Überfalls der Hamas auf Israel am 7. Oktober hätte stattfinden sollen. Für einen solchen Anschlag habe es bereits Planungen gegeben. Mehr als ein Dutzend Schusswaffen und 700 Schuss Munition sollen die Männer besorgt haben.
1: Bundesbildungsministerin Prien will noch in diesem Jahr ein Programm vorlegen, mit dem Kinder und Jugendliche besser vor den Gefahren der sozialen Medien geschützt werden. Die CDU-Politikerin nahm heute den Abschlussbericht einer Kommission zu dem Thema entgegen. Die Experten empfehlen darin unter anderem, die Nutzung von digitalen Inhalten vom Alter der Kinder abhängig zu machen. So könnte es eine generelle Mindestaltersgrenze von 13 Jahren für Dienste wie Instagram oder TikTok geben. Möglich wären auch Beschränkungen für einzelne Social-Media-Angebote, je nach Risiko. In der 2. Fußball-Bundesliga ist der 1. FC Nürnberg vorerst Tabellenführer. Die Nürnberger gewannen gegen Hannover mit 2:1. Außerdem setzte sich Darmstadt gegen Bielefeld ebenfalls mit 2:1 durch. Das waren die Nachrichten. Das Wetter in Deutschland. In der Nacht nach letzten Schauern zeitweise bewölkt und örtlich Nebel. Tiefstwerte 15 bis 4 Grad. Morgen Wechsel von Sonne und Wolken und vereinzelt Schauer. Ab dem späten Nachmittag im Nordwesten etwas Regen. Höchstwerte 18 Grad im Erzgebirge bis 28 Grad in der Oberpfalz. Am Sonntag ganz im Süden länger freundlich, sonst regnerisch. Die Temperaturen liegen bei 16 bis 26 Grad. Am Montag nach Südosten ziehender Regen bei 17 bis 27 Grad. Es ist 22.03 Uhr.
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1: Die A7 Flensburg-Hamburg ist in Richtung Süden zwischen Hamburg-Schnelsen-Nord und Stellingen sowie in Richtung Norden zwischen Volkspark und Schnelsen-Nord wegen Tunnelwartungsarbeiten bis Montag ca. 5 Uhr gesperrt. Eine Umleitung ist eingerichtet. Die A23 Heide-Hamburg ist zwischen Eidelstedt und Dreieck Hamburg-Nordwest ebenfalls in beiden Richtungen wegen Tunnelwartungsarbeiten bis Montag ca. 5 Uhr gesperrt. Auch hier ist eine Umleitung eingerichtet. Und dann noch die A31 Lingen Richtung Oberhausen. Sie ist zwischen Schüttorf Ost und Gronau-Ochtrup nach einem Unfall gesperrt. Die Umleitung führt über die A U68 und die U62. Wir wünschen gute Fahrt.

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0: um 23 Uhr mit Katja Kindermann. In den USA ist an die Opfer der Terroranschläge vom 11. September erinnert worden. Vor 25 Jahren hatten islamistische Terroristen Passagierflugzeuge entführt und in das World Trade Center in New York und in das Pentagon in Washington gesteuert. Fast 3000 Menschen starben. Aus der Nachrichtenredaktion Jan Busche.
1: Am Ground Zero in New York haben Angehörige die Namen der dort Getöteten verlesen. An der Gedenkfeier nahmen die vier noch lebenden Ex-US-Präsidenten Clinton, Bush, Obama und Biden teil. Der amtierende Präsident Trump blieb New York fern und hielt eine Rede bei der Gedenkfeier am Verteidigungsministerium in Washington. Dort bezeichnete er den Krieg im Iran als alternativlos. Der 11. September werde niemals vergessen und deshalb kämpften US-Soldaten heute, sagte Trump. Es gebe keine Wahl und könne nur den Sieg geben.
0: Die mit dem Iran verbündeten jemenitischen Houthi-Rebellen sind nach einer einwöchigen Offensive weiter vorgerückt. Nach Angaben der jemenitischen Regierung haben sie inzwischen alle Inseln in der Meerenge Bab al-Mandab erobert und die strategisch wichtige Wasserstraße unter ihre Kontrolle gebracht. Außerdem kontrolliere sie nun die gesamte jemenitische Küste am Roten Meer. Die Meerenge Bab al-Mandab verbindet das Rote Meer mit dem Indischen Ozean. Sie ist für die Schifffahrt eine wichtige Alternative zur durch den Irankrieg weitgehend blockierten Straße von Hormus. In Nordfrankreich ist ein Regionalzug entgleist. Laut Verkehrsministerium wurden 20 Menschen verletzt. In dem Zug saßen etwa 180 Passagiere. Er war auf dem Weg in der Normandie zwischen den Städten Rouen und Caen. Die Rettungskräfte sind mit einem Großaufgebot vor Ort. Warum der Zug entgleist ist, ist unklar. In der Fußball-Bundesliga hat Aufsteiger Schalke den ersten Saisonsieg gefeiert. Die Schalker gewannen bei Union Berlin mit 3:1. Aus der Sportredaktion Marcel Stober.
2: In der ersten Halbzeit war Schalke klar besser, in der zweiten Hälfte dann rettete man den Sieg über die Zeit. Kurz nach Wiederanpfiff lagen die Schalker mit 2:0 in Führung, Unions Anschlusstreffer fiel erst in der Nachspielzeit. Doch als es nochmal spannend wurde, konterte Schalkes Wöber zum 3:1 Endstand. In der zweiten Liga ist Nürnberg erst einmal an die Tabellenspitze gesprungen. Gegen Hannover gewannen die Franken mit 2:1 und sind nun saisonübergreifend 10 Ligaspiele ungeschlagen. Darmstadt 98 hingegen durchbrach eine richtige Negativserie und holte beim umjubelten 2:1 gegen Bielefeld den ersten Sieg seit einem halben Jahr.
0: Das waren die Nachrichten. Das Wetter in Deutschland. In der Nacht nach letzten Schauern zeitweise bewölkt und örtlich Nebel. Tiefstwerte 15 bis 4 Grad. Morgen Wechsel von Sonne und Wolken und vereinzelt Schauer. Später im Nordwesten etwas Regen. Höchstwerte 18 Grad im Erzgebirge bis 28 Grad in der Oberpfalz. Am Sonntag ganz im Süden länger freundlich, sonst regnerisch. Die Temperaturen liegen dann bei 16 bis 26 Grad. Es ist jetzt 23:03 Uhr.

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2: Um 0 Uhr mit Juliette Groß. In den USA ist an die Opfer der Terroranschläge vom 11. September erinnert worden. Vor 25 Jahren hatten islamistische Terroristen Passagierflugzeuge entführt und in das World Trade Center in New York und das Pentagon in Washington gesteuert. Fast 3000 Menschen starben. Aus der NDR-Nachrichtenredaktion Jan Busche.
3: Am Ground Zero in New York haben Angehörige die Namen der dort Getöteten verlesen. An der Gedenkfeier nahmen die vier noch lebenden Ex-US-Präsidenten Clinton, Bush, Obama und Biden teil. Der amtierende Präsident Trump blieb New York fern und hielt eine Rede bei der Gedenkfeier am Verteidigungsministerium in Washington. Dort bezeichnete er den Krieg im Iran als alternativlos. Der 11. September werde niemals vergessen und deshalb kämpften US-Soldaten heute, sagte Trump. Es gebe keine Wahl und könne nur den Sieg geben.
2: Die mit dem Iran verbündeten jemenitischen Houthi-Rebellen sind weiter vorgerückt. Nach Angaben der jemenitischen Regierung haben sie inzwischen alle Inseln in der Meerenge Bab el-Mandab erobert und die strategisch wichtige Wasserstraße unter ihre Kontrolle gebracht. Die Meerenge verbindet das Rote Meer mit dem Indischen Ozean. Sie ist für die Schifffahrt eine wichtige Alternative zur Straße von Hormus, die durch den Iran-Krieg weitgehend blockiert ist. In Nordfrankreich ist ein Regionalzug entgleist. Laut Staatsanwaltschaft wurden 44 Menschen verletzt. In dem Zug saßen etwa 180 Passagiere. Er war auf dem Weg in der Normandie zwischen den Städten Rouen und Caen. Die Rettungskräfte sind mit einem Großaufgebot vor Ort. Warum der Zug entgleist ist, ist unklar. In der Fußball-Bundesliga hat Aufsteiger Schalke den ersten Saisonsieg gefeiert. Die Schalker gewannen bei Union Berlin mit 3:1. Aus der Sportredaktion Marcel Stober.
4: In der ersten Halbzeit war Schalke klar besser, in der zweiten Hälfte dann rettete man den Sieg über die Zeit. Kurz nach Wiederanpfiff lagen die Schalker mit 2:0 in Führung, Unions Anschlusstreffer fiel erst in der Nachspielzeit. Doch als es nochmal spannend wurde, konterte Schalkes Wöber zum 3:1 Endstand. In der zweiten Liga ist Nürnberg erst einmal an die Tabellenspitze gesprungen. Gegen Hannover gewannen die Franken mit 2:1 und sind nun saisonübergreifend 10 Ligaspiele ungeschlagen. Darmstadt 98 hingegen durchbrach eine richtige Negativserie und holte beim umjubelten 2:1 gegen Bielefeld den ersten Sieg seit einem halben Jahr.
2: Das waren die Nachrichten. Das Wetter in Deutschland. Nach letzten Schauern zeitweise bewölkt und örtlich Nebel, Tiefstwerte 15 bis 4 Grad. Tagsüber Wechsel von Sonne und Wolken und vereinzelt Schauer. Ab dem späten Nachmittag im Nordwesten etwas Regen. Höchstwerte 18 Grad im Erzgebirge bis 28 Grad in der Oberpfalz. Am Sonntag ganz im Süden länger freundlich, sonst regnerisch, bei 16 bis 26 Grad. Es ist 0:03 Uhr.
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0: Um 1 Uhr mit Stefan Eferz und wir beginnen mit einer Gefahrenmeldung. Achtung, Falschfahrer auf der B33 Singen-Konstanz zwischen Tunnel-Waldsiedlung und Reichenaustraße kommt Ihnen ein Falschfahrer entgegen. Fahren Sie äußerst rechts und überholen Sie nicht. Auf der B33 Singen-Konstanz zwischen Tunnel-Waldsiedlung und Reichenaustraße ein Falschfahrer. Jetzt machen wir weiter mit den Nachrichten und da hat es uns jetzt den Computer zerschossen mit dem Falschfahrer. Wir suchen die aktuelle Sendung und haben sie hier. Unionsfraktionschef Frei will die Rente mit 63 schneller abschaffen. Die von der SPD vorgeschlagene Übergangsfrist von 5 Jahren sei zu lang, sagte Frei dem Redaktionsnetzwerk Deutschland. Die schwarz-rote Koalition will die Frührente ohne Abschläge nach 45 Beitragsjahren abschaffen. Doch der Schritt ist umstritten. Er ist einer der Kernpunkte der geplanten Rentenreform. Und jetzt muss ich einmal hier kurz umkopieren, damit wir in der aktuellen Sendung weiter sind. Ich bitte kurz um Entschuldigung. So ist das im Live-Radio. In Frankreich ist ein Regionalzug entgleist und dabei gab es 45 Verletzte. So, warum kommst du nicht? Der Computer will mich ärgern. 44 Menschen wurden verletzt. Einer der Verletzten sei in einem kritischen Zustand. Auf der Strecke zwischen Rouen und Caen im Nordwesten Frankreichs sei der Zug mit einem bislang unbekannten Gegenstand kollidiert. Ein Waggon kippte um, 4 weitere Wagen sprangen aus den Schienen. Die Eisenbahngesellschaft SNCF erklärte, die Ermittlungen zur Unfallsache würden laufen. Tennisprofi Alexander Zverev hat zum 2. Mal das Endspiel bei den US Open in New York erreicht. Der 29-Jährige gewann das Halbfinale gegen den Russen Karen Khachanov in 3 Sätzen. Sportreporter Tim Brockmeier.
1: Ein grundsolider, seriöser und stabiler Auftritt reichte Alexander Zverev, um in dieses US Open-Finale einzuziehen. Der Deutsche spielte nicht spektakulär, nicht mitreißend, sicher auch nicht sein Top-Niveau. Er machte einfach das, was nötig war, seinen Job. Nach dem Titel bei den French Open und der Finalteilnahme in Wimbledon steht der Deutsche zum 3. Mal in diesem Jahr in einem Grand-Slam-Finale. Eine herausragende Bilanz. Am Sonntag greift er dann nach dem 2. Grand-Slam-Titel seiner Karriere. Sein Gegner wird am New Yorker Abend ermittelt, im 2. Halbfinale zwischen den beiden US-Amerikanern Francis Tiafoe und Ben Shelton.
0: Das Wetter in Deutschland. In der Nacht regnet es in der Nordhälfte nochmal. Ansonsten ist es locker bewölkt. Tiefstwerte 15 bis 4 Grad. Tagsüber im Süden sonnig, sonst meist bewölkt. Im Nordwesten gibt es am Abend Regen. Die Temperaturen maximal 19 bis 27 Grad. Die Zeit jetzt ist es gleich 1.03 Uhr.
2: Die junge Nacht, wir schauen auf die Straßen. Achtung, wir haben erstmal einen Falschfahrer auf der B33 Singen Richtung Konstanz. Zwischen Tunnel Waldsiedlung und Reichenaustraße kommt euch ein Falschfahrer entgegen. Fahrt äußerst rechts, überholt nicht. Das ist auf der, Moment, jetzt habe ich es weggemacht. Entschuldigung. Das ist auf der B33 Singen Richtung Konstanz zwischen Tunnel Waldsiedlung und Reichenaustraße. Achtung, Falschfahrer, vorsichtig hier in beiden Richtungen. Hier die weiteren Meldungen. A2 Oberhausen Richtung Dortmund ist zwischen Kreuz Oberhausen und Dreieck Bottrop wegen Bauarbeiten bis Montag früh noch gesperrt. Die A6 Nürnberg Richtung Heilbronn ist zwischen Neuenstein und Öhringen wegen Bergungsarbeiten in beiden Richtungen gesperrt. Die A7 Flensburg Richtung Hamburg ist Richtung Süden zwischen Hamburg-Schnellsen Nord und Stellingen sowie in Richtung Norden zwischen Volkspark und Schnellsen Nord wegen Tunnelwartungsarbeiten bis Montag früh noch gesperrt. Eine Umleitung ist dabei eingerichtet. Die A23 Heide Richtung Hamburg ist zwischen Eidelstedt und Dreieck Hamburg Nordwest in beiden Richtungen wegen Tunnelwartungsarbeiten bis Montag früh noch gesperrt. Auch hier eine Umleitung eingerichtet. Die A40 Essen Richtung Dortmund, zwischen Dreieck Bochum West und Bochum Zentrum, wegen Bauarbeiten für 2 Wochen gerade gesperrt. Die A45 Dortmund Richtung Gießen ist zwischen Dillenburg und Herborn West, wegen Brückenabrissarbeiten bis Montagmorgen in beiden Richtungen gesperrt. Und die A52 Essen Richtung Düsseldorf ist zwischen Essen-Kettwig und Breitscheid, wegen Brückenarbeiten bis Montag früh noch gesperrt. That's it!
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2: Mit Sebastian Röpke, der gerade gemerkt hat, dass er heute noch nicht wahnsinnig viel gesprochen hat und jetzt im Verkehr seine Stimme gerade so langsam warm wurde. Sorry dafür. Wie geht's euch, Leute? Schön, dass ihr dabei seid. Nummer hier im Studio ist die 0221 567 89111. Ja, die ist bewusst einfach, damit ihr euch reinmelden könnt. Wie immer die Frage an euch. Seid ihr noch wach? Seid ihr noch wach? Oder seid ihr schon wach? Wie sieht's bei euch aus? Was treibt ihr gerade jetzt am Wochenende? Vielleicht kommt ihr auch gerade von einer Party. You never know. Wir gehen rein mit Ed Sheeran, Sapphire, der Servus. Hi.
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0: 1.14 Uhr, Leute, ihr hört die junge Nacht der ARD und das am Samstag. Willkommen in eurem Wochenende, würde ich mal so behaupten, oder? Wie geht's euch? Was macht ihr gerade? Gerne reinmelden, haben viele von euch auch schon gemacht. Über die 0221 567 89 111. Leute, ich habe neue Musik für euch, kommt von Chiagu. Verschwommen heißt der Track, haben wir euch hier in der jungen Nacht schon mal gespielt. Ja, ist ja so ein bisschen mal nicht so eine Party-Nummer. Es geht aber um Party und zwar um das Gefühl, so diese Nachwehen nach so einer durchzechten Nacht. Wisst ihr, ihr habt geschwitzt, ihr habt getanzt, ihr habt getrunken, ihr habt vielleicht hier und da eine Sportzigarette gezogen, ihr habt wahnsinnig viele Gespräche geführt und am nächsten Tag habt ihr so ein Gefühlschaos. Nicht nur im Magen vom vielen Bier, sondern auch im Kopf halt. Also der nächste Morgen ist bei mir auch nach solchen Partys immer ganz schlimm, weil ich dann sehr lange darüber nachdenke, war diese soziale Interaktion so okay oder war ich drüber? Oder war diese soziale Interaktion vielleicht komplett für den Arsch? Also kann wirklich, also ich habe schon einmal gefühlt alles erlebt. Man schreibt dann immer so schüchterne Nachrichten an die Freunde. Hey, hi, na? Hast du auch so Kopfweh? Und? Habe ich irgendwas verpasst? Und dann wartet man. Und das sind die räudigsten 5 Minuten der Welt, bis dann die Antwort kommt. Nee, war voll cool. Ging's dir gut? Weil du warst total so und so. Nee, war alles gut. Ah ja, cool. Ja, nee, war voll der lustige Abend. Aber die Story, die du mir da über Jenny erzählt hast, meine Fresse. Und dann denkt man sich, oh nein, ich habe die Jenny-Story erzählt. Ja, Chiagu hat einen Track drüber gemacht. Verschwommen heißt, da kriegt er jetzt hier in der jungen Nacht der ARD.
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0: 1.20 Uhr hört die junge Nacht der ARD und das am Wochenende. Leute, die Nummer hier im Studio ist die 0221 567 89111. Da hat die Melissa sich eben gemeldet und hat gesagt, sie hat um 10 vor 4 schon Feierabend. Ja, Lissa, ich mach bis 6 hier weiter. Du kannst ja nach dem Feierabend noch ein bisschen reinhören, wenn du magst. Ja, der Fabio ist auch am Start. Hi.
1: Der Sebo. Ja, Melissa hat mich wieder angesteckt, eins live zu hören, während ich gerade auf meinen Zug nach Hause warte, der in 20 Minuten kommt. Ja, also ich bin noch wach und ungefähr um 4 geschlafen, also.
2: Was geht ab?
0: Oh Gott, ey, ich verliere euch alle um 4. Wobei, da kommen ja manchmal auch schon die von der Frühschicht wieder mit dazu. Also von daher passt. Ja, aber der Fabio, der hat auch schon mal mehrere Stunden auf einem Bus gewartet. Also, dass er diesmal nicht gestrandet ist, feiere ich, glaube ich, mehr als er. Weiß nicht, ob der jetzt keine Freude rausgehört, dass er gleich schon Anschluss hat. Aber ich bin noch nicht so Nahverkehr abgehärtet wie ihr, glaube ich. Also erstmal fahre ich nicht so viel wie ihr. Und zweitens, ihr habt da, glaube ich, schon einmal alles erlebt, was ihr auf jeden Fall schon alles erzählt habe. Leute, wenn ich aufräume, mache ich mir meistens irgendwie ein bisschen Techno an, damit ich ein bisschen schneller bin. Aber manchmal stresst mich das auch und dann bin ich halt doppelt so K.O. danach und denke mir so, irgendwas Smootheres geht doch auch. Und da habe ich für mich Stella Lefty einfach direkt entdeckt. Ich spiele euch Boston, weil die Mucke ist auf jeden Fall geil und gibt halt so ein bisschen so das Feeling, es scheint so ein bisschen Sonne durchs Fenster, der Tag ist noch da und du hast noch alle mögliche Zeit, alles zu erledigen, was du erledigen möchtest. Und geh's ruhig an. Das vermittelt mir Stella Lefty, jetzt hier in der Jungnacht der ARD. Ah.

0: Halb zwei haben wir es. Hier ist die junge Nacht. Wir schauen auf die Straßen. Die A2 Oberhausen Richtung Dortmund ist zwischen Kreuz Oberhausen und Dreieck Bottrop wegen Bauarbeiten noch bis Montag früh gesperrt. Die A6 Nürnberg Richtung Heilbronn ist zwischen Neuenstein und Öhringen wegen Bergungsarbeiten in beiden Richtungen gerade dicht. Die A7 Flensburg Richtung Hamburg ist in Richtung Süden zwischen Hamburg-Schnellsen Nord und Stellingen sowie in Richtung Norden zwischen Volkspark und Schnellsen Nord wegen Tunnelwartungsarbeiten noch bis Montag früh gesperrt. Eine Umleitung ist aber eingerichtet. Die A23 Heide Richtung Hamburg ist zwischen Eidelstedt und Dreieck Hamburg Nordwest in beiden Richtungen wegen Tunnelwartungsarbeiten auch noch bis Montag früh gesperrt. Auch da gibt es eine Umleitung. Die A40 Essen Richtung Dortmund ist zwischen Dreieck Bochum West und Bochum Zentrum wegen Bauarbeiten für ganze 2 Wochen gesperrt. Die A45 Dortmund Richtung Gießen ist zwischen Dillenburg und Herborn West wegen Brückenabrissarbeiten bis Montagmorgen in beiden Richtungen gesperrt. Und die A52 Essen Richtung Düsseldorf ist zwischen Essen-Kettwig und Breitscheid wegen Brückenarbeiten bis Montag früh gesperrt. That's it!
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0: Mit Sebastian Röpke und natürlich auch mit euch. Auch die Leonie Marie ist mit dabei über die 0221-567-89111. Sie hat geschrieben, hey, ich bin auch dabei, aber ich liege im Krankenhaus. Liebe Grüße, Leonie. Nicht so, was ist passiert? Was ist los? Was ist los? Und sie schreibt, ich hatte einen Unfall mit einem E-Scooter und einem Auto. Und hier kommen auf jeden Fall noch mehr Infos zu diesem Unfall. Wir hatten es doch letztens erst hier in der Sendung Helmpflicht für E-Scooter, wo ich auch erzählt habe, dass ein Kumpel von uns einen krassen E-Scooter-Unfall hatte. Jetzt habt ihr sowas auch. Leute, wir sollten auf jeden Fall vorsichtiger mit diesen Dingern fahren oder das vielleicht doch sein lassen. Ich glaube, wir sind einfach nicht fähig genug dafür, oder? Wobei, also wir stehen ja immer alle drauf, halb angetrunken mit 3 anderen Leuten und denken uns, nee, ich bin der beste Fahrer der Welt. Ja, vielleicht dann doch nicht, oder? Also Leonie auf jeden Fall nicht. What?

1.38 Uhr. Ihr hört die Junge Nacht der ARD. Nummer ins Studio 0221 567 89 111. Der Darius hat geschrieben: Moin Sebo, meine letzte Schicht heute vor dem Urlaub. Jetzt gerade frisch Radio angemacht und gemerkt, dass du auch am Start bist. Wünsche dir eine gute Nachtschicht. Daumen hoch. Ja, cool, dass du dabei bist mit der letzten Schicht vom Urlaub. Ist auch meine letzte Schicht vom Urlaub. Ich habe dann auch erstmal 1,5 Wochen frei oder so. Yay. Leute, anderes Thema, weil es zum Song passt. Also jetzt nicht denken, hey, was ist mit ihm los? Also ich habe Depressionen und ich nehme Antidepressiva und ich gehe auch zur Therapie. Und immer wenn ich das mal beim Schreiben mit euch irgendwo erwähne, dann kommt meistens: Ach krass, du bist immer so happy. Boah, hätte ich bei dir niemals gedacht. Erstmal Leute, es sind immer die Leute, von denen man es nicht denkt. Aber ich denke auch so, ja gut, wenn man Bauchweh hat, dann lässt man es auch nicht so komplett raushängen und sich das anmerken. Man ist dann vielleicht so ein bisschen, aber nur gut. Ja, also ich bin wirklich gut drauf, ist kein Fake, aber manchmal eben halt auch nicht. Und Johnny Mahoro, der hat einen Song geschrieben, der heißt Ende der Welt. Und es geht genau da um dieses blöde Gefühl, wenn einem nachts so alles über den Kopf wächst. Weil die Kernbotschaft in seinem Track lautet: Auch wenn sich gerade alles so nach Weltuntergang anfühlt, ist es am Ende dann doch nicht das Ende der Welt. Es geht immer irgendwie weiter. Das war auch so die erste beste Erkenntnis in der Therapie, so von wegen, ihnen wird es irgendwann wieder besser gehen und es ist nicht das Ende der Welt. Deswegen heißt der Track auch Ende der Welt ganz frisch hier auf der Playlist der Jungnacht der ARD.

0: 1.48 Uhr. Hier ist die junge Nacht der ARD. Ja, und jetzt wird's vielleicht so ein bisschen psycho. All eure Erinnerungen sind gelöscht.
1: Sie wissen nicht, was mit Ihnen geschehen ist. Sie haben alles vergessen. Um Ihnen Ihre Erinnerungen zurückzugeben, werde ich Sie nun hypnotisieren.
0: Genau das ist das Setting für das neue Game Babylon Berlin. Also das Spiel zur Serie, die ja schon seit 5 Staffeln voll erfolgreich läuft. Das ist neu raus, kostenlos bei Steam. Ja, und wir spielen da eine Journalistin, die so einen mysteriösen Fall lösen muss, ohne irgendwelche Erinnerungen zu haben. Also so ein Standard-Setting, aber ich finde es ja immer ganz gut, wenn man sich selber quasi, also den Charakter kennenlernt, dadurch, dass der auch auf der Suche ist nach, wie heiße ich eigentlich? Ja, Mani hat uns als Designerin am Spiel, hat sie mitgearbeitet und hat uns erklärt, warum das Game Eine Nacht im Mokka Efti eine Babylon-Berlin-Story heißt.
2: Das ist der große Club, in dem sich alles abspielt in Babylon Berlin. Das ist immer wieder das Herzstück. Und ja, die andere Konstante ist eben Dr. Schmidt.
0: Ja, der Dr. Schmidt, das ist der Typ, der euch hypnotisieren wollte eben. Und der ist auf jeden Fall sus. Der ist auf jeden Fall richtig hart evil. Da müsst ihr aufpassen. Ja, wir klären gleich noch, ob das Game was kann. Nämlich nach 2 Uhr hier in der Jungen Nacht der ARD. Vorher gibt's für euch jetzt Topic. Und Kate Blanche mit Lucky Ones, ganz frisch hier auf der Playlist der Jungen Nacht.

Ihr hört die Junge Nacht der ARD. Leute, Nummer hier im Studio ist die 0221 56789 111. Da hat die Denise sich gemeldet. Ja, und wer diese Sendung schon länger verfolgt, der weiß, Denise arbeitet an der Tankstelle. Ich habe ihr auch geantwortet und habe geschrieben, du bist die Brötchen-Queen der Nacht. Weil manchmal schickt sie mir auch Fotos von ihren Brötchen, von ihren Belegten. Das ist kein Code für irgendwas, das sind wirklich Brötchen. Und ich bin immer ein bisschen neidisch, weil, boah, Frühstück, beste Zeit, oder? Ja gut, sie meinte, es ist gerade ein bisschen nervig wegen der Tankpreise. Da meckern viele Leute, wollen Infos von ihr, die sie nicht hat. Ich meine, du kannst ja ein T-Shirt drauf, das auf ein T-Shirt drucken, die Standardantworten, das tragen sie so. Nee, ich muss leider Arbeitskleidung tragen. Ja, blöd, so ein Shirt mit, nein, ich weiß auch nicht, warum es so teuer ist. Ich hätte es doch schon sehr gefeiert, oder?

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1: Um 2 Uhr mit Stefan Eferts. Bundesjustizministerin Hubig will Vermieter mit Bußgeldern belegen, die gegen die Mietpreisbremse verstoßen. Künftig solle es nicht mehr reichen, nur das zu viel gezahlte Geld an die Mieter zurückzuerstatten, sagte Hubig der Funke Mediengruppe. Auch gäbe es noch zu viele Möglichkeiten, die Mietpreisbremse auszuhebeln, wie mit Kurzzeitvermietungen oder möblierten Wohnungen. Der Deutsche Mieterbund hatte kürzlich auf die Angst vieler Mieter hingewiesen, ihre Wohnung zu verlieren. Nordkorea hat erneut einen Flugkörper Richtung japanisches Meer abgefeuert. Das berichtet eine südkoreanische Nachrichtenagentur unter Berufung auf die südkoreanischen Streitkräfte. Nordkorea hatte erst vor rund 3 Wochen mehrere Kurzstreckenraketen abgefeuert. Das ist dem Land aber gemäß mehrerer Resolutionen des UN-Sicherheitsrats untersagt. US-Präsident Trump hatte kürzlich von guten Beziehungen zum Nordkoreas Machthaber Kim gesprochen. Dieser hat sich zu einem Gesprächsangebot bislang nicht geäußert. Umweltschützer haben dazu aufgerufen, heute Nacht Lichter auszuschalten, zumindest draußen. Bei der Aktion Earth Night geht es um die Auswirkungen der Lichtverschmutzung auf Tiere. Margarete Holzreiter.
2: Über vielen Städten liegt nachts eine Lichtglocke, die weit in die Umgebung reicht und die Nacht erhellt. Dabei sind dunkle Nächte wichtig für den Hell-Dunkel-Rhythmus aller Lebewesen, insbesondere für Insekten und nachtaktive Tiere wie Fledermäuse und Feldhamster. Viele Städte und Kommunen beteiligen sich, indem sie Lichter ausschalten, die nicht sicherheitsrelevant sind. Zum Beispiel Beleuchtungen an Brunnen, an Bauwerken oder Werbetafeln. Aber auch Privatleute sind dazu aufgerufen, das Licht auszuschalten. Die Earth Night ist übrigens nicht zu verwechseln mit der Earth Hour, bei der es nicht um Lichtverschmutzung, sondern um Klimaschutz geht.
1: In der Fußball-Bundesliga hat Schalke 04 den ersten Saisonsieg geholt. Der Aufsteiger siegte am Abend bei Union Berlin mit 3:1. ARD-Sportreporter Lars Becker berichtet.
3: Schalke in der ersten Hälfte gegen schwache Unioner, die klar bessere Mannschaft mit vielen Chancen und dem hochverdienten Führungstreffer durch den Ex-Unioner Gosens. Direkt nach der Pause